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1: Aus Altem wieder was Neues machen und das ganz ohne Zauberei. Das klingt doch dinotastisch. Recycling macht's möglich. Aber nur, wenn wir unseren Abfall richtig trennen. Plastik, Metall, Papier, Glas. Du kennst sicher die Tonnen mit den bunten Deckeln. Aus allem, was getrennt darin landet, kann wieder Neues gemacht werden. Das ist dann eben Recycling. Nur aus dem Restmüll nicht. Der ist wirklich Müll. Also hilf auch du mit und schau ganz genau, wenn du etwas wegwirfst, in welche Tonne es gehört. Und weißt du, warum Recycling so wichtig ist? Weil wir damit die Natur schützen und wertvolle Rohstoffe sparen, wie Holz oder Erdöl. Also hilf mit und wirf Abfälle in die richtige Tonne. So kann zum Beispiel aus einer leeren Spülmittelflasche wieder eine neue Spülmittelflasche werden. Zu Hause kannst du die Abfalleimer auch aufpeppen. Male oder klebe Bilder drauf, was hineingehört. Flaschen und Joghurtbecher für Plastik, Zeitungen und Schachteln für Papier. Leider landet immer wieder Müll in der Natur. Wenn du Lust auf ein Abenteuer hast, dann werde Mülldetektiv. Rüste dich mit Handschuhen, Zange und Sackerl aus und befreie die Natur von Müll, der dort nicht hingehört. Wohin damit? Genau, in die richtige Tonne. Coole Tipps und Ideen dazu findest du im Internet auf www.ara, jetzt kommt ein Vierer, kids.at, also araforkids.at.

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1: 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Es ist 2:59 Uhr. 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
1: Du würdest am liebsten das ganze Jahr über Eis essen? Dann pass auf. Hier kommt ein tolles Rezept für selbstgemachtes Eis für dich. Die fruchtigen Benko Erdbeer-Popsicles. Popsicle ist das englische Wort für Eislutscher. Du brauchst also Eislutscherformen dafür. Da hinein kommt eine Mischung aus frischen Erdbeeren, Milch, Honig, etwas Zitronensaft und griechischem, also besonders cremigem Joghurt. Und eine Geheimzutat kommt noch dazu. Benko Erdbeere. Das ist so wie Benko Kakaopulver, nur eben für Erdbeermilch und macht unser Eis nochmal extra erdbeerig. Du verrührst die Zutaten gemeinsam mit einem Erwachsenen mit dem Mixer, füllst sie in die Förmchen, Stiel drauf und ab in den Tiefkühlschrank. Nach circa 4 Stunden ist dein Eis fertig. Das Rezept mit den genauen Mengenangaben gibt's auf www.meinkinderradio.at zum Nachlesen. Schick uns doch ein Foto von deinen Benko Erdbeer-Popsicles und lass es dir schmecken.
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6: Heute habe ich ein ganz tolles Frühstücksrezept für dich. Die Benko Vanille Pancakes mit Beeren. Stell dir eine kleine, dicke Palatschinke vor. Nur viel flauschiger. Das ist ein Pancake. Für den Teig brauchst du Mehl, Eier, Butter, Milch, etwas Zucker, Backpulver und eine Geheimzutat. Benko Vanille. Das ist so wie Benko Kakaopulver, nur eben mit Vanillegeschmack und macht deine Pancakes so richtig lecker vanillig. Du verrührst alles mit dem Schneebesen, lässt den Teig kurz rasten und dann wird's heiß. Gib gemeinsam mit einem Erwachsenen etwas Öl in eine Pfanne und für jeden Pancake einen kleinen Keks Teig dazu. Auf beiden Seiten goldgelb backen und fertig. Jetzt kommt der schönste Teil. Staple deine Pancakes zu einem lustigen Turm. Verziere sie mit Ahornsirup und Beeren, Erdbeeren, Heidelbeeren oder Himbeeren, ganz wie du magst. Das Rezept mit den genauen Mengenangaben gibt's auf www.meinkinderradio.at zum Nachlesen. Schick uns doch ein Foto von deinen Benko Vanille Pancakes und lass es dir schmecken.
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4: Was tut sich in Österreich und der Welt? Du erfährst es von mir. Die Ines hier, hallo. Wie Haie uns in Zukunft bei starken Unwettern helfen können, das haben Forscherinnen und Forscher in den USA herausgefunden. Die haben bestimmte Haiarten wie Makos, Hammerhaie oder auch junge weiße Haie mit sogenannten Sensoren auf ihrer Rückenflosse ausgestattet. Ja, und damit können sie dem Forschungsteam wertvolle Informationen liefern. Nämlich, wenn es darum geht, welche gefährlichen Stürme wie Hurricanes sich uns nähern. Haie können dazu echten Helfern werden. Sie legen nämlich weite Strecken im Meer zurück und sammeln dabei Daten aus Meeresregionen und Tiefen, die für Forschende nur schwer erreichbar sind. Außerdem tauchen sie regelmäßig auf und können so viel Wissenswertes zu Wassertemperatur, Tiefe und Salzgehalt des Wassers geben. Alles wichtige Informationen, um mehr über unsere Ozeane zu erfahren und uns früher vor mächtigen Unwettern zu warnen. Gemeinsam aufräumen in der Bundeshauptstadt Wien. Wenn es darum geht, unsere Umwelt zu schützen, sind wir alle gefragt, groß und klein. Eine wichtige Aktion findet dazu schon bald mit dem World Cleanup Day statt. Dieser weltweite Aufräumtag soll zeigen, was Millionen von Menschen auf der ganzen Welt gemeinsam in Sachen Umweltschutz und Müll wegräumen bewirken können. Eine saubere Umgebung nämlich. Bei uns in Österreich setzt sich der Verein Green Heroes Austria für ein gemeinsames Mülleinsammeln ein. Ab dem 14. September wird es da in unserer Bundeshauptstadt Wien viele Aktionen für Kinder, Jugendliche und Erwachsene geben. Wo genau was stattfindet, kann man sich am besten online auf greenheroes.at anschauen. Wenn du auch beim World Cleanup Day mitmachst, dann erzähl uns doch gerne, wie du den erlebt hast. Am besten mit einer Sprachnachricht über Radinos gratis Handy-App. Schulvorplätze, Schulstraßen und Radweganbindungen sorgen in der Bundeshauptstadt Wien für mehr Sicherheit im Schulumfeld. Es geht wieder los mit dem neuen Schuljahr. Und wer da von Anfang an zu Fuß in die Schule geht oder vielleicht mit dem Fahrrad oder dem Tretroller unterwegs ist, soll sich in der Bundeshauptstadt Wien dabei sicher und selbstständig fühlen. Mit zahlreichen Projekten rund um Begrünung von Schulflächen und verkehrsberuhigte Schulstraßen will man eine klimafreundliche Art der Fortbewegung für Kinder gestalten. In mehreren Stadtbezirken sind daher 13 Schulvorplätze neu und grüner errichtet worden. 142 Schulen sind außerdem nun an das bestehende Radwegenetz der Stadt angebunden und auch die Gratis-Fahrradkurse für Kinder bis 12 Jahre machen gerade Schulkinder sicher und schnell mobil. Wer sich bereits im Kindesalter an eine gesunde, eigenständige Bewegung, ob zu Fuß, auf dem Rad oder dem Roller gewöhnt, behält sich dieses klimafreundliche Verhalten ganz selbstverständlich fürs ganze Leben.
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8: Ein herzliches Hallo auch von meiner Seite. Ich bin der Philipp. Und wir beschäftigen uns heute wieder mit dem Thema Geld und alles drumherum. Und dazu brauchen wir natürlich wie immer Fragen von Kindern aus ganz Österreich, damit Josie uns diese Fragen auch beantworten kann.
4: Genau so ist es. Und dazu kannst du uns ja zum Beispiel eine Sprachnachricht über Radinos Handy-App schicken.
9: Das ist ganz einfach.
8: Unten auf der rechten Seite in unserer Handy-App kannst du auf den Knopf drücken und so kommst du zur Aufnahmefunktion für die Sprachnachrichten. Bitte vergiss aber nicht, dich vor deiner Frage vorzustellen.

0: eine Firma zu wenige Aufträge hat und deshalb die Mitarbeiterinnen und Mitarbeiter nicht mehr gebraucht werden.
1: Boah, das ist ja arg. Da kann man ja gar nichts dafür, dass man gekündigt wird.
0: Ja, richtig. Und weil man ja trotzdem noch Geld braucht, um sich sein Leben leisten zu können, bis man eine neue Arbeitsstelle gefunden hat, gibt es in Österreich das Arbeitslosengeld.
1: Ah, damit man in Ruhe Zeit hat, sich eine neue Arbeitsstelle zu suchen und trotzdem aber noch seine Miete und das Handy bezahlen kann.
0: Genau so ist es.
1: Und wer bezahlt das Geld?
0: Alle Menschen, die gerade arbeiten. Denn jeder, der arbeitet, muss auf einen Teil von seinem Gehalt verzichten. Das geht dann an die Republik Österreich. Das kommt also quasi in einen großen Topf. Und aus diesem Topf heraus werden dann alle Menschen bezahlt, die derzeit gerade keine Arbeitsstelle haben. Aber Achtung, das geht natürlich nur 6 Monate lang.
1: Also Arbeitslosengeld kann man nur 6 Monate lang bekommen?
0: Richtig, bis dahin sollte man dann wieder einen neuen Job gefunden haben.
1: Das ist ja eigentlich eine tolle Sache, weil man weiß ja nie, ob man nicht selbst auch mal was aus diesem Topf braucht, weil man dem arbeitslos wird.
0: Genau so ist es.
1: So, und jetzt brauchen wir bitte deine nächste Frage zum Thema Geld. Alles, was dich dazu interessiert, interessiert auch uns. Also schick auch du uns gerne eine Sprachnachricht dazu. Danke, Josie, dass du uns diese Frage von Jason erklärt hast.
0: Sehr gerne, Philipp. Ich freue mich schon auf die nächste Folge.
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2: 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Hallihallo, guten Morgen und herzlich willkommen zu einer neuen Stunde Aufwachen mit Radino. Wir haben uns wieder einiges einfallen lassen, um dich in den Tag zu begleiten. Also schnell noch aufs Klo und dann rein ins Gewand und ab zum Frühstück. Hier kommt schon das erste Lied.

Juhu, tolles Lied. Du hörst mein Kinderradio und ich bin Radino. Und ich bin ein großer Frühstücker. Am allerdinoliebsten mag ich zum Frühstück Kakao und Kuchen. Das weiß meine Mama, aber trotzdem kriege ich den fast nie. Voll Dino gemein. Dann esse ich halt Müsli oder Joghurt mit Erdbeeren oder Toast mit Butter. Die Mama kauft immer den braunen und nicht den weißen, weil der nicht so gesund ist, sagt sie. Ist mir Dino egal, mir schmeckt eh alles. Und das ist das Wichtigste, sagt die Oma. Magst du auch gern frühstücken? Ich glaube, ich hab Hunger. Das sagt mein Dino Grummelbauch. Ich such dann mal was Essbares. Für dich habe ich jetzt wieder ein Lied.

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Na, so lässt sich's doch gut in den Tag starten, oder? Hallo du daheim, ich bin Radinos Mama und Radino hat sich gerade wieder in seinen Kasten eingesperrt. Er glaubt nämlich, dass ich ihn dort nicht finde und dass er sich dann nicht anziehen muss. Er will nämlich am liebsten den ganzen Tag im Pyjama bleiben. Aber natürlich geht das nicht. Ein bisschen lasse ich ihn jetzt aber noch da drin im Kasten. In der Zeit ist es nämlich so schön ruhig bei uns daheim. Ja, und wenn ich ihn dann rufe, dass es einen Keks für ihn gibt, dann ist er ganz schnell wieder da. Und für dich habe ich inzwischen wieder ein Lied ausgesucht.

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3: Hallo Radino, hallo Adrien. Ich bin die Annelie, komme aus der Steiermark. Und ich würde euch gerne einen Witz erzählen. Eine Schlange sagt zur anderen: Sind die eigentlich giftig? Sagt die eine: Warum? Sagt die andere: Weil ich mir gerade in die Zunge gebissen habe. Tschüss!
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mein Radio-Dino auf mein Kinderradio. Ich verspreche dir immer, dass es bei uns ganz viele Kinderlieder und ganz viele Geschichten gibt. Und da gebe ich auch mein Dino-Ehrenwort drauf. Gleich habe ich wieder eine Geschichte für dich. Und jetzt gibt's noch Musik. Voll Dino-cool, oder?

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0: Mandarins millionster Kunde. Der Tag beginnt für Sam und Penny mit einer tierischen Rettungsaktion. Ein kleines Lamm ist auf das Dach von Trevors Bus geraten.
1: Bin schon unterwegs. Keine Angst, Lämmchen. Ich hol dich dein 0, nichts runter.
0: Auf Jupiters Plattform erreicht er das Tier und nimmt es auf den Arm.
2: Ich hab nur kurz unter der Brücke gehalten. Da sprang es aufs Dach.
3: Es ist jetzt in Sicherheit, Trevor.
0: Schnell fährt Sam die Plattform wieder ein. Er hat es eilig.
1: Na los, Penny. Wir müssen schnell zurück zur Feuerwache. Hauptbrandmeister Boyce leitet heute einen ganz besonderen Trainingstag.
3: Alles klar, Sam.
0: Zur selben Zeit im Kabeljau-Café.
4: Ich schaue hier gerade die Abrechnungen durch und stelle etwas ganz Aufregendes fest. Der nächste Kunde, der heute in diesen Laden kommt, wird unser 1-millionster Gast sein.
5: Wow! Ist das viel?
6: Klar ist das viel. 1 Million sind Hunderte und viele Hunderte von Tausenden. Oh, ich habe eine ganz unglaublich geniale Idee. Wenn unser 1-millionster Gast hier reinkommt, dann sollten wir was ganz Besonderes veranstalten.
4: So eine tolle Idee? Dann mache ich uns etwas zu essen und ihr könnt euch schon mal was Nettes ausdenken.
6: Ist gut, Mom.
0: Sam und Penny kommen in der Feuerwache an. Dort besprechen sich gerade Hauptbrandmeister Boyce und Steele.
7: Was für eine Art Training mit uns schwebt Ihnen denn heute genau vor?
8: Nun, zuerst...
1: Guten Tag, Hauptbrandmeister Boyce.
3: Also das war eine ungewöhnliche Rettungsaktion.
1: Da saß doch glatt ein Lämmchen fest auf dem Dach eines Busses.
8: Also ich muss schon sagen, Penny und Sam, da gibt es noch weitaus ungewöhnlichere Rettungsaktionen.
7: Oh ja, allerdings.
3: Ach wirklich?
8: Na und ob, wisst ihr was? Die Sache bringt mich auf eine gute Idee. Als heutiges Training gibt es einen Feuerwehrleutekurs für äußerst ungewöhnliche Rettungsaktionen.
0: Im Kabeljau-Café stellt Gwendolin ein paar Butterbrote auf den Tisch.
4: Na, habt ihr schon Ideen, was wir alles Tolles für den millionsten Gast anstellen?
6: Ganz viel, Mom! Wenn der Gast hier in den Laden kommt, ist alles hübsch dekoriert und wir zünden Partyknaller.
5: Und aus einer riesengroßen Torte springt plötzlich jemand raus und ruft... Überraschung!
4: Nein, wirklich? Und ihr meint eine richtige Torte?
6: Nein, nur eine, die aussieht wie eine richtige Torte.
4: Tja, das hört sich ja alles großartig an. Nur wer soll uns noch vor heute Abend so eine riesige falsche Torte bauen?
0: Das haben die beiden sich schon überlegt und rennen aus dem Café.
5: Mike!
9: Hallo, ihr beiden.
6: Du musst uns eine Torte machen, schnell.
9: Oh, aber ich bin doch gar kein Bäcker.
6: Nein, doch keine richtige Torte, Mike. Nur eine, die so aussieht.
5: Und so groß ist, dass jemand rausspringen kann.
9: Oh, das klingt nach einer spannenden Aufgabe. Na, solche Aufgaben finde ich richtig gut. Ich fange sofort mit der Arbeit an.
0: Auf dem Rückweg tüfteln Sarah und James weiter an der Überraschung.
6: Das mit der Torte wäre erledigt. Jetzt müssen wir nur noch jemanden finden, der da rausspringt.
5: Das wird sicher schwierig.
6: Wer könnte das machen?
5: Ich weiß! Ich könnte das machen. Hier! Überraschung!
6: Ich denke, wir brauchen jemanden, der ein kleines bisschen lauter ist als das eben.
0: In dem Moment kommen sie an Dillys Laden vorbei.
10: Nein, ich werde zu Tante Phyllis Hochzeit ganz bestimmt nie und nimmer so eine doofe Fliege tragen.
11: Norman Price, du wirst so eine Fliege tragen und damit ist Schluss.
12: Oh, meinetwegen, Mom.
6: Norman!
0: Sofort stürmen die Zwillinge in den Supermarkt.
5: Wir haben eine wahnsinnig aufregende Aufgabe für dich.
12: Oh.
0: Unterdessen in der Feuerwache.
8: Also die ungewöhnlichste Rettungsaktion, mit der ich zu tun hatte, war die Rettung eines Pferdes, das in einem Aufzug festsaß.
7: Ach, das nennen Sie ungewöhnlich? Ich musste mal einen Affen aus einem Schornsteinschacht heraufholen.
1: Sirs, werden Sie uns vielleicht sogar eine dieser Rettungsaktionen vorführen?
8: Ja, sicher. Aber welche zeige ich euch jetzt wohl als erstes? Ja, natürlich. Das Herauslocken eines Schwarms Bienen aus einem Gasgrill.
7: Das nennen Sie ungewöhnlich. Hm.
0: Sam beugt sich unauffällig zu Penny.
1: Das dauert heute bestimmt sehr lang.
0: Im Kabeljau-Café hat Gwendolin Girlanden aufgehängt.
4: So, alles fertig.
9: Hier auch. Und wie findest du die Torte, Gwendolin? Sieht sie nicht zum Anbeißen aus?
4: Oh, sie ist fantastisch, Mike.
0: Tatsächlich hat Mike eine riesige künstliche Sahnetorte gezimmert. In dem Moment kommen Norman und die Zwillinge rein.
5: Oh, seht euch diese Torte an.
6: Und Mom, Norman hier macht auch mit. Er ruft dann, Überraschung.
12: Wie soll ich da reinkommen?
9: Komm mal hier rüber, Norman. Das führe ich dir vor.
0: Mike öffnet den Tortendeckel.
4: Da stelle ich schon mal schnell die Friteuse an. Schließlich soll unser millionster Gast auch eine große Gratisportion Pommes frites bekommen.
0: In der Feuerwache versuchen Boys und Steel noch immer, sich mit ihren Geschichten zu übertrumpfen.
8: Tut mir leid, Steel, mein Bester, aber die Rettung einer Tauziehmannschaft aus einem Schwimmbecken voller Spaghetti Bolognese ist bei weitem erheblich ungewöhnlicher als die Rettung eines Opernsängers aus einem Baum.
7: Ja. Da bin ich ganz anderer Ansicht.
3: Also das alles hier zeigt mir nur eins. Ich hatte noch gar keine richtig ungewöhnliche Rettungsaktion.
1: Keine Sorge, Penny, die bekommst du eines Tages schon.
0: Mittlerweile ist Norman in der Überraschungstorte versteckt.
6: Ist da drin alles in Ordnung bei dir, Norman?
13: Es ist ein bisschen sehr dunkel.
9: Seht mal, da kommt Moose Roberts. Er könnte unser millionster Gast sein. Aber er geht einfach vorbei.
4: Das Öl in der Friteuse ist schon schön heiß.
6: Na, hoffentlich taucht unser einmillionster Gast bald auf.
13: Ja, mein Hintern ist schon eingeschlafen.
6: Psst, Norman.
5: Seht mal, da kommt Dennis. Sie kommt direkt auf uns zu.
4: Das ist ja so aufregend.
0: Und vor Aufregung bemerkt niemand, dass das Fett in der Friteuse schon gefährlich dampft.
6: Oh, jetzt geht's wirklich gleich los.
11: Hat irgendjemand meinen lieben kleinen Norman gesehen? Na, was starrt ihr denn alle so?
6: Überraschung!
11: Warum macht ihr denn das?
4: Na, weil du unser einmillionster Gast bist, Dillis.
6: Und hier wartet noch eine Riesenüberraschung auf sie.
0: Sarah klopft gegen die Holztorte, doch sie bleibt zu.
11: Das ist wirklich eine Überraschung. Eine riesengroße Torte. Oh, wenn das doch jetzt nur mein Norman sehen könnte.
6: Norman, spring aus der Torte.
13: Ich komme hier nicht raus.
11: Mir war gerade so, als hätte ich Normans Stimme gehört.
5: Haben Sie auch. Er ist da in der Torte.
11: Ihr backt meine Norman in eine Torte ein?
9: Oh. Nein, ich habe die Torte gebaut. Die ist aus Holz.
11: Was?
0: Dillis fällt in Ohnmacht.
9: Die sollte ganz einfach auf... gehen. Hat keinen Zweck. Die ist dicht.
13: Lasst mich raus.
4: Dillis, wach doch auf. Schnüffel mal da dran.
0: Gwendolyn hält ihr Blumen unter die Nase. Schlagartig ist Dillis wieder bei Bewusstsein.
5: Ist jetzt vielleicht die Partyknaller los?
11: Es riecht nach Rauch.
6: Ich rieche ihn auch.
0: Aus der Friteuse schlagen Flammen hoch. Der Rauchmelder schlägt Alarm.
4: Ich habe die Friteuse nicht ausgestellt. Wir müssen hier raus.
9: Kommt alle schnell und nichts wie raus. Vergessen wir die Torte.
4: Ich rufe Feuerwehrmann Sam.
13: Was ist denn los?
4: Oh nein, mein Norman sitzt doch in der Torte fest.
9: Keine Angst, Dillis. Ich schiebe die Torte einfach raus.
0: Doch die riesige Holztorte stößt gegen den Türrahmen.
13: Ah, hört doch auf, mich so rumzuschubsen.
9: So ein Unglück! Die ist zu groß für die Tür.
0: In der Feuerwache hat das Rettungstraining begonnen.
8: Gut, wir werden jetzt demonstrieren, wie man den Fuß von jemandem geschickt befreit, der in einem halben Eimer Muscheln feststeckt. Bereit, Norris?
7: Bereit wie noch nie.
8: Ausgezeichnet.
0: Kaum hat Boyce seinen Fuß in den Eimer gesteckt, ertönt das Notruffax. Oh.
7: Hey, los!
8: Ich komme hier tatsächlich nicht raus.
0: Sam und Penny schnappen sich die Helme. Steel greift nach dem Fax.
7: Ein Feuer im Kabeljau-Café und Norman Price steckt fest in einer riesigen Torte.
0: Er löst den Alarm aus.
7: Ein Feuer im Kabeljau-Café und Norman Price ist in eine riesige Torte eingeschlossen.
0: Kurz darauf erreicht Jupiter das Kabeljau-Café. Die Feuerwehrleute springen raus.
11: Mein Norman, mein armer kleiner Norman.
4: Mike ist auch noch da drin und versucht, Norman rauszuholen.
1: Bitte jetzt alle zurücktreten.
0: Sam und Penny laufen ins Café und löschen den Brand. Mike versucht noch immer, die Torte aufzuhebeln.
9: Es hat keinen Zweck. Ich krieg ihn da nicht raus.
13: Kein Problem, Mike. Ich mach das.
0: Penny setzt die Rettungsschere an. Im Nu ist Norman befreit und springt heraus.
12: Was ist passiert?
14: Komm, Norman, wir bringen dich hier jetzt lieber mal raus.
12: Bist du jetzt der einmillionste Gast hier, Sam?
0: Schnell laufen alle aus dem Café.
6: Ja!
11: Oh, mein kleiner, süßer Norman.
4: Oh, ich kann's nicht fassen. Wie konnte ich die Friteuse nur komplett vergessen? Das war wirklich sehr tapfer von dir, Sam. Und dir, Penny?
1: Und auch von Mike, oder? Er hat alles versucht, um Norman aus der Torte zu holen.
0: In dem Moment biegen Boyce und Steele mit Venus um die Ecke. Boyce' Fuß steckt noch immer im Eimer fest.
7: Sind auch alle unverletzt hier?
1: Ja, Sir. Nur haben sie verpasst, wie Feuerwehrfrau Morris eine sehr ungewöhnliche Rettung durchführt.
15: Und welche?
3: Es ging um die Rettung von Norman Price aus einer riesigen Torte.
7: Das können wir wohl kaum überbieten, oder, Sir?
3: Wie wär's mit der Befreiung des Fußes von einem Hauptbrandmeister aus einem Eimer Muscheln, Sir?
1: Das könnte klappen.
3: So?
0: Penny geht mit der Rettungsschere auf Boyce zu.
3: Schön stillhalten.
8: Was? Nein!

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0: ruft laut:
1: Los, Jungs, wenn ihr euch denn traut! Ich denke, seid die mutigsten Piraten.
2: Ja, soll sie euch zur Schatzinsel den Weg denn nicht verraten?
0: Mensch, die Schatzinsel! Jo. Und hast du's nicht gesehen? 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
3: Aus Altem wieder was Neues machen und das ganz ohne Zauberei. Das klingt doch dinotastisch. Recycling macht's möglich, aber nur, wenn wir unseren Abfall richtig trennen. Plastik, Metall, Papier, Glas. Du kennst sicher die Tonnen mit den bunten Deckeln. Aus allem, was getrennt darin landet, kann wieder Neues gemacht werden. Das ist dann eben Recycling. Nur aus dem Restmüll nicht. Der ist wirklich Müll. Also hilf auch du mit und schau ganz genau, wenn du etwas wegwirfst, in welche Tonne es gehört. Und weißt du, warum Recycling so wichtig ist? Weil wir damit die Natur schützen und wertvolle Rohstoffe sparen, wie Holz oder Erdöl. Also hilf mit und wirf Abfälle in die richtige Tonne. So kann zum Beispiel aus einer leeren Spülmittelflasche wieder eine neue Spülmittelflasche werden. Zu Hause kannst du die Abfalleimer auch aufpeppen. Male oder klebe Bilder drauf, was hineingehört. Flaschen und Joghurtbecher für Plastik, Zeitungen und Schachteln für Papier. Leider landet immer wieder Müll in der Natur. Wenn du Lust auf ein Abenteuer hast, dann werde Mülldetektiv. Rüste dich mit Handschuhen, Zange und Sackerl aus und befreie die Natur von Müll, der dort nicht hingehört. Wohin damit? Genau, in die richtige Tonne. Coole Tipps und Ideen dazu findest du im Internet auf www.ara, jetzt kommt ein Vierer, kids.at, also araforkids.at.
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4: Diesmal für dich im Nachrichtenstudio die Ines. Hallo, servus.
5: Otto kommt wieder zurück nach Wien. Wer den Namen Otto hört, hat gleich bestimmte Bilder im Kopf. Die Erwachsenen denken an lustige Witze und Parodien, die sie von und mit Otto aus dem Fernsehen oder Kino kennen. Kinder kennen vom lustigen Künstler Otto vielleicht seine Stimme aus Animationsfilmen. Ja, so oder so, der sympathische Otto aus Deutschland betätigt sich künstlerisch auch mit Farbe und Pinsel. Seine Bilder der Ottifanten werden gerade in der Bundeshauptstadt Wien im Museum Albertina ausgestellt. Und weil diese besondere Ausstellung so gut beim Publikum ankommt, besucht Otto das Museum am 18. und am 19. September höchstpersönlich. Kinder, die sich für Kunst und Humor interessieren, können dann bei Otto auch einen exklusiven Workshop besuchen. Dabei gibt der Künstler viele wertvolle Tipps in einem Zeichenkurs. Die Anmeldung dafür ist exklusiv für Family-Card-Mitglieder. Am besten online auf www.albertina.at nachschauen. Die angenehmste Vogelstimme hat die Amsel. Das hat ein Forschungsteam aus Deutschland in einer aktuellen Studie herausgefunden. Vogelgesänge haben generell eine entspannende Wirkung und sorgen für Wohlbefinden. An der Studie rund um die angenehmste Vogelstimme haben mehr als 80 Personen teilgenommen und haben sich das Gezwitscher von 123 wildlebenden Vogelarten angehört. Als Siegerin dieses Wettsingens ist tatsächlich die Amsel hervorgegangen. Unter die Top 10 der Vogelstimmen haben es auch noch der Buchfink, die Nachtigall und der Stieglitz geschafft. Tatsächlich sind vor allem die Vögel ausgewählt worden, deren Stimme besonders hohe Töne erzeugt und die abwechslungsreich klingen. Gemeinsam miteinander gegen Kinderarmut. Ein gemütliches Bett, genügend Essen und Trinken, Spielzeug aller Art und eine große Auswahl an Kleidungsstücken. Vermutlich ist all das für dich ganz normal. Es gibt jedoch sehr viele Kinder und Jugendliche in Österreich, bei denen all diese Dinge kaum vorhanden sind. Weil ihre Eltern wenig Geld verdienen, leben sie in Armut und werden von anderen deshalb oft auch ausgegrenzt. In der Bundeshauptstadt Wien soll nun ein neues Projekt des Vereins Volkshilfe dafür sorgen, dass Kinderarmut für mehr Menschen sichtbar wird. Man will in Gesprächen und Begegnungen ein Miteinander schaffen, damit viele mehr über die Unterstützung der Volkshilfe für betroffene Familien und Kinder erfahren. Der Verein Volkshilfe lädt daher am 16. September zu einem gemeinsamen Miteinander im Wiener Resselpark ein. Bei Essen und Trinken und einem bunten Kulturprogramm will man soziale Projekte vorstellen und auch freiwillige Spenden sollen diesen zugutekommen.
6: Hallo, ich bin die Theresa. Zähneputzen ist sehr wichtig. Wer nicht regelmäßig die Zähne putzt, kann Karies bekommen. Das sind Löcher in den Zähnen. Dann muss man zum Zahnarzt gehen. Zumindest einmal in der Früh und einmal am Abend sollte man die Zähne putzen. Aber auch zwischendurch wäre gut, vor allem nach dem Süßigkeitenessen. Zucker ist sehr schlecht für die Zähne. Die Kariesbakterien sind wie kleine Monster. Sie machen Säure aus dem Zucker, die den Zahnschmelz angreift. Und dann entstehen eben die Löcher.
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7: Ja, hallöle, hier ist der André und heute gibt's einen neuen Buchstaben in unserem Internet-ABC, nämlich den Buchstaben B, also das weiche B, wie blockieren. Blockieren ist eine sehr hilfreiche Funktion, die du fast überall im Internet verwenden kannst. Zum Beispiel bei sozialen Netzwerken wie Instagram, manche Leute sagen auch Instagram dazu, oder aber auch beim Nachrichtenverschicken auf WhatsApp. Dort gibt es viele Leute und Beiträge zu sehen. Aber leider kann es auch sein, dass jemand blöde oder gemeine Sachen im Internet verbreitet oder dir zum Beispiel blöde Nachrichten schickt. Und das kann sehr unangenehm sein. Deshalb kannst du die Personen, die gemeine Sachen über dich im Internet verbreiten oder dir blöde Nachrichten schicken, ganz einfach blockieren. Wenn du sie blockierst, können sie dir nämlich keine Nachrichten mehr schicken. Auch noch wichtig, wenn dir jemand

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2: Was? 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
3: Aufwachen mit Radino. 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
1: Guten Morgen!
3: Hallo und guten Morgen.
2: Guten Morgen. Ich bin schon Dino wach. Du auch?
3: Naja, also ich hätte schon noch ein bisschen schlafen können.
2: Aber dann versäumst du ja alles. So ein Dino-toller Tag.
3: Ja, da hast du recht, Radino. Jetzt geht's los, ab geht's in einen neuen Tag voller Lieder und Geschichten hier auf mein Kinderradio.
2: Juhu!

0: Oh ja, was für ein dinotastisches Lied bei meinem Kinderradio. Heute Nachmittag in der Minidisco, da gibt's ja wieder jede Menge Sprachnachrichten. Und da bin ich schon wieder voll gespannt. Hast du mir eigentlich auch schon eine geschickt über meine Handy-App? André, ich freue mich schon voll auf dich heute am Nachmittag.
1: Hallöle, Radino, und natürlich auch an deine Mama ein Hallöle.
2: André, heute am Nachmittag wird's ja wieder tolle Spiele

0: dir geben in der Minidisco?
1: Natürlich, das Reimwörterspiel, Auswahlspiel und Gegenteilspiel.
2: Und das versteckte Spiel.
1: Psst, das darfst du ja noch nicht verraten.
2: Ja.
0: Das müssen die Kinder ja selber nennen, Radino. Aber du brauchst ja noch Sprachnachrichten für heute Nachmittag, oder?
1: Ja, bei den Anmeldungen für die Telefonate schaut es ja sehr gut aus. Da ist die Wartezeit sehr, sehr lange. Das muss man an dieser Stelle auch dazu sagen. Aber Sprachnachrichten, die gehen auch recht kurzfristig und zwar über Radinos gratis Handy-App.
2: Und können wir nicht jetzt schon ein paar Sprachnachrichten vom Nachmittag hören, André?
1: Ja, müssen wir deine Mama fragen, ob wir überhaupt noch Zeit dafür haben.
0: Ja, klar. Das geht sich schon noch aus. Hören wir uns noch ein paar an.
2: Achtung, Achtung, jetzt kommt wieder eine dinotastische Sprachnachricht.
3: Hallo André, ich wohne in Rufeir und ich bin der Jakob.
4: Und ich bin die Nora.
3: Und wir wohnen und wir hören gerne deine Geschichten und Lieder.
4: Schönen Nachmittag.
5: Hallöchen André, hallo Radino. Ich bin Sarah und wohne in Überösterreich und in Bad Hall. Und ich höre gerne im Auto gerne Kinderradio und zu Hause auch. Und heute, Radino, und heute werde ich 6 Jahre alt. Ich habe heute Geburtstag.
3: Tschüss.

Guten Morgen, ihr Lieben. Jetzt habe ich mal einen Tipp für die Großen. Falls eure Kinder nicht gern frühstücken, gibt's da einen ganz tollen Trick, damit sie doch noch was Gesundes im Bauch haben, bevor sie aus dem Haus gehen. Einfach Smoothies servieren. Die Kinder helfen da total gern mit, sie schauen auch schön bunt aus, sind lecker und auch noch gesund. Was will man da mehr? Also Randino mag ja am liebsten den blauen Schlumpftrunk. Der besteht aus tiefgekühlten Schwarzbeeren, püriert mit Apfelsaft, etwas Zitrone und einer halben Banane. Besonders beliebt ist auch die Erdbeerbombe mit tiefgekühlten Erdbeeren, Naturjoghurt, Orangensaft und eventuell etwas Ingwer. Wer es schafft, der schwindelt noch ein paar zarte Haferflocken rein, Strohhalm dazu, vielleicht ein bisschen warmes Wasser dazu, damit es nicht so kalt ist und schon kann losgeschlürft werden. Unbedingt mal ausprobieren. So, jetzt aber schnell das nächste Lied.

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0: Und jetzt? Weißt du, was jetzt kommt?
1: Coole Musik für coole Kids!
0: Genau! Für alle unsere Geburtstagskinder ein tolles Lied zum Geburtstag!
1: Yeah!
0: Na dann, alles Gute, liebe Freunde!

0: Mama, schau mal meinen riesen Turm an.
1: Boah, Radino, der ist ja wirklich hoch. Gratuliere. Hast du da alle Bausteine drin verbaut?
0: Keiner mehr übrig.
1: Na, dann hast du dir jetzt mal wirklich eine Pause verdient. Gleich gibt's hier wieder eine Geschichte bei uns auf mein Kinderradio und würde sagen, du kannst dich jetzt schon mal in die Kuschelecke begeben. Und ich mache noch schnell ein Foto vom Turm. Der ist ja wirklich riesengroß.
0: Ja, ich bin auch so, Dino, stolz.
1: Ja, das kannst du auch.

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3: Die bockige Ziege.
4: Komm raus, knurrte Bauer Hans.
5: Mäh,
4: meckerte Martha und drehte den Kopf zur Seite. Sie dachte gar nicht daran.
5: Du blödes, bockiges Vieh!
4: Jetzt quetschte sich der Bauer auch noch in ihren Stall. Martha schnaubte.
5: Und was war das? Er schob sie von hinten. Frechheit!
4: Martha stemmte ihre vier Beine fest auf den Stallboden. Aber es half nichts. Mit quietschenden Hufen schrammte sie vor die Stalltür.
5: So, bitte sehr. 5 Taler, knurrte der Bauer.
4: Nur 5 Taler? Da war ja noch jemand. Martha schaute auf. Ein Mann mit schwarzen Haaren und einer ausgebeulten Hose. Was wollte der hier?
5: Sie gibt keine Milch. Mehr ist sie nicht wert. Für 5 Taler gehört sie dir.
4: Der blöde Bauer wollte sie verkaufen. Für nur 5 Taler?
5: Aber nicht mit ihr.
4: Martha drehte sich um. Nichts wie zurück in den Stall. Aber da hatte ihr der Bauer schon ein Halfter umgelegt.
5: Kommen wir nun ins Geschäft? Ich habe nicht den ganzen Tag Zeit, schnaufte er.
4: Oh, ja, selbstverständlich. 5 Taler, das ist wirklich sehr günstig. Vielen Dank.
5: Das glaubst du, aber geschenkt wäre noch zu teuer für dieses Vieh.
4: Hier, für dich. Lass es dir schmecken. Ein Mädchen hielt ihr einen Haufen grünen Klee vors Maul.
5: Sah nicht mal schlecht aus. Naja, wahrscheinlich schmeckte es grauenvoll.
4: Vorsichtig zupfte Martha ein Kleeblatt heraus und probierte es.
5: Nicht schlecht?
4: Nein, wirklich gar nicht schlecht.
5: Genau genommen sogar so ziemlich das Beste, was sie je gekostet hatte.
4: Gierig machte sie sich über den Rest her. Sie beeilte sich lieber. Am Ende fraß die Kleine den guten Klee sonst noch selbst.
6: »Ich bin übrigens Janne«, stellte sich das Mädchen vor. »Heute bringe ich dich mit Papa auf die tollste Weide. Da gibt es frisches Quellwasser. Gefällt dir bestimmt.«
5: »Naja, das werden wir sehen«, dachte Martha. »Wahrscheinlich so eine öde Wiese, zu der ich ewig laufen muss.«
4: Eine halbe Stunde später riss Martha die Augen auf. Saftiges Gras, wohin sie auch sah. Sie wollte schon vor Überraschung und Freude mähen, da hörte sie ein Gluckern. Sie stand still und lauschte. Es gluckerte weiter. Was bei allen Ziegenscherern dieser Welt war das?
5: Eine fiese Falle vermutlich.
4: Vorsichtig näherte sich Martha dem Gluckern in langsam enger werdenden Kreisen. Wieder und wieder schielte sie in die Richtung des Geräuschs. Schließlich stand sie direkt davor und staunte. Aus einer Stange im Fels sprudelte Wasser. Und nicht irgendein Wasser. Nein, das war das klarste Wasser, das sie je gesehen hatte. Kurz dachte Martha an die trübe Brühe, die Bauer Hans ihr vorgesetzt hatte, und ihr Herz hüpfte vor Freude. Das war wirklich die tollste Weide der Welt.
6: »Du hörst mir ja gar nicht zu«, beschwerte sich Janne.
5: »Ja, stimmt«, seufzte Bauer Alexander. »Aber ich muss die ganze Zeit an Martha denken. Ich weiß einfach nicht, was ich noch machen soll. Jetzt ist sie schon einen ganzen Monat bei uns und ich habe ihr alles gegeben, was man einer Ziege nur geben kann. Aber so nett ich auch bin, sie gibt keine Milch. Im Gegenteil, sie mäht mich den ganzen Tag an. Wenn das so weitergeht, muss ich sie verkaufen. Wir müssen endlich Geld verdienen.
6: Aber Papa, das kannst du doch nicht machen. Bestimmt gibt Martha bald Milch.
4: Janne biss sich auf die Lippe.
6: Ihr musste einfach etwas einfallen, damit Martha bei ihnen bleiben konnte. Damit Papa wieder an die Ziege glaubte. So wie am Anfang. Vielleicht. Ja, genau. Das war es.
7: Papa, ich weiß, was Martha fehlt, rief Janne.
6: Was denn?
7: Eine andere Ziege.
6: Ja.
4: Papas Augen leuchteten auf.
6: Vielleicht hast du recht.
4: Beim Aufwachen kribbelte es in Marthas Bauch. Und das Kribbeln breitete sich aus bis in die Schwanzspitze. Aber nein, versuchte Martha, die kribbelige Freude wegzudenken. Bestimmt hatte sie das alles nur geträumt. Sie wappnete sich gegen die Enttäuschung. Dann schielte sie nach links.
6: Und da lag er, direkt neben ihr. Ein prächtiger Ziegenbock. Sie hatte nicht geträumt. Paul war echt und der freundlichste Ziegenbock, den Martha sich nur vorstellen konnte.
4: Nicht, dass sie bisher vielen Ziegenböcken begegnet war. Bei Bauer Hans hatte sie ganz allein im Stall gestanden.
6: Aber sie konnte sich keinen netteren Ziegenbock denken.
5: Mäh,
4: gähnte Paul, reckte sich und öffnete ein Auge. Als er Martha sah, öffnete er schnell das zweite.
8: Guten Morgen, Frau Martha. Es ist wirklich ein Vergnügen, mit Ihnen den Stall zu teilen.
6: Wirklich?
4: Martha wurde ganz rot unter ihrem Fell und strahlte. Der Tag, der auf diesen Morgen folgte, war ein Tag wie aus dem Bilderbuch. Und es war der erste Tag in Marthas Leben, an dem sie Milch gab. Als die Tropfen in den Eimer fielen, strich Janne ihr über das Fell.
6: Toll, Martha! Da wird sich Papa aber freuen.
4: Seit jenem Tag gab Martha mehr und mehr Milch. Nach ein paar Wochen waren es viele Liter. Bauer Alexander konnte endlich Milch auf dem Markt verkaufen. Und weil die Milch von Martha besser schmeckte als jede andere, bildete sich bald täglich eine lange Schlange vor dem Marktstand. Und so waren Bauer Alexander und seine Tochter Janne reich, als sich das Jahr dem Ende zuneigte.
6: »Bald ziehen wir um«,
4: erzählte Janne eines Abends Martha und Paul.
6: »In einen großen Bauernhof. Da habt ihr viel mehr Platz in eurem Stall. Und ich bekomme ein größeres Zimmer. Das haben wir alles dir zu verdanken, Martha. Deine Milch ist einfach köstlich.«
5: »Mäh«,
4: meckerte Martha und schüttelte den Kopf.
6: »Ich habe euch zu danken, dafür, dass ihr immer an mich geglaubt habt.«
4: Eigentlich hätte sie dem Mädchen gern noch gesagt, wie glücklich sie dank ihr und ihrem Papa war. Aber weil Janne sie nun mal nicht verstehen konnte, schob sie ihr einfach ein paar der grünsten Kleeblätter vor die Füße.
6: »Hier, für dich. Lass es dir schmecken.«
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Bevor jetzt das nächste dinotastische Lied kommt, da will ich ja mal ganz, ganz laut Danke sagen an alle Kinder in Österreich, die mir immer so tolle Nachrichten für meine Pinnwand schicken. Ja, und falls du vor dem Radio dich jetzt fragst, wie und wo du das machen kannst, dann besuch doch einfach einmal meine Webseite www.meinkinderradio.at, weil da kannst du mir auch schreiben. Und jetzt geht's gleich weiter.

0: weißt du, was ich so gern mal wieder machen würde? So ein richtig dinotastisches Abenteuer erleben. Das machen wir zwar ja eh ganz oft, aber man kann ja gar nie genug Ideen haben. Und deswegen kommen jetzt auch ein paar Tipps für dich. Viele von den Tipps haben mir übrigens die Kinder aus ganz Österreich geschickt. Dankeschön. Also Ohrenspitzen, vielleicht ist ja auch was dabei, was dir Spaß machen könnte.
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2: Hallo, hallo, da ist die Ines. Wie die großen Maler mit Pinsel, Leinwand und bunten Acrylfarben malen, das kannst du im Atelier Meisel im 14. Wiener Gemeindebezirk. In der offenen Malwerkstatt zeigt dir jemand, wie das geht und du bekommst viele künstlerische Tipps. Am 19. und am 20. September jeweils von 12 Uhr mittags bis 6 am Abend. Die Teilnahme ist kostenlos. Komm zum Aufsteirer nach Graz ins Bundesland Steiermark. Am 19. und am 20. September gibt's neben Musik, Tanz und Handwerk auch ein eigenes Kinderprogramm im Burghof. Dazu kommt die Kindermeile in der Schmiedgasse. Einfach vorbeikommen, es gibt keinen Eintritt. Ankerzeit ist ein neues Familienentlastungszentrum in der Seestadt in unserer Bundeshauptstadt Wien und lädt dich schon vor der großen Eröffnung zum Reinschnuppern ein. Am 23. September kannst du gemeinsam mit deinen Eltern 2 Stunden lang die neuen Räume entdecken. Es gibt verschiedene Stationen zum Ausprobieren. Bewegung, Kreativität, kleine Challenges und auch ruhige Momente sind dabei. Wer zum Schnuppern vorbeikommen möchte, muss sich aber vorher anmelden. Mit einer Mail an hallo@ankerzeit.wien. Ja, und wenn auch du einen richtig coolen Veranstaltungstipp für uns kennst, dann verrat ihn uns doch bitte gerne über das Anmeldeformular auf meinkinderradio.at.
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4: In dieser Stunde für dich am Mikrofon die Ines. Hallo, servus.
5: Wie spricht jemand, der nichts oder kaum hört?
6: Hallo, ich bin Sarah Sach. Ich bin gehörlos. Ich bin Leiterin vom Gehörlosenverband der Steiermark und ich kommuniziere in der Gebärdensprache.
5: Ja, mit der Gebärdensprache können gehörlose Kinder, Jugendliche und Erwachsene sich mit ihren Mitmenschen besser verständigen. Mit Handzeichen und bestimmten Gesichtsausdrücken. Nun soll ab dem neuen Schuljahr das Erlernen der Gebärdensprache als zweite lebende Fremdsprache an höheren Schulen angeboten werden. Wir haben Sarah, die Leiterin des Gehörlosenverbandes im Bundesland Steiermark, gefragt, was sie dazu meint. Nachdem für sie das laute Sprechen etwas schwierig ist, hat ihre Kollegin Nicole Pirker für sie übersetzt.
7: Also die Sarah sagt, das ist der erste Schritt, damit hörende Menschen auch mit ins Boot geholt werden und damit hörende und gehörlose Personen wirklich auch dieses Schulfach wählen können und wirklich auch bis zur Matura lernen können und dann auch maturieren können in diesem Fach.
5: Also ein vor allem sehr positives Zeichen, um ein besseres Verständnis unter hörenden und gehörlosen Menschen zu fördern. Otto kommt wieder zurück nach Wien. Wer den Namen Otto hört, hat gleich bestimmte Bilder im Kopf. Die Erwachsenen denken an lustige Witze und Parodien, die sie von und mit Otto aus dem Fernsehen oder Kino kennen. Kinder kennen vom lustigen Künstler Otto vielleicht seine Stimme aus Animationsfilmen. Ja, so oder so, der sympathische Otto aus Deutschland betätigt sich künstlerisch auch mit Farbe und Pinsel. Seine Bilder der Ottifanten werden gerade in der Bundeshauptstadt Wien im Museum Albertina ausgestellt. Und weil diese besondere Ausstellung so gut beim Publikum ankommt, besucht Otto das Museum am 18. und am 19. September höchstpersönlich. Kinder, die sich für Kunst und Humor interessieren, können dann bei Otto auch einen exklusiven Workshop besuchen. Dabei gibt der Künstler viele wertvolle Tipps in einem Zeichenkurs. Die Anmeldung dafür ist exklusiv für Family-Card-Mitglieder. Am besten online auf www.albertina.at nachschauen. 650 Hennen brauchen dringend ein neues Zuhause. Ein gesundes Huhn legt während seiner zwei ersten Lebensjahre zwischen 600 und 900 Eier, also ganz schön viel. Nun sucht der Verein Rette dein Huhn gemeinsam mit dem Wiener Tierschutzverein für ehemalige Legehennen ein geeignetes Zuhause. Nina Hofstetter ist Obfrau des Vereins Rette dein Huhn und wünscht sich, dass die Hennen die Chance bekommen, erstmals ohne Leistungsdruck, also dass viele Eier legen, einfach Huhn sein zu dürfen. Die Herausforderung besteht darin, Menschen zu finden, die eine Möglichkeit haben, eine oder gleich mehrere Hennen in einem geeigneten Freilandgehege aufzunehmen. Werden Hennen sozusagen als Haustier umsorgt, können die Tiere mehrere gute Jahre verleben. Wer also Hennen bei sich wohnen lassen kann, meldet sich am besten per E-Mail an tierheimleitung@tierschutz-austria.at.
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8: Ja, wir sind wieder hier in Radinos Werkstatt. Ich bin der Moritz und das nächste Projekt macht nicht nur Spaß, sondern ist auch noch dino-praktisch. Es ist eine Garderobe. Wenn du jetzt denkst, dass das fad klingt, dann warte lieber mal die Bauanleitung ab. Wir brauchen dafür ein quadratisches Holzbrett, Kotflügelscheiben, Schrauben, einen Akkuschrauber, Nägel, Pinsel, Schraubhaken, Kombizange, Schlosserhammer und jede Menge Farbe. Merken muss man sich das aber eh nicht. Das steht alles in der Bauanleitung. Die gibt's wie immer auf der Mein-Kinderradio-Webseite. meinkinderradio.at. So, und David ist natürlich auch schon wieder bereit.
9: Also geht's los?
8: Jawohl, los geht's!
9: Kannst du bitte mal beschreiben, wie die Garderobe am Ende ausschauen soll?
8: Voll gern. Es werden Gesichter, also wir brauchen pro Gesicht eine Holzplatte.
9: Aber wir machen mal ein Gesicht. Und wenn das gut funktioniert hat, können wir gerne ja noch mehr machen.
8: Okay, fangen wir mal mit den Farben an. Die füllen wir alle in kleine Gefäße.
9: Und ich leg mal alle Materialien für das Gesicht zurecht. 2 große Kotflügelscheiben für die Augen, 6 bis 7 kleine für den Mund und passende Schrauben und einen Schraubhaken.
8: Ich bin schon dabei, das Gesicht auf das Brett zu malen. Ich denke, es wird ein Pirat. Ja, das klingt gut. Ich male einen Piraten.
9: Das schaut ja schon richtig gut aus. So, jetzt müssen wir aber die Farbe trocknen lassen.
8: Das ist aber blöd. Dann können wir gar nicht weitermachen.
9: Doch, ich habe vorhin schon ein Gesicht auf meine Garderobenplatte gezeichnet. Damit können wir jetzt mal weitermachen, bis dein Pirat trocken ist.
8: Ei, ei, Captain.
9: Mir gefällt deine Begeisterung.
8: Ist ja auch ein dinotastisches Projekt.
9: Ja, dann kannst du ja vielleicht gleich die Nase reindrehen. Damit das leichter geht, schraube ich mal eine normale Schraube rein und wieder raus. So.
8: Jetzt geht das mit der Hakennase gleich viel leichter.
9: Und ich werde jetzt mit dem Akkubohrer die Augen und den Mund befestigen. Das ist aber auch kein Hexenwerk. Einfach die Kotflügelscheiben mit den Schrauben festschrauben.
8: Manchmal muss ein Projekt nicht kompliziert sein.
9: Finde ich auch. Oft sind es die einfachen Dinge, die dann besonders gut aussehen.
8: Und auch praktisch sind.
9: Ich muss sagen, ich bin echt sehr zufrieden mit meiner Kindergarderobe.
8: Aber du bist doch kein Kind mehr.
9: Das macht ja nichts. Meine Jacke hängt darauf sicher genauso gut wie deine. Aber apropos, dein Gesicht ist mittlerweile sicher auch schon trocken. Bist du bereit, es fertig zu machen?
8: Ich war noch nie mehr bereit.
9: Sehr gut. Aber bevor wir das machen, kommt wie immer der Hinweis, wo man die Bauanleitung findet.
8: Und zwar auf der Mein Kinderradio Webseite.
9: www.meinkinderradio.at.
8: Genau so ist es. Da findet man nicht nur die Bauanleitung zur Kindergarderobe, sondern zu allen Projekten, die wir hier bei Radinos Werkstatt schon gebaut haben.
9: Und da waren echt viele coole Sachen dabei.
8: Und wir sind ja auch noch sicher nicht am Ende.
9: Nein, noch lange nicht.
8: Sehr gut, dann sagen wir mal Baba und bis zum nächsten Mal.
9: Und wie immer auch wieder der Aufruf an alle Kinder, uns gerne Fotos von ihren Werkstücken zu schicken. Am einfachsten geht's über das Formular bei der Galerie auf der Mein-Kinderradio-Webseite meinkinderradio.at. Wir sind schon sehr gespannt. Ciao.
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Herzlich willkommen in der Welt der Philly Butterflies. Siehst du den glitzernden Bach? Wenn du ihm folgst, kommst du in den magischen Garten Papilia. Dort wächst ein Regenbogenbaum in der Nähe eines kristallklaren Sees. Und wunderschöne Blumen leuchten in vielen Farben im Gras. Hier ist die Heimat der Philly Butterflies. Ihre Schmetterlingsflügel sind so bunt wie die Blumen und sie tragen goldene Kronen. Die zauberhaften Phillies wohnen in niedlichen Häusern, die ganz unterschiedliche Formen und Farben haben. Sie befinden sich am Ufer des Sees. Die vier Freundinnen der Familie Blatt wohnen im Freundschaftspavillon. Gehst du weiter am See entlang, siehst du ein wunderschönes Schloss, das sich direkt im Wasser befindet. Es ist der magische Wasserpalast von Familie Wasser. Nur ein paar Schritte davon entfernt wohnt Familie Sonnenschein in ihrem Sonnenblumenhaus. Und daneben befindet sich das romantische Pilzhaus von Familie Herz. Es hat tatsächlich die Form von zwei Pilzen. Familie Blume lebt in einer Gießkanne am Rand von Papilia. Jede Familie hat ein kleines Haustierchen, das die Philly Butterflies bei ihren Abenteuern begleitet und unterstützt. Einmal im Monat segelt ein großes Schiff durch den Himmel. An Bord dieses Schiffes ist Prinzessin Scarlet, die Herrscherin von Papilia. Ihre Regenbogenflügel sind die größten Schmetterlingsflügel, die du je gesehen hast, und sie ist unglaublich schön. Woher das Schiff kommt, ist ein Geheimnis. Es bleibt 3 Tage und 3 Nächte und Prinzessin Scarlet besucht in dieser Zeit alle ihre Philly-Schmetterlingsfreunde. Immer feiern sie wunderbare Feste miteinander. Auch Prinzessin Scarlet hat ein Haustierchen, das sie stetig begleitet. Die Marienkäferdame Harmonie.

0: Heute erhalten die Philly Butterflies eine ganz besondere Einladung von Prinzessin Scarlett. Sie hat eine wunderbare Überraschung für sie. Bist du auch schon neugierig? Dann höre jetzt die Geschichte »Das Überraschungsfest«.
1: Krachi, krachi, die Post ist da!
2: Und jetzt müssen wir sie austragen, Pinky. Ich habe für jede Familie einen Brief von Prinzessin Scarlett bekommen.
1: Was da wohl drinsteht? Darf ich mitkommen und die Briefe verteilen? Bitte, Red!
2: Aber natürlich. Wenn du deine Umhängetasche holst, darfst du die Briefe sogar tragen.
1: Wirklich? Ich eile! Da bin ich schon wieder!
2: Überschlag dich nicht. Hier hast du die Briefe. Pack sie gut weg.
1: Ein roter Umschlag für Familie Blume. Ein blauer für Familie Wasser. Ein grüner für Familie Blatt und ein gelber für Familie Sonnenschein. Aber da ist ja gar kein rosaner für unsere Familie, die Familie Herz, dabei.
2: Meinst du, ich muss den Brief, der an uns geht, auch austragen? Ich habe ihn natürlich sofort an Mutter Valentina gegeben.
1: Oh, natürlich. Ich bin ja so dumm.
2: Jetzt, kleines Räubchen, müssen wir uns aber beeilen. Sicher sind alle anderen auch gespannt, was in dem Brief steht. Und jetzt spring schnell auf den Fahrradanhänger. Lass uns losfahren. Und zum Schluss bringen wir...
1: den roten Brief zur Familie Blume in die magische Gießkanne.
2: Richtig. Und dann haben alle ihre Post erhalten. Mal sehen, ob Sarah auch so überrascht schaut wie alle anderen, wenn sie den Brief von Prinzessin Scarlett liest.
0: In der verhexten Gießkanne, dem Haus der Familie Blume, ist heute ein reges Kommen und Gehen. Auch an anderen Tagen klingelt die Türglocke hin und wieder, denn Sarah hat in der verhexten Gießkanne ihren Friseursalon. Dort macht sie den anderen Philly Butterflies die modernsten und schönsten Frisuren. Und natürlich kann man sich wunderbar unterhalten und austauschen, während einem die Mähne gekämmt wird.
3: Hier geht es heute zu wie im Bienenstock.
4: Ja, ein wenig so wie bei Beas Bienen. Aber es ist auch zu aufregend.
3: Das hatten wir noch nie, oder Sarah? Dass die Prinzessin ein Überraschungsfest ausrichtet und wir keine Vorbereitungen treffen müssen? Sonst hat immer jeder etwas zum Fest beigetragen.
5: Victoria hat schon 2 neue Tortenprobe gebacken. Sie ist fast ein bisschen enttäuscht. Und Bea, Alissa und Freya haben einen neuen Tanz einstudiert.
3: Es muss ein ganz besonderes Ereignis sein, das die Prinzessin mit uns teilen will. Aber mit was will sie uns überraschen? Ich platze fast vor Neugier.
6: Hallo, ihr Lieben. Was sagt ihr denn zu der Einladung?
5: Du lieber Himmel, Valentina, wie siehst du denn aus? Ganz zerzaust ist deine schöne Mähne.
6: Ich habe mich so beeilt, hierher zu kommen. Da muss mein Haar durcheinander geraten sein. Habt ihr auch diesen Brief bekommen? Liebe Familie Herz, ich möchte euch alle am Samstag auf mein Schiff einladen. Wir wollen zusammen feiern. Doch diesmal richtet nicht ihr das Fest aus, sondern es wird eine ganz besondere Überraschung geben. Um was es sich handelt, erfahrt ihr auf meinem Schmetterlingsschiff. Ich freue mich schon so sehr, euch alle zu sehen. Herzliche Grüße, eure Prinzessin Scarlett. Habt ihr eine Erklärung für die merkwürdige Einladung der Prinzessin?
3: Wir rätseln auch schon.
5: Setz dich, Valentina. Ich kümmere mich gleich um deine Frisur. Aber erst ist Summer dran. Habt ihr euch schon überlegt, wie ihr die Mähne haben wollt?
6: Nein, aber ich möchte ganz besonders schön sein. Irgendetwas Neues vielleicht. Fällt dir da was ein, Sarah? Du hast doch immer so tolle Ideen.
5: Das haben auch alle anderen heute schon zu mir gesagt. Aber wenn wir nichts für das Fest der Prinzessin vorbereiten dürfen, werden wir doch alle wenigstens wunderbar frisiert sein.
6: Dank dir.
5: Valentina, bei dir könnte ich mir weiche Wellen in der Mähne vorstellen. Und du, Summer, solltest die Haare hochstecken. Oder möchtest du lieber viele kleine Zöpfe? Oder eine andere Farbe?
6: Weiche Wellen.
5: Vielleicht mit Kämmen.
6: Aber Bänder finde ich auch schön.
0: Endlich ist der große Tag gekommen. Heute wird Prinzessin Scarlett mit ihrem Schiff über den Himmel heransegeln. Sarah hatte in den letzten Tagen viel zu tun. Jeder wollte so schön wie möglich zu dem Überraschungsfest gehen. Jetzt muss nur noch das Schiff der Prinzessin kommen und das Rätsel um die Überraschungsparty gelöst werden. Eurissa, Summers Tochter, hat in der Nacht zuvor kaum ein Auge zugetan, so aufgeregt ist sie. Zusammen mit ihrem Haustier Honey, einem kleinen Bienchen, geht sie schon morgens an das Ufer des Sees, um nach dem Schiff Ausschau zu halten.
7: Der Sonnenschein, der wärmt mir die Flügel und die Beine. Da, da, da.
8: Papa Sad hat doch gesagt, dass heute schönes Wetter sein wird.
7: Ja, das hat er. Und ich glaube, er hat recht. Auch wenn die Sonne noch nicht sehr hoch steht.
8: Hoffentlich. Alle sind schon ganz aufgeregt. Und ein Regenguss wäre furchtbar an diesem Tag.
7: Oh, Honey, meine süße kleine Biene. Machst du dir etwa Sorgen? Das musst du nicht. Papa weiß sehr gut Bescheid und vertut sich fast nie, was das Wetter angeht.
8: Ich freue mich schon so.
7: Honey, schau mal. Was ist denn das da hinten? Da, am Horizont.
8: Ist das etwa schon das Schiff der Prinzessin? Oh, oh.
7: Ich weiß nicht. Sind das nicht Wolken oder ein Nebel?
8: Wolken? Ich glaube fast, du hast recht.
7: Oh nein, das darf nicht sein. Papa hat versprochen, dass es heute schön bleibt. Doch sieh nur, die Wolken werden immer größer und kommen näher.
8: Da zieht ein Unwetter auf.
7: Es wird regnen und stürmen und das ganze schöne Überraschungsfest wird ins Wasser fallen. Ob wir schnell nach Hause laufen und Papa die Wolken zeigen? Vielleicht gibt es ja einen ganz plötzlichen Wetterwechsel.
8: Ja, das sollten wir machen. Dabei hatte ich mich doch schon so sehr gefreut.
0: Traurig wollen Eurissa und Honey zurück zum Sonnenblumenhaus gehen, in dem Familie Sonnenschein wohnt. Da hatten sich alle so sehr auf das Überraschungsfest der Prinzessin gefreut und nun schien es ins Wasser zu fallen. Aber plötzlich bleibt Eurissa stehen und hebt lauschend den Kopf. Da ist doch etwas. Etwas, das ihr bekannt vorkommt. Ist das nicht die hohe und liebliche Stimme von Harmony, dem Marienkäferchen von Prinzessin Scarlet? Sofort dreht Eurissa sich um und läuft zurück zum Ufer.
9: Der Himmel ist blau, die Wölkchen treiben da.
7: Hör doch nur, Honey. Das ist Harmony. Ich höre Harmony singen. Aber schau, da sind immer noch diese Wolken in der Ferne. Sie sehen jetzt aus wie ein Schloss.
8: Wo denn? Ich sehe weder das Schiff noch das Wolkenschloss.
7: Da oben, schau, da oben ist das Schiff und nun segelt es hinunter zu uns.
8: Oh, ist das schön. Dann kann das Fest ja doch stattfinden.
7: Ja.
0: Und tatsächlich landet das wunderschöne Schiff der Prinzessin sanft auf dem Wasser. Am Bug stehen Harmony und Prinzessin Scarlet, die aufgeregt mit ihren schimmernden Schmetterlingsflügeln flattert und ihren Filly-Freunden zuwinkt. Denn nicht nur Eurissa und Harmony haben nun das Schiff entdeckt, sondern auch alle anderen Filly-Butterflies. Alle eilen zum Ufer und jubeln und tanzen.
3: Sarah, sitzen meine Locken? Sieht alles noch gut aus?
4: Ihr seht alle wunderschön aus. Prinzessin Scarlet wird ihre Freude haben.
7: Honey, wie mag es sein, auf dem Wolkenschiff zu segeln? Das fühlt sich bestimmt ganz anders an, als wenn wir fliegen.
8: Ja, bestimmt. Ich glaube, das ist so, wie ich mir Schwimmen vorstelle. Ganz leicht und ohne Anstrengung. Einfach schwerelos dahin gleiten.
7: Schau, da hinten sind die Wolken immer noch zu sehen. Oder sind das gar keine Wolken? Es hat angelegt. Das Schiff hat angelegt.
8: Ja. Juhu, die Prinzessin ist da.
3: Herzlich willkommen, Prinzessin Scarlet.
0: Begeistert stürmen alle an Bord des Schiffs und Prinzessin Scarlet begrüßt jeden ihrer Filly-Butterfly-Freunde persönlich. Eurissa war die Erste, die über die Planke auf das Schiff gestürmt ist. Sie ist so gespannt, welche Überraschungen dort auf sie warten. Was hat die Prinzessin vorbereitet?
7: Aber es ist ja gar nicht dekoriert. Wo sind Fähnchen und Girlanden? Und wo ist der Kuchen?
6: Ein Fest wollten wir feiern, aber es scheint ja gar nichts vorbereitet zu sein.
5: Hat die Prinzessin das Fest vergessen?
2: Habe ich die falschen Einladungen verteilt?
10: Ihr Lieben, ich freue mich so, euch heute alle auf meinem Schiff begrüßen zu dürfen. Einen Monat ist es schon her, seit ich euch besucht habe. Und heute bin ich hier, um etwas ganz Besonderes mit euch zu feiern. Oh. Ihr fragt euch nun sicher, was das sein mag. Und ihr fragt euch auch sicher, was dies für eine seltsame Party ist. Ohne Dekoration, ohne Essen und Getränke. Nun, Getränke habe ich. Dort drüben steht feinster Nektar. Bitte bedient euch. Und dann muss ich um eure Geduld bitten, denn ich möchte euch eine Geschichte erzählen.
0: Leise flüsternd gehen alle zum Tisch und nehmen sich ein Glas Nektar. Dann suchen sie sich Sitzplätze. Erst jetzt sehen sie, dass überall an Deck große, weiche Kissen verteilt sind, die zum Ruhen einladen. Sie setzen sich und schauen Prinzessin Scarlett erwartungsvoll an.
10: Sitzt ihr alle bequem? Habt ihr alle etwas zu trinken? Dann hört jetzt, was ich euch zu erzählen habe. Vor langer, langer Zeit lebte eine ganz besondere Familie in Papilia. Sie wohnte in einem Turm am Seeufer.
11: Wo denn?
8: Die kennen wir gar nicht.
11: Was war denn so besonders?
10: Beruhigt euch. Ihr müsst mich erzählen lassen, wenn ihr die ganze Geschichte hören wollt. Diese Familie gehörte auch zu den Philly Butterflies, aber ihre Flügel waren ganz und gar mit magischem Staub besetzt. Dieser Glitzerstaub konnte wunderbare Dinge machen.
8: Oh!
10: Der Staub war so wertvoll, dass ein böser Zauberer ihn unbedingt haben wollte. Darum beobachtete er diese Philly-Butterfly-Familie und wartete auf eine günstige Gelegenheit, um den magischen Staub zu stehlen.
8: Oh nein. Oh nein!
10: Aber zum Glück wurde der Zauberer entdeckt und die Familie zusammen mit ihrem Zuhause mit einem Schutzzauber versehen.
8: Oh.
10: Diese Magie machte, dass der Turm hinter einem Nebel verschwand.
7: Der Turm im Nebel? Ich habe ihn heute gesehen.
10: Die geheime Familie in ihrem Blumenturm gibt es immer noch. Sie wohnt dort hinter dem Nebel, ganz alleine.
8: Wie schrecklich!
11: Oh nein!
10: Ich kann euch alle beruhigen. Es geht ihr gut. Sie sind vergnügt und fröhlich. Denn ich habe letzten Monat durch Zufall den Weg zu ihnen gefunden. Als ich nämlich das letzte Mal von ihr weggesegelt bin, kam ein wenig Wind auf. Harmony und ich haben das erst gar nicht bemerkt, denn wir waren in Gedanken immer noch bei dem schönen Fest, den leckeren Kuchen und den wunderbaren Tänzen. Und dann war da plötzlich dieser Nebel und Stimmen, die wir ganz deutlich hören konnten. Wir flogen also durch die Nebelwand und plötzlich ragte ein Turm vor uns auf. Zunächst waren wir sehr erschrocken, aber dann haben wir gleich die freundlichen Filis mit ihren glitzernden Schmetterlingsflügeln im Garten gesehen. Das war vielleicht ein großes Hallo. So haben wir also die geheime Familie gefunden.
7: Ich kann ihn sehen, da hinten. Ist das der Turm der geheimen Familie?
10: Ja, liebe Eurissa, das ist der Blumenturm. Wenn einmal jemand den Weg zum Blumenturm gefunden hat, löst sich der Nebel allmählich auf.
11: Und jetzt kommt der Blumenturm hierher nach Papilia?
10: Nein, er kann ja nicht fliegen. Aber wir können nun zu ihnen, dort hinten am anderen Ende des Sees. Dort lebt Shadow, die Mutter der Familie. Sie ist eine große Zauberin, zusammen mit Vater Taylor, der auch ein wundervoller und mächtiger Zauberer ist. Und den drei Mädchen, Liz, Blaze und Puzzle. Jedes der Mädchen hat eine wundervolle Fähigkeit, so wie ihr auch.
7: Ich möchte zu ihnen. Ich möchte sie kennenlernen.
10: Ja, wir alle werden sie besuchen. Sie erwarten uns schon. Wir segeln mit meinem Schiff zum geheimen Blumenturm. Das ist meine Überraschung. Die geheime Familie richtet ein großes Fest aus.
8: Toll!
6: Großartig!
8: Fantastisch.
7: Ja, Wahnsinn!
0: Im Blumenturm wartet die geheime Familie ganz ungeduldig. Es war ja schon so aufregend gewesen, als das Schiff von Prinzessin Scarlett durch den Nebel zu ihnen gesegelt war. Sie haben sich so gefreut, dass jemand endlich einen Weg durch den Zaubernebel gefunden hat.
10: Nun haben sie alles für das Fest vorbereitet und freuen sich so sehr, die Philly-Butterfly-Familien kennenzulernen. Mutter Shadow kocht schon seit Tagen in der Küche raffinierte Speisen, während Vater Taylor wieder und wieder in den Keller gestiegen ist, um die passenden Getränke auszusuchen. Alles wurde gründlich herausgeputzt und aufgeräumt und die Mädchen Liz, Blaze und Puzzle haben das Haus dekoriert. Nun erstrahlt alles in feinem Glanz. Girlanden hängen in den Räumen, Fähnchen wehen im Garten und viele Blumen schmücken das Zimmer. Die Familie kann die Ankunft des Schiffes kaum noch erwarten.
3: Pastete, Muffins, Kuchen, Suppe, Salate, Eintopf, habe ich alles?
12: Wenn du so weitermachst, kommt alles durcheinander. Sei nicht so aufgeregt, meine Liebe.
13: Mama, du hast heute 3 Flaschen Nektar hochgeholt und wieder in den Keller gebracht. Dann hast du 4 andere Flaschen hochgeholt und wieder in den Keller gebracht.
14: Und die, die jetzt auf dem Tisch stehen, sind die Flaschen, die du zuerst gebracht hattest, Papa. Also sag Mama nicht, dass sie nicht aufgeregt sein soll. Du bist es ja selbst.
15: Oh, wir sind doch alle schon so gespannt. Ach, ist das aufregend. Alle Fillies nun wirklich kennenzulernen.
3: Prinzessin Scarlet hat uns ja schon ganz viel von ihnen erzählt. So fremd sind sie uns nicht mehr.
12: Aber wir ihnen.
15: Vielleicht kommen sie schon. Ich gehe noch mal nachschauen, ob ich das Schiff bereits entdecken kann.
3: Und ich muss nach dem Essen sehen. Nicht, dass mir irgendetwas anbrennt. Das wäre furchtbar peinlich.
14: Alles wird gut gehen. Ich weiß es. Ich habe in die Zukunft geschaut.
15: Als ob du jemals damit recht gehabt hättest.
14: Ich übe ja noch. Aber einige Dinge kann ich vorhersehen. Willst du mit mir wetten, dass Papa gleich den Nektar nochmal austauscht?
15: Wetten? Mit dir? Niemals. Man weiß nie, wie viel du vorhersagen kannst und was du einfach nur rätst.
14: Ach, Menno.
13: Ihr wollt euch jetzt streiten? Jetzt? Jeden Moment kann das Schiff der Prinzessin kommen. Und ich weiß nicht, ob die Dekoration wirklich perfekt ist. Wir haben weiße Blumen und Kissen im Wohnzimmer, rote Blumen in der Bibliothek, gelbe Blumen und gelbes Geschirr im Esszimmer und blaue Girlanden auf der Veranda. Aber ist das nicht so einseitig? Sollten wir nicht mischen?
15: Oh nein, das kannst du doch jetzt nicht alles umschmeißen, Liz.
14: Wirklich?
15: Es ist wundervoll, so wie es ist.
13: Glaubt ihr wirklich?
3: Sie kommen. Ich habe das Schiff der Prinzessin gesehen. Sie kommen jetzt. Ihr könnt nichts mehr umräumen.
10: Nachdem Prinzessin Scarlet ihre Überraschung verraten hat, reden alle aufgeregt durcheinander. Es gibt eine weitere Philly-Butterfly-Familie, eine ganz besondere, magische Familie. Alle sind sehr gespannt und wollen sie sofort kennenlernen. Plötzlich steht Prinzessin Scarlet auf und breitet die Arme aus. Die Philly-Butterflies spüren, dass nun etwas Besonderes passieren wird und sie halten den Atem an.

0: wunderbar.
1: Wir heben ab, Honey.
0: Ah.
1: Merkst du das? Wir fliegen. Schau mal, alles wird klein und kleiner. Noch nie war ich so weit weg von Papilia.
2: Ich kann unser Haus sehen, da drüben. Wie klein es auf einmal ist.
3: Sarah, schau, da ist die verhexte Gießkanne.
2: Wie lustig unser Zuhause von oben aussieht. Ich bin ja schon oft von einem Ort zum anderen geflogen, aber noch nie so weit weg. Huch, das ist aufregend.
1: Schaut doch nur, der Blumenturm. Jetzt kann man ihn immer besser sehen. Wie wunderschön er ist.
4: Ja, wunderschön. Wer von uns ist jemals im Schiff der Prinzessin gesegelt?
5: Niemand. Das ist unglaublich, fantastisch und phänomenal. Ein tolles Gefühl. Schaut mal, die Farbe der Bäume. Von der Ferne sieht alles ganz anders aus.
1: Da vorne, der Blumenturm. Wir kommen immer näher.
0: Oh, oh je, oh je, oh je.
1: Was hast du denn, Honey?
0: Schau nur, wie weit weg wir sind. Oh, die Häuser sind ganz klein.
1: Mir wird plötzlich ganz schwindelig. Was, wenn wir nicht mehr zurückkommen?
0: Oje, oje.
6: Kleine Eurissa, du bist ja ganz blass geworden. Geht es dir nicht gut?
1: Wir sind so weit weg von zu Hause und ich glaube, ich habe Angst.
6: Angst? Du brauchst doch keine Angst zu haben. Wir sind doch auf meinem Schiff. Das ist ganz sicher.
1: Aber was, wenn wir nicht mehr zurückkommen können?
6: Kleine Eurissa, ich verspreche dir hoch und heilig, dass wir nachher ganz sicher wieder nach Papilia fliegen werden. Das Schiff wird uns zurückbringen. Aber jetzt schau nicht nach hinten, sondern schau nach vorne. Siehst du das?
1: Oh, der Blumenturm. Wie wunderschön er ist. Und ich kann die geheime Familie am Eingang sehen. Alle winken uns zu.
6: Sie freuen sich sehr auf euch. Und sind bestimmt ebenso aufgeregt wie ihr alle. Und mir geht es genauso. Dies ist ein fantastischer und ein glücklicher Tag für uns alle.
7: Wie aufgeregt alle sind. Die geheime Familie steht an der Pforte des Blumenturms. Shadow drückt sich immer wieder an Taylor. Puzzle hüpft unruhig von einem Bein auf das andere. Liz dreht sich alle paar Minuten um und versucht, einen Blick auf ihr Spiegelbild in der Glasscheibe der Eingangstür zu erhaschen. Sitzt das Haar noch? Glitzern ihre Flügel? Blaze räuspert sich die ganze Zeit. Sie hat Sorge, dass gleich ihre Stimme versagen wird. Dabei hat sie doch viele schöne Lieder für den Besuch vorbereitet, die sie zum Besten geben will. Aber auch die Butterflies auf dem Schiff sind schon ganz zappelig. Man kann das prachtvolle Gebäude immer deutlicher erkennen. Nun verschwindet auch der letzte Dunstschleier vor dem Turm und sie legen an.
1: Ich fühle mich plötzlich so leicht und glücklich, Mama. Ich glaube, ich war noch nie so fröhlich wie jetzt.
2: Oh, Eurissa, mir geht es ebenso.
3: Ist das nicht wunderschön hier? So friedlich. Und so hübsch.
6: Ihr Lieben, dass ihr euch so glücklich fühlt, liegt nicht nur an diesem freudigen Wiedersehen, sondern auch an dem Zauber, der den Blumenturm umschließt. Und nun kommt mit mir. Lasst uns alle begrüßen.
8: Herzlich willkommen, liebe Freunde. Wir freuen uns so sehr, euch endlich kennenlernen zu können. Ich bin Shadow und das ist mein Mann Taylor.
9: Bitte kommt herein und fühlt euch wohl.
10: Hast du den Haarschmuck gesehen, Liz? Sie sind alle so wunderschön. Und diese schönen Frisuren. Oh je, ob sie uns auch mögen werden?
6: Sei nicht dumm, Puzzle. Schau sie dir an. Das sind so freundliche Fillies. Da brauchen wir keine Angst zu haben.
7: Und dann begrüßen sich alle. Erst sind sie noch schüchtern. Die geheime Familie ebenso wie die Papilia Butterfly Fillies. Schließlich haben sie sich noch nie zuvor getroffen. Doch dann, erst zögerlich, stellen sie sich einander vor. Das Eis bricht und plötzlich reden alle durcheinander. Prinzessin Scarlet hatte ihnen schon viel von Papilia erzählt. So wissen sie, dass es 5 Häuser mit Familien gibt. Umgekehrt ist das natürlich nicht so und gespannt lauschen die Schmetterlingsfamilien den Erzählungen der geheimen Familie. Und dann wird das Buffet eröffnet. Staunend stehen sie vor den mit köstlichen Speisen beladenen Tischen.
4: Marmorkuchen, Apfelkuchen, Zitronenkuchen, Buttercremetorte, Schokoladentorte, Mandelcremetorte, Muffins, Plätzchen, Cupcakes.
11: Was machst du da, Victoria?
4: Ich zähle, meine Liebe. Ich zähle.
11: Kuchen?
4: Ja, blöd, oder? Aber schau dir das an. So eine Vielfalt. Und hast du schon gekostet? Ich habe noch nie so etwas Leckeres gegessen. Ein Stück ist besser als das andere. Das ist großartig, beeindruckend.
11: Du bist doch nicht neidisch.
4: Nein, natürlich nicht. Das ist so wundervoll. Probier mal, du hast noch nie etwas so Köstliches gegessen. Ich möchte das auch können. Ob Shadow mir das beibringen kann?
10: Bestimmt. Diese Musik ist fantastisch. Woher kommt sie?
12: Das habe ich gemacht.
10: Du? Wirklich?
12: Ja. Ich liebe es zu singen und Musik zu machen. Mit dem Staub auf meinen Flügeln kann ich Musik erschaffen.
10: Wirklich? Auf meinen Flügeln ist auch manchmal Staub, wenn ich sie nicht putze. Aber Musik kann ich damit nicht machen.
12: Ach, das liegt an dem magischen Staub, der über dem Blumenturm liegt. Jeder von uns kann etwas Magisches. Bei mir ist es die Musik. Liz bastelt gerne. Sie nennt es Design. Aber tatsächlich macht sie wunderschöne Dinge. Egal, was sie in die Hufe bekommt, sie macht daraus ein Kunstwerk.
7: Und plötzlich beginnt sich Eurissa hin und her zu bewegen. Sie kann gar nicht anders, denn schließlich ist sie Tänzerin. Die Musik bewegt sie, reißt sie mit. Dies ist kein einstudierter Tanz. Sie lässt sich einfach von der Musik tragen und tanzt zwischen den Tischen und Bänken des Esszimmers. Alle sehen ihr fasziniert zu. Dann plötzlich fängt Blaze an zu singen. Sie singt zu der Melodie. Harmony stimmt mit ein. Nina zieht ihre Geige aus der Tasche und fängt an, zu der Melodie zu spielen. Bea und Alyssa tanzen mit Eurissa. Die drei bewegen sich zu der Musik, bis das Lied zu Ende ist. Dann geben sich alle die Hufe und schauen sich an, lächeln und fühlen das Glück, das sie erfüllt.
10: Ein schönes.
3: Was für eine schöne Melodie. Wow.
10: Fantastisch. Das war wundervoll. Ich bin begeistert. Vielen Dank, ihr Lieben.
13: Das war nicht einstudiert. Es kam einfach aus mir heraus.
12: Noch nie hat sich jemand so perfekt zu meiner Musik bewegt wie du. Du bist die geborene Tänzerin. Und ihr beide, Bea und Alyssa, ebenso.
11: Eurissa ist die Tänzerin bei uns. Sie ist unglaublich und reißt uns andere einfach mit. Dieser Tanz zu dieser Musik war wunderschön.
7: Das Fest nimmt seinen Lauf. Es wird getrunken und gegessen, getanzt, erzählt und gefeiert wie nie zuvor in Papilia.
8: Prinzessin Scarlet, ich hatte so Angst vor diesem Tag, auch wenn ich ihn herbeigesehnt habe.
10: Aber warum denn, liebe Shadow?
8: Weil ich nicht wusste, wie es werden wird. Ich konnte es mir nie wirklich vorstellen, die anderen zu treffen. Ausgemalt habe ich es mir, aber dies übertrifft meine Vorstellungen. Alles ist so schön, so harmonisch.
10: So habe ich es mir für euch erhofft. Viel zu lange wart ihr im Blumenturm alleine. Und ich hoffe, dass viele weitere fröhliche Abende diesem folgen mögen.
8: Ach, da bin ich mir sicher. Hast du die Kinder gesehen, Prinzessin? Blaze hat ja mit ihrer Musik den Anfang gemacht. Und endlich hört jemand anderes als wir ihre wunderschönen Lieder. Mit Nina und Eurissa hat sie sofort Freunde gefunden. Und Liz, die ja immerzu bastelt und gestaltet, hat in Momo und Tia ihresgleichen. Eine Malerin und eine Schriftstellerin. Das ergänzt sich alles. Zusammen werden sie großartige Dinge machen, das fühle ich.
10: So habe ich mir das gewünscht.
8: Puzzle ist überglücklich. Mit Lotus hat sie eine Freundin gefunden. Jemand, der auch die Zukunft vorhersagen will, genau wie sie. Das ist so wunderbar.
10: Auch wenn die beiden sehr unterschiedlich an die Sache herangehen. Lotus ist Astrologin. Sie schaut in die Sterne und sieht Konstellationen, die die Zukunft beeinflussen könnten. Während Puzzle wirklich in die Zukunft sehen kann. Falls sie es jemals lernt, sich wirklich zu konzentrieren.
7: Prinzessin Scarlet sieht sich um. Dort, in der einen Ecke, steht Taylor und macht eine Nektarprobe mit Red, Sun, Toby und Jack, den Vätern aus Papilia. Die Mütter, Victoria, Summer, Valentina und Sarah, sind in der Küche und probieren begeistert alle Köstlichkeiten. Sie suchen schon Shadow, um ihr Fragen zu den Rezepten zu stellen. Und die Kinder? Nachdem alle Papilia-Kinder das Schloss bewundert haben, sind sie nach draußen gelaufen. Um den Blumenturm gibt es einen Garten voller Blumen und Sträucher, fast so wie in den Gärten von Papilia. Aber hier gibt es noch den magischen Nebel. Und aus dem Nebel fällt ständig glitzernder Staub. Es ist nicht lästig, so wie Staub auf dem Dachboden. Es kitzelt nur ein wenig in den Nüstern der Philly Butterflies. Alle lachen und kichern und haben Spaß. Shadow schaut die Prinzessin an und ihr Blick sagt alles. Sie ist glücklich und alle anderen auch. Was für ein famoses Überraschungsfest das doch war. Und endlich geht auch Prinzessin Scarlet in die Küche, wo das leckere Buffet aufgebaut ist. Sie nimmt sich hier ein bisschen und dort etwas, nascht und nippt.
13: Das ist so köstlich, Shadow. Das ist so fein.
14: Dann habe ich ja alles richtig gemacht. Aber du auch.
15: Nein, nein, Blaze. Es ist nicht 1, 2, tap, sondern 1, 2, 1, tap.
13: 1, 2, tap. 1, 2, 1, tap. Oh Mann, ich bekomme das nicht hin.
11: Kein Wunder, Kinder. Es ist schon spät.
15: Tatsächlich, der Morgen dämmert schon. Könnt ihr hier auch die Zeit verändern? Wir sind doch gerade erst angekommen.
13: Ein netter Gedanke, aber die Zeit kann bisher niemand verändern.
15: Schade.
11: Aber nun kennen wir uns ja und können uns immer besuchen, nicht wahr, Prinzessin Scarlet?
13: Ja, das stimmt.
15: Besuchen? Wirklich, Prinzessin Scarlet? Wir können uns besuchen?
13: Natürlich, kleine Eurissa. Warum denn nicht? Du kannst zum Blumenturm fliegen und Blaze kann nach Papilia kommen. Der Bann ist gebrochen. Ist das nicht wunderbar?
15: Bis nach Papilia? So weit! Über den See bis zum Blumenturm.
13: Ja, das geht nun. Ist das nicht schön für uns alle?
15: Ich weiß, du hast uns versprochen, dass alles gut geht. Aber wir sind hier so weit weg von zu Hause.
13: Das glaubst du nur. Jetzt verabschiedet euch von euren neuen Freunden. Der Tag war lange genug. Es wird Zeit, heimzukehren. Und ihr werdet sehen, der Blumenturm ist gar nicht so weit entfernt von Papilia.
7: Ein langer Tag neigt sich dem Ende zu. Tatsächlich graut in der Ferne schon der Morgen. So lange hat das Fest der Philly Butterflies bei ihren neuen Freunden gedauert. Der Abschied von der geheimen Familie ist herzlich. Freundschaften wurden geschlossen, gemeinsame Interessen festgestellt. Sind es nur Eurissa und Honey, die die Entfernung fürchten? Was ist mit den anderen? Haben Sie etwa nicht bemerkt, wie weit der Blumenturm von Papilia entfernt ist? Eine Strecke, die kein Philly-Schmetterling ohne das Schiff der Prinzessin zurücklegen kann. Eurissa kann es gar nicht glauben. Sie schüttelt wieder und wieder den Kopf, als sich alle von der geheimen Familie verabschieden, so als würde man sich am nächsten Tag wiedersehen. Doch bevor sie einen Zweifel äußern kann, legt das Schiff ab. Shadow, Taylor und die Kinder stehen am Steg und winken. Das Schiff schwebt langsam durch den Nebel davon. Eurissa steht nachdenklich an der Reling.
11: Und? Fandest du es schön im Blumenturm?
15: Na ja, Mama.
11: Stimmt etwas nicht? Hat es dir nicht gefallen?
15: Doch, Mama.
13: Lass sie. Sie hat Angst.
11: Wovor?
15: Hab ich nicht.
13: Ich dachte, du hättest Angst vor dem Heimflug. Aber schau, schon sind wir da. Ist das nicht wunderbar? Der Nebel, der den Blumenturm so lange verborgen hat, hat sich gelichtet. Und er hat euch allen ein Geschenk mitgegeben. Schaut euch an. Schaut, wie sehr eure Flügel glitzern. Ihr seid von oben bis unten mit dem magischen Glitzerstaub bedeckt. Der Glitzerstaub macht, dass ihr von nun an länger und weiter fliegen könnt als bisher. Bis hin zum Blumenturm.
15: Wirklich? Oh, schaut nur, wie meine Flügel glitzern.
13: Nicht nur deine, alle Flügel von allen Philly Butterflies. Und ihr könnt jetzt tatsächlich bis hin zum Blumenturm fliegen. Aber nicht jetzt sofort. Jetzt gehörst du, so wie alle anderen, ins Bett. Gute Nacht, meine lieben Freunde. Schlaft gut und vielen Dank, dass ihr mich zu diesem wunderbaren Fest begleitet habt.
2: Gute Nacht, Prinzessin Scarlet.
15: Prinzessin Scarlet.
7: Es war eine lange Feier, eine lange Nacht. Der Zauber ist gebrochen und die Nebel verhüllen den Turm der geheimen Familie nicht mehr. Jetzt steht der Freundschaft zwischen allen nichts mehr im Wege. Oder vielleicht doch?
11: Zeit zum Aufstehen, Eurissa. Es ist schon fast Nachmittag.
1: Oh, das kann gar nicht sein.
11: Aufstehen! Die Sonne steht schon hoch am Himmel.
1: Bin noch müde. Noch 5 Minuten, ja? Bitte.
11: Jetzt. Ich warte in der Küche mit Pfannkuchen und Honigsirup. Aber nicht lange. Wenn du nicht in 10 Minuten da bist, bringe ich alles zu Beas Bienenstöcken.
1: Oh, ja, ja, gleich. Ich hab so schön geträumt.
0: Pfannkuchen mit Sirup. Das lässt du dir doch sonst nicht entgehen, Eurissa. Bist du krank?
1: Krank? Ich? Blödsinn. Ich habe nur so einen fantastischen Traum gehabt. Von einem Blumenturm und einer geheimen Philly-Butterfly-Familie.
0: Geträumt hast du das?
1: Ja, und von einer wundervollen Familie mit 3 Töchtern.
0: So, so.
1: Ja, wir sind mit Prinzessin Scarlett dorthin gesegelt. Wir alle. Auf dem Schiff. Und es schwebte über den See. Das war ganz anders als Fliegen. Und dann war da dieser wunderbare Turm in einem glitzernden Nebel.
0: Das hast du geträumt?
1: Ja. Ein so schöner Traum. Es gab leckeres Essen und tolle Musik. So schön, einfach traumhaft.
0: Sag, magst du nicht aufstehen?
1: Lass mich noch ein wenig vom Blumenturm träumen.
0: An deiner Stelle würde ich ja an den Strand gehen.
1: Warum?
0: Manche Träume sind gar keine.
1: Das kann nicht wahr sein. Das war zu schön. Honey, habe ich das etwa nicht geträumt?
7: Bevor Eurissa noch weitere Fragen stellen kann, fliegt Honey aus dem Fenster des schönen Sonnenblumenhauses. Schnell wirft Eurissa ihre Decke zur Seite und folgt dem geliebten Haustier. Je näher sie dem Strand kommt, umso deutlicher werden ihre Erinnerungen an die vergangene Nacht. Der Flug zum Blumenturm, die geheime Familie, die Köstlichkeiten, die Musik, die Feier. War das etwa kein Traum? Fragt sie sich, als sie den Strand erreicht. Dort liegt das prachtvolle Schiff von Prinzessin Scarlett am Ufer. Eurissa hebt den Kopf und schaut in die Ferne.
1: Oh, es war kein Traum.
0: Nein, es war kein Traum.
7: Und tatsächlich, es war kein Traum. Nach dem Frühstück geht Eurissa wieder zum Strand. Der Blumenturm ist in der Ferne immer noch zu sehen. Jetzt müssen sich die Familien erst einmal richtig kennenlernen. Aber eines ist klar. Sie lieben sich jetzt schon und die geheime Familie gehört nun zu den Philly Butterflies.
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18: Hallo, hallo, da ist die Ines. Ankerzeit ist ein neues Familienentlastungszentrum in der Seestadt in unserer Bundeshauptstadt Wien und lädt dich schon vor der großen Eröffnung zum Reinschnuppern ein. Am 23. September kannst du gemeinsam mit deinen Eltern 2 Stunden lang die neuen Räume entdecken. Es gibt verschiedene Stationen zum Ausprobieren. Bewegung, Kreativität, kleine Challenges und auch ruhige Momente sind dabei. Wer zum Schnuppern vorbeikommen möchte, muss sich aber vorher anmelden mit einer Mail an hallo@ankerzeit.wien. Rund um den Salzburger Dom in der Stadt Salzburg findet von 23. bis 27. September der Rupertikiertag statt. auf dem Residenzplatz, Alte Markt, Mozartplatz, Domplatz und Kapitelplatz gibt es Brauchtum, Handwerksmarkt und ein Unterhaltungsprogramm für die ganze Familie. Welche und wie viele Sprachen gibt es eigentlich? Wenn du in der Landeshauptstadt Graz im Bundesland Steiermark zu Hause bist, dann komm doch am 25. September ab 9 Uhr vormittags zum Grazer Sprachenfest am und um den Schlossbergplatz. Theater, Musik und Tanz sowie Sprachen-Stadtspaziergänge, eine Sprachenschatzsuche und vieles mehr erwarten dich und deine Familie. Feiere gemeinsam den Europäischen Tag der Sprachen und das alles kostenlos. Weißt auch du eine coole Veranstaltung? Dann schreib sie uns doch online ins Formular auf meinkinderradio.at.
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9: Und die erzählt dir heute die Ines. Hallo, freut mich, dass du da bist.
10: Über 1000 Gärten retten den Lebensraum für Igel. Für Igel gehen Tag für Tag immer mehr natürliche Lebensräume verloren. Zu viele Zäune, Mauern und aufgeräumte Gärten ohne Laub. Damit es für das kleine Säugetier mit den braunen Stacheln wieder lebenswerte Räume gibt, hat der Verein Tierschutz Austria die Aktion Gartenvignette gestartet. Jeder, der dabei mitmacht, verlängert damit eine sichere Wegstrecke für Igel. Diese sogenannte Igelstraße ist nun bereits mehr als 42 Kilometer lang, also eine echte Marathonstrecke. Über 1000 Gärten haben sich bei dieser Aktion schon angemeldet. Sie sind bewusst, naturnah und tierfreundlich gestaltet, damit Igel sich sicher bewegen können. Wer seinen Garten eintragen will, um Teil der Igelstraße zu werden, geht am besten online auf garten-vignette.at. Wie Haie uns in Zukunft bei starken Unwettern helfen können, das haben Forscherinnen und Forscher in den USA herausgefunden. Die haben bestimmte Haiarten wie Makos, Hammerhaie oder auch junge weiße Haie mit sogenannten Sensoren auf ihrer Rückenflosse ausgestattet. Ja, und damit können sie dem Forschungsteam wertvolle Informationen liefern. Nämlich, wenn es darum geht, welche gefährlichen Stürme wie Hurricanes sich uns nähern. Haie können dazu echten Helfern werden. Sie legen nämlich weite Strecken im Meer zurück und sammeln dabei Daten aus Meeresregionen und Tiefen, die für Forschende nur schwer erreichbar sind. Außerdem tauchen sie regelmäßig auf und können so viel Wissenswertes zu Wassertemperatur, Tiefe und Salzgehalt des Wassers geben. Alles wichtige Informationen, um mehr über unsere Ozeane zu erfahren und uns früher vor mächtigen Unwettern zu warnen. Schulvorplätze, Schulstraßen und Radweganbindungen sorgen in der Bundeshauptstadt Wien für mehr Sicherheit im Schulumfeld. Es geht wieder los mit dem neuen Schuljahr. Und wer da von Anfang an zu Fuß in die Schule geht oder vielleicht mit dem Fahrrad oder dem Tretroller unterwegs ist, soll sich in der Bundeshauptstadt Wien dabei sicher und selbstständig fühlen. Mit zahlreichen Projekten rund um Begrünung von Schulflächen und verkehrsberuhigte Schulstraßen will man eine klimafreundliche Art der Fortbewegung für Kinder gestalten. In mehreren Stadtbezirken sind daher 13 Schulvorplätze neu und grüner errichtet worden. 142 Schulen sind außerdem nun an das bestehende Radwegenetz der Stadt angebunden und auch die Gratis-Fahrradkurse für Kinder bis 12 Jahre machen gerade Schulkinder sicher und schnell mobil. Wer sich bereits im Kindesalter an eine gesunde, eigenständige Bewegung, ob zu Fuß, auf dem Rad oder dem Roller gewöhnt, behält sich dieses klimafreundliche Verhalten ganz selbstverständlich fürs ganze Leben.
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4: Schönen Vormittag. Ich darf dich aus meinem Kinderzimmer begrüßen. Meine Geschwister sind in der Schule oder im Kindergarten. Meine Mama ist mit der restlichen Familie einkaufen. Und ich mach mir jetzt mal einen dino-starken Vormittag.
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4: Oh yeah.
11: Das ist eine schöne Zeit. Vormittagszeit auf mein Kinderradio. Zu Hause bei Radino. So heißt's jetzt. Für dich, für Radino und für mich, seine Mama. Viel Spaß mit toller Musik und spannenden Geschichten.

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1: Und jetzt wieder ein Klassiker der Musikgeschichte.
0: Rote Lippen soll man küssen.
1: Hier kommt die Auszeit für Oma und Opa.
0: Eben ein Lied, das ich mit der Oma immer ganz laut mitsinge.

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0: ganz egal, ob heute die Sonne scheint oder ob der Regen ans Fenster klopft. Uns ist das total egal, wir haben nämlich den Sonnenschein sowieso hier bei uns im Radio. Schon praktisch, oder? Ja, und jetzt schick mal wieder ein paar Strahlen davon zu dir nach Hause.
1: Ich bin Radino.
0: Ja, und ich bin seine Mama. Schön, dass du da bist.

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0: Hallo, ich bin's, Radino, und ich bin gerade mitten in der Arbeit. Ich sag's dir, das ist Dino anstrengend.
1: Na, Radino, so schlimm ist das jetzt aber auch wieder nicht.
0: Puh.
1: Weißt du, Radino hilft mir heute ein bisschen. Wir machen unsere Schneidbretter sauber. Ihr habt ja vielleicht auch solche daheim aus Holz, um Gemüse zu schnippeln. Und diese Brettchen, die kann man ja nicht einfach in den Geschirrspüler stecken. Die kann man nur selber abwaschen. Und hin und wieder machen wir sie dann ganz besonders sauber.
0: Weil sonst nämlich Dino grauslich ist, da drauf was zu schnippeln.
1: So ist es. Und in Wirklichkeit macht es Radino eh total Spaß, mir da zu helfen. Weil zuerst muss er das Brett nämlich mit einer halben Zitrone einreiben und dann auch noch mit Zahnpasta. Das lässt man dann eine Zeit lang einwirken und dann wascht man das Ganze wieder gut runter. In der Sonne trocknen lassen und schon sind die Holzbretter wieder blitzesauber.
0: Jetzt kommt die Zahnpasta. Juhu!
1: Na, ich sag's ja.

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3: Mit dem spielen wir nicht. Zeit zum Aufstehen, ruft Theos Mama, als sie ins Kinderzimmer kommt. Bin noch krank, murmelt Theo mürrisch und ist im nächsten Augenblick unter der Bettdecke verschwunden. Nur ein paar widerspenstige Haarfransen lugen hervor. Du hast schon seit 2 Tagen kein Fieber mehr, Theo, du bist wieder gesund. Beeil dich, damit wir rechtzeitig in den Kindergarten kommen, drängelt Mama. Hab aber Bauchweh, jammert Theo. Ich mach dir einen leckeren Kräutertee, der hilft bestimmt. Mama lächelt ihn aufmunternd an und schließlich krabbelt Theo doch aus dem Bett. Hallo Theo, schön, dass du wieder gesund bist, begrüßt ihn Frau Krause im Kindergarten und schaut ihn prüfend an. Na, alles in Ordnung? Theo tut so, als hätte er nichts gehört. Ich weiß nicht, was er hat, sagt Theos Mama und streichelt ihm über den Kopf. Mit dem falschen Bein aufgestanden, das gibt sich wieder, beruhigt die Erzieherin und Mama verabschiedet sich. Zu gerne würde Theo auch wieder gehen. Nicht träumen, Hausschuhe anziehen, Theo, ruft ihm Frau Krause fröhlich zu und Theo schlüpft in seine Hausschuhe. Au! Blitzschnell zieht er seinen Fuß zurück. Er schüttelt die Schuhe aus und da kullern stachelige Kastanien heraus. Schadenfrohes Kichern ist zu hören und dann flitzen Paul, Niklas und Rico davon. Seit die 3 Freunde geworden sind, spielen sie Theo dauernd Streiche. Ehe sich's Theo versieht, nimmt Frau Krause ihn schon mit zu den anderen. Theo ist wieder gesund, ruft sie, und dann muss sie sich um 2 streitende Kinder kümmern. Theo bleibt alleine zurück. Unschlüssig schaut er sich um. Wo ist sein Freund Arne? Platz da, tönt es plötzlich hinter ihm. Erschrocken weicht Theo zur Seite und schon poltert und kracht es. Leon funkelt Theo wütend an. Du hast den höchsten Turm, den ich je gebaut habe, kaputt gemacht, knurrt er. Theo steht verdattert da. Doch als er helfen will, den Turm wieder aufzubauen, schubst Leon ihn beiseite. Hände weg! Theo lässt die Bausteine fallen und verzieht sich in die Bilderbuchecke. Er ist sauer. Warum lassen ihn die anderen nie mitspielen? Ein paar Tage später hat Arne Geburtstag. Es gibt Glückwünsche, ein Geburtstagslied und eine leckere Schokoladentorte. Danach hat sich Arne eine Schatzsuche gewünscht. »Alle zu mir!« ruft er aufgeregt und die Jungen und Mädchen drängeln sich um ihn. »Iiii!« tönt es plötzlich durch den Raum und alle schauen zu Paul. Der verzieht angewidert das Gesicht und deutet auf Theos Hose. Dort ist ein dunkelbrauner Fleck. Theo würde am liebsten im Boden versinken. »Ist doch nur Schokolade«, stellt Frau Krause fest und rückt dem Fleck mit Wasser und Seife zu Leib und hört endlich auf, Theo zu piesacken. Doch den ganzen Tag nennen Paul, Niklas und Rico ihn nur noch »Theo Hosenkacker« und die anderen lachen. Zu gerne würde Theo etwas sagen, aber er bringt keinen Ton heraus. Am nächsten Tag würde Theo am liebsten nicht mehr in den Kindergarten gehen. Langsam stapft er hinter Mama her. »Theo, nicht trödeln«, ruft sie immer wieder. Aber Theos Füße sind so schwer, als würden riesengroße Steine daran hängen. »Was ist denn los? Magst du nicht mehr in den Kindergarten gehen?«, hat Mama gestern beim Zubettbringen gefragt. Doch Theo hat nur rumgedruckst. Schließlich sind sie im Kindergarten. Dort üben sie heute ein lustiges Zirkuslied. Theo gehört zu den Pferdchen, die durch die Manege galoppieren. Aber seine Füße sind immer noch steinschwer und verheddern sich dauernd. »Theo hat verkehrte Füße«, ruft Paul, und einige Kinder lachen. »Du kannst bei uns im Zirkusorchester mitmachen«, schlägt Marlene vor. Theo mag sie, denn sie ist immer nett zu ihm. Er schielt auf die Mundharmonika, die Marlene ihm hinhält. So eine hat ihm Oma neulich geschenkt. Aber dann verschränkt er rasch die Arme, denn er hat sich vorgenommen, nicht mehr mitzumachen. Er will nicht andauernd ausgelacht werden. Immer wieder hecken Paul und seine Freunde neue Streiche aus, um Theo zu ärgern. Sie verstecken seine Hausschuhe, nehmen ihm Spielsachen weg, zwicken ihn und immer mehr Kinder nennen ihn Theo Hosenkacker. Bis Frau Krause schimpft. Jetzt sagen sie es heimlich und leise. Wenn Theo dann ein paar Wuttränen über die Wangen kullern, rufen sie Heulsuse. Und Arne? Der spielt nur noch mit Lea und den anderen Kindern. Nur Fabio, der neu im Kindergarten ist, ist anders. Ärger dich nicht über die, sagt er und zieht eine kleine Flöte aus der Tasche. Theo staunt. Was für lustige Töne Fabio mit seiner Flöte machen kann. Ob er das mit seiner Mundharmonika auch schafft? Gleich darauf sitzen die beiden zusammen und spielen einfach los. Heute macht der Kindergarten einen Ausflug in den Zoo. Theo würde viel lieber zu Hause bleiben, doch Mama ist begeistert. Stell dir vor, all die Tiere, die du dort sehen kannst, es wird bestimmt toll. Sie gibt Theo einen aufmunternden Abschiedskuss. Vielleicht kommt er durch die Tiere auf andere Gedanken, hofft Mama. Theo klettert schweigend in den Bus. Plötzlich stößt ihn jemand so heftig, dass er fast hinfällt. Beeil dich, zischelt es. Hinter ihm steht Paul. Was ist denn da vorne los? Ruft Frau Krause. Der Theo schubst, behauptet Paul. Und geht nicht weiter, beschwert sich Niklas. Lüge, murmelt Theo, aber das hört niemand. Und es lauter zu sagen, traut er sich nicht. Besetzt, schallt es Theo entgegen, als er sich dem ersten freien Platz nähert. Aber neben Arne ist ja auch noch frei. Doch der schüttelt sofort den Kopf. Der ist für Lea. Als sich Theo dann vorsichtig auf den Sitz neben Tim schiebt, drückt der sofort weg. Hosenkacker, murmelt er verächtlich und Theo steht schnell wieder auf. Hier ist Platz, sagt jemand. Marlene lächelt ihn an. Theo zögert und da bietet ihm Fabio den Platz neben sich an. Theo freut sich. Vielleicht wird es doch noch ein schöner Ausflug. Zuerst schauen sie sich die Löwen an, dann drängen sich alle um ein Gehege mit Hängebauchschweinen. »Ih, wie die aussehen!« Niklas verzieht das Gesicht. »Wie Theo«, bemerkt Rico und die anderen lachen. »Stimmt nicht«, widerspricht Fabio und stellt sich zu Theo. »Ihr seid total gemein!« Als Frau Krause dazukommt, wird es mucksmäuschenstill. »Was ist denn los?« wundert sie sich. »Die ärgern dauernd Theo«, Fabio deutet auf Paul, Niklas und Rico. »Petzer«, zischelt jemand. Frau Krause schaut nachdenklich in die Runde. »Was meint ihr? Wenn etwas Gemeines oder Ungerechtes passiert und jemand meldet das, ist er dann ein Petzer?«
4: »Nee«, »nö«
3: und »nein«, tönt es da. »Gut, dann machen wir jetzt eine Essens- und Tobepause«, schlägt Frau Krause vor und alle jubeln. Auch Theo ist erleichtert, denn Fabio bleibt in seiner Nähe. Nachdem sich alle gestärkt haben, verkündet Frau Krause geheimnisvoll: »Ich möchte mit euch etwas ausprobieren.« Kurz darauf machen alle ein lustiges Klatschspiel, alle außer Paul. Er soll versuchen, in den Kreis hineinzukommen. »Aber ohne Drängeln und Schubsen«, sagt Frau Krause.
4: »Ist doch Baby leicht«, grinst Paul und versucht es zuerst bei seinen Freunden. Aber die lassen ihn nicht rein.
3: Auch die anderen beachten ihn nicht.
4: »Ist ein blödes Spiel«, beschwert sich Paul und hockt sich auf den Boden.
3: »Ja, das ist ein blödes Spiel«, sagt Frau Krause. »Man fühlt sich ziemlich mies, wenn man ausgeschlossen wird, wenn man nicht mitmachen darf und dauernd geärgert wird, oder?«
4: »Keiner hat mir geholfen«, murmelt Paul bedrückt.
5: »Wir können ja nochmal spielen und dann darf Paul mitmachen«, sagt Niklas.
3: »Gute Idee«, lobt Frau Krause. »Jeder darf ab jetzt mitmachen, einverstanden?« Alle nicken und Frau Krause lächelt erst Paul, dann Theo aufmunternd zu. Seit dem Ausflug hat sich viel verändert. Theo hat es endlich geschafft, Mama und Frau Krause zu erzählen, warum er nicht mehr in den Kindergarten gehen mochte, und jetzt fühlt er sich sehr erleichtert. Paul, Niklas und Rico lassen ihn in Ruhe. Und Paul hat ihm neulich sogar einen Schokokeks angeboten. Am liebsten aber spielt Theo mit Fabio. Mit Fabio kann Theo prima durch den Garten tollen, Regenwürmer sammeln, schillernde Krabbelkäfer beobachten und Musik machen. Sie haben sich ein wildes Dschungellied ausgedacht, das sie den anderen vorspielen.
5: »Wie wär's? Dazu lassen wir noch die Tiger tanzen«, schlägt Frau Krause vor.
6: »Und das Zirkusorchester macht auch mit«,
3: rufen die Kinder.
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0: Also Radino, ich muss dir sagen, manchmal, da übertriffst du dich einfach selber bei der Liederauswahl. Das war ja jetzt wirklich wieder was zum Mithüpfen und Mitspringen. Jetzt haben wir aber wieder ein bisschen Zeit zum Durchatmen und dann gleich nach dem Kinderkalender geht's weiter mit dinotastischer Musik zum Tanzen und Mitsingen.
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2: Hallo, da ist die Josie. Wenn es kühler draußen wird, dann schließen die Freibäder. Bevor das Wasser aber über den Winter ausgelassen wird, erlauben viele Bäder in ganz Österreich, dass Hunde noch einmal richtig planschen dürfen. Dabei gibt es auch Vorführungen und lustige Hunderennen bei freiem Eintritt. Zum Beispiel im Stadtbad Hollabrunn am 19. und 20. September. Frag am besten im Freibad in deiner Nähe, ob es einen Hundeschwimmtag gibt. In Großlobming im Bundesland Steiermark startet am 25. September die Mur-Challenge, wo unzählige Boote über die Mur nach Leoben fahren werden. Zum Start findet am Campingplatz Murinsel ein Familien- und Sicherheitstag statt. Da kannst du einmal paddeln probieren, dich schminken lassen und in der Bastelwerkstatt mitmachen. Außerdem zeigt dir die Wasserrettung, wie die Einsatzkräfte arbeiten. Und oft ist es nicht so einfach in der Schule mit den Gedanken bei der Sache zu bleiben. Das kannst du aber üben. Wie das geht, lernst du im Wien-Museum am Karlsplatz in unserer Bundeshauptstadt Wien. Am 26. September zwischen 11 Uhr vormittags und 4 Uhr am Nachmittag. Einlass ist zu jeder vollen Stunde. Und wenn auch du weißt, wo es eine tolle Kinderveranstaltung gibt, dann sag uns Bescheid. Auf www.meinkinderradio.at gibt es ein Formular zum Ausfüllen.
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4: Stopp, stopp, stopp, stopp, stopp, stopp. Jetzt müssen wir aber wieder mal ein Lied für die Erwachsenen spielen.
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8: Hallo aus dem Nachrichtenstudio. Ich bin Josie. Willkommen im Wurmhotel. Hier wird aber nicht Urlaub gemacht, sondern mitgeholfen. In den Wurmhotels wird Biomüll zu wertvoller Erde verwandelt. Und das machen die Würmer. Die Erde kommt dann in Hochbeete, wo gutes Gemüse wachsen kann. In Wien-Favoriten haben die Wiener Kinderfreunde schon 16 Hochbeete und Wurmhotels errichtet. Das macht aber auch etwas Arbeit. Darum werden gerade große und kleine Leute gesucht, die in der Nähe wohnen und sich um die Beete und Wurmhotels kümmern wollen. Dafür darf dann auch fleißig mitgeerntet werden. Auch Rexi und Bello dürfen baden gehen. Im Freibad normalerweise ja nicht, aber am letzten Wochenende in der Badesaison wird in vielen Bädern eine Ausnahme gemacht. Bevor die Schwimmbecken ausgelassen werden und für den Winter vorbereitet, dürfen Hundebesitzer ihre Vierbeiner mit ins Freibad nehmen. Und natürlich dürfen die Hunde dann auch schwimmen und planschen. Ein paar Regeln müssen aber eingehalten werden. Alle Hunde brauchen einen gültigen Impfpass, eine Versicherung und eine Hundemarke. Waren die Sommerferien für dich zu lange? Ganze 9 Wochen haben sie gedauert und du hast hoffentlich jede Menge Spaß gehabt. In Österreich werden in der Politik gerade Stimmen laut, dass die Sommerferien nur 6 Wochen lang sein sollten. Der Grund dafür ist, dass es für viele Mütter schwer ist, über die großen Ferien Betreuung für die Kinder zu organisieren, während sie selbst arbeiten gehen. Denn Erwachsene haben meist nur 5 Wochen Urlaub im Jahr. Außerdem können nicht alle in den Sommerferien freinehmen, um auf die Kinder aufzupassen. Da würde die Arbeit in den Firmen, Büros und Geschäften nicht mehr klappen. Der Vorschlag, die Ferien um 3 Wochen zu verkürzen, ist aber nur ein Vorschlag und keine beschlossene Sache. Wie lange die Sommerferien sind, ist übrigens überall verschieden. In Deutschland und Dänemark zum Beispiel dauern sie nur 6 Wochen. Am längsten haben die Kinder in Italien frei, nämlich 13 bis 14 Wochen.
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10: Hallo, ich bin die Anna und heute erzähle ich dir, warum du vorsichtig mit Fotos und Videos umgehen solltest. Mit dem Handy Fotos und Videos machen ist echt lustig. Egal ob mit dem eigenen Handy oder mit dem von Mama oder Papa. Und sicher willst du deine Fotos dann auch herzeigen, nicht nur den Menschen, die gerade um dich herumstehen. Wenn du sie weiterschickst, nennt man das Teilen. Teilen kannst du zum Beispiel so. Als Nachricht an jemanden schicken, in einer App, also einem kleinen Programm hochladen, in einem Spiel oder Chat posten oder in einer Gruppe zeigen, wie zum Beispiel einer Familiengruppe. Puh, ganz schön viele Möglichkeiten und natürlich kann da auch mal was schiefgehen. Denn alles, was du verschickst oder hochlädst, können andere Menschen sehen und manchmal sogar weiterschicken. Genau deshalb ist Vorsicht super wichtig. Als erstes fragst du immer, bevor du jemanden fotografierst, egal ob Freundinnen oder Freunde oder Erwachsene. Wenn jemand nicht fotografiert werden möchte, ist das völlig okay. Nein heißt eben nein. Und beim Weiterschicken musst du dann auch nochmal fragen, ob das allen auch recht ist, die auf dem Foto oder Video drauf sind. Beim Weiterschicken gilt außerdem nur an Menschen, die du wirklich kennst. Mama, Papa, Oma, Opa oder gute Freundinnen und Freunde. Nicht an Fremde in Spielen oder Chats schicken. Dort weiß man nie, wer wirklich dahinter steckt. Teile außerdem keine Fotos von dir, die privat sind. Kein Badefoto, kein Foto im Schlafanzug und keins, wo man deinen Namen oder deine Adresse erkennen kann. Solche Bilder gehören nicht ins Internet. Die bleiben in der Familie. Wenn du dir unsicher bist, ob du ein Foto teilen darfst, frag einfach einen Erwachsenen. Und wenn deine Eltern gar nicht wollen, dass du was verschickst, dann ist das auch völlig okay, dann mach das auch nicht. Denn sie wissen am besten, wie ihr mit Fotos und Videos in der Familie richtig umgeht.
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4: Schönen Vormittag! Ich darf dich aus meinem Kinderzimmer begrüßen. Meine Geschwister sind in der Schule oder im Kindergarten. Meine Mama ist mit der restlichen Familie einkaufen. Und ich mach mir jetzt mal einen dino-starken Vormittag.
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4: Oh yeah!
12: Hallo und willkommen in einer neuen Stunde. Zu Hause bei Radino heißt jetzt hier bei uns. Und das heißt, dass es sich Radino jetzt hier daheim gemütlich macht. Wir hören viele Lieder aus der geheimen Liederkiste und um 20:30 gibt's dann wieder eine kurze Geschichte. Und natürlich gibt's auch wieder einige Tipps für dich. Ich hoffe, dir geht's gut und ich wünsche dir viel Spaß.

0: Schön, dass du gemeinsam mit uns die Zeit verbringst. Radino, der ist ja wieder mal am Kramen.
1: Ah, wo sind sie denn?
0: Was kramst du denn herum, Radino? Was suchst du denn?
1: Ja, die Speziallieder. Jetzt kommt ja wieder die Auszeit für Oma und Opa.
0: Ah, und wieso sind die jetzt so speziell?
1: Ja, weil sie schon so alt sind. Omas und Opas hören ja so gern die alten Lieder. Und in meiner Liederkiste sind die immer ganz, ganz, ganz weit unten.
0: Na bitte. Also wenn du sagst, dass Oma und Opa alt sind, dann werden sie wahrscheinlich keine Freude damit haben.
1: Ja, weil ich ja halt auch noch so jung bin. Aber gleich habe ich eins. Gleich. Und da ist es schon. An alle Omas und Opas. Meine Oma, die sagt immer Gassenhauer zur Oma-Opa-Auszeit. Also hier kommt ein Gassenhauer. Was auch immer das sein mag. Und weil ich meine Oma und meinen Opa so lieb hab, kommt jetzt ein Lied von früher.
2: Hier kommt ein Klassiker der Musikgeschichte auf mein Kinderradio.

0: Das war wieder dino-tassische Musik hier bei uns. Du hörst Radino, mein Kinderradio. Radino, schau mal, da drüben sitzt schon jemand ganz fleißig am Mikrofon.
1: Stimmt, der ist schon bereit für die riesengroße Party mit dino-tassischer Musik hier bei mein Kinderradio. Hallo, lieber André.
2: Hallöle! Ja, ich bin schon super gut gelaunt, weil ab 4 am Nachmittag steigt hier bei uns auf Radino mein Kinderradio wieder eine riesengroße Party. Und zwar in Radinos Minidisco. Wie viele Kinder natürlich auch schon wissen, ja, die Wartezeit ist schon recht lange, wenn man mit dabei sein möchte bei den Kindertelefonaten.
1: Ja, da warten ja Millionen hundert der Zitronenkinder.
2: Ja, sind nicht ganz so viele, aber schon so, dass man einige Monate warten muss. Deshalb kann man natürlich auch Sprachnachrichten schicken, und zwar über Radinos gratis Handy-App. Und für heute Nachmittag habe ich schon voll viele bekommen. Wollen wir uns jetzt vielleicht schon mal ein paar gemeinsam anhören, Radino?
1: Ja, das machen wir. Achtung, Achtung, jetzt kommt wieder eine dino-tastische Sprachnachricht.
3: Hallo, ich heiße Annelie. Ich wohne in Hartberg, Steiermark. Und ich will Tierärztin werden und ich würde gerne meine Freundinnen begrüßen, die Isabella, Laura, Heidi, Linda, Leni, Viola, Tessa, Leonie, André, Radino und David, Oma, Opa, Tante, Onkel, Mama, Papa. Tschüss.
4: Hallo, ich heiße Clara und bin 7,5 Jahre alt. Ich gehe bald in die 2. Klasse und ich wohne in Wien. Und ich liebe dein Kinderradio Radino. Tschüss.
5: Ich bin Lola und bin 4, wohne in der Schweiz und grüße den Radino und den André.

Dino, cooles Lied, oder? Ich such dir immer für dich aus meinen ganz geheimen Liederkisten. Jetzt habe ich schon so viele geheime Liederkisten, dass sie gar nicht mehr geheim sind, weil sie überall herumstehen. Aber es schaut ja keiner rein, weil ich dann nämlich schimpfen würde. Und das will ja keiner, oder? Und hier kommt schon das nächste geheime Dino.

0: Tanzen.
1: Lustige Kinderlieder, coole Tipps und tolle Geschichten. Das ist mein Kinderradio und wir sind sehr, sehr froh, dass du uns wieder zuhörst. In wenigen Minuten wird's hier bei uns wieder spannend. Radino hat nämlich wieder eine Geschichte ausgesucht und ich bin schon ganz gespannt, welche das sein wird. Es wird übrigens nur eine kurze Geschichte. Die ganz langen, die sind ja morgens um 8 und am Nachmittag um 3. So, also bleib dran, ich wünsche dir viel Spaß bei unserer Geschichte in Kürze.

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0: Bühne frei für Feuerwehrmann Sam. An der Hafenpromenade wurde direkt vor dem Kabeljau-Café eine große Bühne mit Blick aufs Meer aufgebaut. Das geplante Theaterstück soll ausschließlich mit Einwohnern aus Pontypandy besetzt werden. Und Frau Chen, die Regisseurin, vergibt die Rollen an die anwesenden Amateurschauspieler.
1: Willkommen, Pontypandy-Akteure, zu unserem neuen Stück Pontypandy Pete, eine Piratenlegende. Die Rollen verteilen sich wie folgt. Als Pontypandy Pete und Hauptdarsteller des Stücks sehen wir...
0: Elvis hofft auf die Rolle.
1: Feuerwehrmann Sam.
0: Sam ist überrascht und Elvis etwas enttäuscht. Naja, es gibt ja noch mehr Rollen.
1: Bootsmann Jim ist...
0: Elvis hofft erneut.
1: Lissy Sparks.
0: Oh, wieder nichts.
1: Auch dabei als Obermaat ist...
0: Elvis hört schon gar nicht mehr richtig zu.
1: Elvis Crittlington.
2: Ich? Ich bin wirklich Obermaat?
3: Ganz großartig, Elvis.
1: James ist Bühnenhelfer, Sarah kümmert sich um die Plakate und Mike sorgt für die Beleuchtung.
4: Das ist toll. Super.
5: Schon erledigt.
0: Die drei machen sich an die Arbeit.
6: Und was ist mit uns? Welche Aufgabe kriegen wir?
1: Ihr beide, Norman Price und Hannah Sparks, ihr werdet das Bühnenbild erstellen. Das heißt, euer Auftrag ist die Gestaltung des Piratenschiffes.
0: Frau Chen öffnet den Bühnenvorhang. Dahinter steht ein aus Brettern gebasteltes Segelboot und wartet darauf, dekoriert zu werden.
4: Ja, oh ja, klasse!
2: Ein echtes Piratenschiffchen.
1: Nein, Elvis, das ist nicht echt. Das ist ein sogenanntes Requisit in der Theatersprache. Es soll nur echt aussehen.
0: Mike hat schon einige sehr ausgeklügelte Sachen montiert.
5: Seht ihr? Ich benutze Rollen, damit es aussieht, als könnte es segeln.
1: Bitte kommt her, es gibt noch viel Arbeit.
0: Hannah fährt mit ihrem Rollstuhl auf die Bühne, um das Piratenschiff zu begutachten. Norman begleitet sie und bei der Diskussion, wie es genau ausgestattet werden soll, geraten die beiden in einen kleinen Streit.
7: Machen wir es ganz simpel. Eine Piratenflagge und nur eine Farbe.
6: Nie und nimmer. Pontypandy Pete hatte doch jede Menge Schätze. Also müssen wir da auch jede Menge Piratenzeug anbringen.
7: Übertreib es nicht gleich wieder, Norman. Drei Leute müssen auf dem Schiff Platz haben.
6: Die können doch gut auf Zehenspitzen zwischen den Schätzen stehen.
7: Piraten auf Zehenspitzen? Hör zu, ich lasse nicht zu, dass du meinen ersten Bühnenbildauftrag ruinierst.
6: Und ich lasse nicht zu, dass du meinen ersten Bühnenbildauftrag ruinierst.
7: Bitte, du dekorierst nicht die kleinste Ecke von meiner Hälfte des Schiffes.
6: Und du dekorierst nicht die kleinste Ecke von meiner Hälfte des Schiffes.
7: Gut, einverstanden.
6: Gut, ich bin auch einverstanden. Und meine Hälfte wird natürlich die beste aller Zeiten.
0: Inzwischen überprüft Penny die Brandschutzeinrichtungen an der Bühne.
8: Alle Garderoben verfügen über Feuerlöscher. So, und weiter im Sicherheitscheck? Elvis?
0: Elvis ist abgelenkt. Er sieht zu, wie Feuerwehrmann Sam unter der Regie von Frau Chen eine erste Szene seiner Hauptrolle übt. Irgendwie wirkt er noch etwas unbeholfen.
9: Ah, beim Klabaut, Herr Mann. Mein Name ist Pontypandy Pete.
10: Es tut mir leid, Frau Chen. Ich fürchte, ich bin eher ungeeignet als Pirat.
2: Oh, keine Sorge, Sam. Ich helfe dir. Die Bühne ist für mich wie ein Zuhause. Besonders wichtig ist, schön gerade dastehen und immer laut und deutlich sprechen. Ich zeig's dir.
0: Mit ein bisschen zu viel Schwung stellt er sein Bein in Siegerpose auf eine Schatzkiste. Sie zerbricht und die darin versteckten Goldstücke purzeln auf die Straße. Elvis und Sam sind zerknirscht und Frau Chen wird ärgerlich.
11: Entschuldigen Sie, Frau Chen.
1: Aufräumen, bitte.
0: James kehrt das Schlamassel weg. Wenig später sind Hannah und Norman schon mit der Dekoration des Piratenschiffs beschäftigt.
7: Was soll denn das werden?
6: Das ist eine Piratenkanone. Und ich habe ein Segel aus dem alten Nachthemd meiner Mom gemacht. Oh, und ganz viele Schatzkisten aus Pappschachteln. Da staunst du, was?
7: Das ist viel zu viel, Norman.
0: Aber Norman ist da ganz anderer Meinung. Und während Hannah verschwindet, bastelt er weiter.
6: Das sieht alles noch nicht piratisch genug aus. Ich brauche noch mehr. Meine Hälfte des Schiffes wird einfach genial.
0: Indessen bei den Theaterproben. Frau Chen versucht immer noch, aus Sam einen glaubwürdigen Piraten zu machen.
1: So, Sam, versuch mit Augenklappe zu gehen.
10: Wow! Ach nein. Nein, es tut mir leid, Frau Chen, das ist alles sehr neu für mich.
2: Oh, nur keine Angst, Sam, einfach nachmachen.
0: Elvis hat sich auch eine Augenklappe aufgesetzt und imitiert einen einäugigen Piraten. Doch plötzlich stolpert er. Fällt von der Bühne.
2: Ja.
0: Und landet direkt auf Frau Chens Schoß.
10: Elvis, am besten gehen wir zurück auf die Wache für unsere Schicht. Ich übe da weiter.
2: Oh. Entschuldigung, Frau Chen.
0: Zur gleichen Zeit beim Dekorationsteam. Hannah pinselt ihre Schiffshälfte mit schöner, hellbrauner Farbe an, während Norman unzähligen Piratenkrimskrams anschleppt und in seiner Schiffshälfte stapelt.
7: Hey, ist das dein Ernst?
6: Herr, und ich bring immer mehr. Und sieh mal, was Gwendolyn noch im Café hatte. Das ist ein echtes Holzfass.
7: Lass das, so kriegt deine Seite des Schiffes zu viel Gewicht.
6: Das wird schon noch mit Abstand das piratigste Piratenschiff aller Zeiten.
7: Jetzt hör auf!
0: Sie zerren an einem alten Fischernetz.
6: Hör du auf, Hannah!
0: Das Schiff beginnt plötzlich zu schwanken und rollt von der Bühne. Sarah zeigt Frau Chen den Entwurf des Plakates.
1: Das ist ganz hervorragend, Sarah.
8: Ja?
0: Als Hannah und Norman hinter ihnen ungebremst die Kaimauer entlang rollen.
7: Was?
6: Oh nein!
0: Das Schiff poltert die Treppe hinunter zum Meer und schwimmt mit den beiden ängstlichen Piraten davon.
1: Oh nein! Am besten rufe ich Feuerwehrmann Sam.
0: An der Feuerwache. Penny berichtet an Hauptfeuerwehrmann Steele, als Sam und Elvis hinzukommen.
8: Das Theater ist brandschutzgeprüft, Sir.
12: Na prächtig. Und wie macht sich unser Piratenstar so?
2: Dann, wenn du deinen Text gesagt hast, komme ich mit meinem... Oh, oh, wie toll. Sir, sehen Sie mal.
12: Jetzt nicht, Elvis. Wir haben einen Notruf.
0: Er liest die Faxnachricht.
12: Norman und Hannah sind ins Hafenbecken gerollt in dem Piratenschiff Requisit.
13: Norman und Hannah sind ins Hafenbecken gerollt in dem Piratenschiff Requisit.
0: Die Feuerwehrleute machen sich sofort auf den Weg zum Hafen. Penny und Elvis fahren mit Venus. Sam steigt auf das Quadbike Mercury. Zusätzlich alarmiert Steele auch den Hubschrauber.
12: Tom, du wirst am Hafen gebraucht.
14: Bin schon unterwegs.
0: Tom startet von seinem Stützpunkt in den Bergen, während Penny und Sam schon durch Pontypandy düsen. Derweil versucht Norman, die Situation im Hafenbecken herunterzuspielen.
6: Nur keine Panik, Hannah. Das ist ein Schiff. Wir treiben einfach.
7: Norman, das ist kein echtes Schiff. Das ist nur ein Requisit.
6: Wie? Was? Requisit?
0: Wasser dringt ins Boot ein und Norman beginnt zu paddeln.
6: Hilfe! Wir sinken! Was? Wo ist... Oh nein! Und du kannst dir auch nicht schwimmen.
7: Ganz ruhig, Norman. Ich habe ein goldenes Schwimmabzeichen. Ich schwimme besser als du.
0: Das Schiff droht zu kentern. Zwischenzeitlich sind Penny, Elvis und Sam am Rettungszentrum angekommen. In Sekundenschnelle packen sie die nötige Ausrüstung und sind einsatzbereit. Sam steigt zu Tom in den Hubschrauber, der auf dem Dach gelandet ist, während Elvis und Penny mit Neptun Richtung Unglücksort fahren. Dort versuchen die Kinder inzwischen panisch, das Wasser wieder mit Kübeln aus dem Boot herauszuschöpfen.
7: Schöpf schneller, Norman!
6: Ich schöpf doch schon so schnell ich kann, Hannah!
0: Aber das Schiff sinkt immer tiefer.
6: Da ist Feuerwehrmann Sam!
0: Sam seilt sich vom Hubschrauber ab und legt Hannah eine Bergungsschlaufe um.
10: Jetzt bring uns zu Neptun, Tom!
0: Am Seil hängend schweben die beiden hinüber zum Rettungsboot.
6: Hilfe! Beeil dich, Sam!
0: Dann fliegt Sam zum Piratenschiff zurück, um auch Norman zu holen.
6: Hilfe!
10: Keine Angst, Norman. Ich hab dich.
0: Wenig später sind alle in Sicherheit. Doch sie haben etwas vergessen.
7: Mein Rollstuhl ist noch auf dem Schiff.
6: Stimmt. Und wir brauchen doch das Schiff für das Theaterstück. Was sollen wir jetzt nur tun?
10: Penny?
0: Penny legt ihre Unterwasserausrüstung an und taucht zum Grund des Hafenbeckens. Sie findet den Rollstuhl, legt ihn in das gesunkene Schiff und befestigt ein Seil daran. Dann taucht sie wieder auf und gibt ein Zeichen.
10: Jetzt kräftig ziehen!
0: Sam und Elvis ziehen das Schiff an die Wasseroberfläche. Dann geht's mit Neptun zurück an den Kai. Geschafft!
6: Tut mir leid, dass ich so viele Requisiten auf meine Seite des Schiffes gestellt habe. Ich wollte ja nur das beste Piratenschiff aller Zeiten.
10: Nicht so wild, Norman. Solange dir und Hannah nichts passiert ist.
0: Nur das Schiff ist etwas in Mitleidenschaft gezogen. Denn am Meeresboden haben sich Schlamm und Seetang auf der Requisite abgelagert.
7: Das sieht wirklich wie das perfekte Piratenschiff aus, finde ich.
6: Da hast du vollkommen recht.
0: Es ist Abend geworden. Viele Zuschauer haben sich vor der Bühne versammelt und warten gespannt auf den Beginn des Theaters. Dillis ist vorrangig von der Dekoration beeindruckt.
14: Oh, das ist die Bühne meines kleinen Normenschatzes. So realistisch. Ich wusste schon immer, mein kleiner Goldschatz hat ein Händchen für sowas.
10: Huha! Ich bin der Pirat Ponty Pandy Pete. Und das ist meine Schatzkiste. Und hier nun kommt mein Piratenschiff, die Ponty Pandy Perle.
0: Während Sam seinen ersten etwas holprigen Auftritt hat, wird auch das täuschend echt aussehende Piratenschiff auf die Bühne geschoben. Hannah und Norman klatschen sich ab.
7: Haha, genial. Es hätte nicht besser laufen können.
0: Als plötzlich jemand die Veranstaltung abrupt stört.
14: Norman Price! Das Segel ist aus meinem Nachthemd gemacht!
0: Dillis. Norman hat auf der Suche nach einem geeigneten Schiffssegel ihren Wäscheschrank geplündert.
14: Oh, ich will nicht, dass mein Mondscheinleibchen hier in Ponty Pandy vor aller Augen präsentiert wird.
6: Oh nein!
0: Sie jagt Norman über die Bühne. Trevor gefällt's.
15: Ja, das nenne ich gute Unterhaltung.
6: Hör auf, Mom! Lass mich!
0: Sam und seine Feuerwehrmannschaft waren heute gleich doppelt erfolgreich. Sie konnten Hannah, Norman, die Requisiten und somit sogar eine ganze Theateraufführung retten. Und sollte trotzdem wieder einmal etwas schief laufen, können sich die Einwohner von Ponty Pandy sicher fühlen, denn
16: Sam hilft dir in der Not.
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6: Aus Altem wieder was Neues machen und das ganz ohne Zauberei. Das klingt doch dinotastisch. Recycling macht's möglich, aber nur, wenn wir unseren Abfall richtig trennen. Plastik, Metall, Papier, Glas, du kennst sicher die Tonnen mit den bunten Deckeln. Aus allem, was getrennt darin landet, kann wieder Neues gemacht werden. Das ist dann eben Recycling. Nur aus dem Restmüll nicht, der ist wirklich Müll. Also hilf auch du mit und schau ganz genau, wenn du etwas wegwirfst, in welche Tonne es gehört. Und weißt du, warum Recycling so wichtig ist? Weil wir damit die Natur schützen und wertvolle Rohstoffe sparen, wie Holz oder Erdöl. Also hilf mit und wirf Abfälle in die richtige Tonne. So kann zum Beispiel aus einer leeren Spülmittelflasche wieder eine neue Spülmittelflasche werden. Zu Hause kannst du die Abfalleimer auch aufpeppen. Male oder klebe Bilder drauf, was hineingehört. Flaschen und Joghurtbecher für Plastik, Zeitungen und Schachteln für Papier. Leider landet immer wieder Müll in der Natur. 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Wohin damit? Genau, in die richtige Tonne. Coole Tipps und Ideen dazu findest du im Internet auf www.ara, jetzt kommt ein Vierer, kids.at, also araforkids.at.
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0: Kindergarten der allerletzte Schrei. 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
4: Servus und hallo, am Mikro begrüßt dich Josie. Ein 9-jähriger Bub hat beim Bergsteigen einen Weltrekord aufgestellt. Er ist der jüngste Bergsteiger auf der ganzen Welt, der den Mont Blanc erklommen hat. Das ist der höchste Berg der Alpen. Ganze 4807 Meter ist er hoch, also wirklich kein Spaziergang. Der 9-jährige Klettermax heißt Lelo und er kommt aus der Stadt Rom in Italien. Begleitet hat ihn sein Papa, der schon ein erfahrener Bergsteiger ist. Beide sind sehr stolz auf ihre Leistung. Gemeinsam haben sie schon einige Berggipfel bestiegen, aber keiner war so hoch wie der Mont Blanc. Lelo hat schon mit 3 Jahren mit dem Bergsteigen begonnen. Über 400 Wiener Schulen sind schon Wasserschulen. In diesen Schulen wird während der Unterrichtszeit nur Leitungswasser getrunken. Keine Säfte, keine Limo, nur Wasser. Und das aus gutem Grund. Denn Wasser trinken macht es Schulkindern leichter, gut aufzupassen. Sie müssen nichts dafür zahlen, Wasser macht nicht dick und ist auch gut für die Zähne. Noch dazu fallen keine Plastikflaschen an. Mit Beginn des neuen Schuljahrs haben in Wien 17.000 Tafelklassler begonnen. Alle haben zum Start eine Trinkflasche geschenkt bekommen, sodass sie sich immer frisches Trinkwasser holen können. Haifische lassen Flugzeuge besser fliegen. Das klingt doch verrückt. Ist es aber nicht. Wissenschaftler haben sich die Haut der Haifische ganz genau angesehen und bemerkt, dass Haie wegen dieser besonderen Haut ganz leicht dahingleiten können, ohne dass das Wasser sie stark bremst. Diese Haihaut haben sie jetzt für Flugzeuge nachgebaut. Es ist eine durchsichtige Folie, mit der Flugzeuge jetzt beklebt werden. So sollen sie auch ganz leicht durch die Luft gleiten und der Luftwiderstand wird weniger bremsen. Dadurch brauchen die Flieger weniger Treibstoff. Schon toll, wie sich die Wissenschaft Ideen aus der Natur holt.
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6: Hallo, hier ist die Anna. Heute reden wir darüber, warum Batterien sehr gefährlich sein können. Bestimmt hast du schon einmal eine von diesen kleinen, runden Batterien gesehen. Sie stecken in Spielsachen, Fernbedienungen oder auch in Glückwunschkarten. Genau in denen, die beim Aufklappen Musik machen. Die Batterien sehen harmlos aus. Aber wenn du sie in den Mund nimmst oder verschluckst, können sie sehr gefährlich sein. Im Körper verursachen sie schlimme Verletzungen, weil giftige Stoffe drin sind. Mein erster Tipp lautet daher, nimm niemals eine Batterie in den Mund. Wenn du irgendwo eine findest, ruf sofort Mama oder Papa, damit sie die Batterie sicher wegräumen. Und wenn du merkst, dass das Batteriefach von deinem Spielzeug kaputt ist oder sich leicht öffnen lässt, sag das bitte auch gleich einem Erwachsenen. Manchmal sieht eine Batterie wie ein Zuckerl aus. Das kann kleine Kinder besonders verwirren. Darum sollten Batterien immer außer Reichweite von Kindern aufbewahrt werden. Frag doch mal deine Eltern, ob sie eine sichere Box dafür haben. Falls doch mal etwas passiert und du eine Batterie verschluckt hast oder ins Ohr oder in die Nase bekommen hast, sag sofort deinem Erwachsenen Bescheid. Es ist dann wichtig, schnell ins Krankenhaus zu fahren, damit die Ärzte helfen können. Warte nicht ab und versuche auch nicht, die Batterie selbst herauszuholen. In so einem Fall geht es um rasche Hilfe. Denk immer daran, Batterien gehören nicht in Kinderhände. Seid vorsichtig und achtet in der Familie darauf, dass sie sicher aufbewahrt werden. So bleibst du gesund und kannst sicher spielen. Stimmt's, Helmi?
7: Ja, genau, denn sicher ist sicher.
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0: Schönen Vormittag! Ich darf dich aus meinem Kinderzimmer begrüßen. Meine Geschwister sind in der Schule oder im Kindergarten. Meine Mama ist mit der restlichen Familie einkaufen. Und ich mach mir jetzt mal einen dino-starken Vormittag.
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0: Oh yeah! Schon Dino cool die Lieder auf mein Kinderradio.
10: Kein Wunder, die werden ja auch von dir ausgesucht.
0: So ist es. Und meine Freunde Walter und Oliver, die helfen mir da auch dabei und haben immer neue Ideen. Das macht so viel Spaß.
10: Ja, apropos Ideen. Hast du eigentlich schon eine Idee, was du zum Mittag essen möchtest?
0: Wir könnten ja mal Popcorn essen und als Nachspeise Eis.
10: Na wunderbar. Ich hoffe, da kommt noch ein bisschen was Gescheiteres hinten nach. In wenigen Minuten hier bei uns jedenfalls wieder Radinos Mittagessenswunsch ohne Popcorn.

0: So, jetzt gibt's mal ein Lied nur für Oma und Opa. Und danach geht's gleich wieder weiter mit richtig guter Kindermusik.
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2: Schön, dass du wieder bei uns eingeschaltet hast. Egal, ob du uns irgendwo in Österreich über DAB Plus hörst oder über Radinos Handy-App, wir freuen uns, dass du da bist.
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2: Genau, so ist es, Radino. Und weil so viel Radio hören und spielen hungrig macht, habe ich heute einen tollen Tipp für ein schnelles Mittagessen. Die Lina, 7 Jahre alt, aus der Stadt Salzburg im Bundesland Salzburg, die hat uns nämlich über das Formular auf Radinos Webseite www.meinkinderradio.at ihr allerliebstes Rezept geschickt. Ja, und zwar einen bunten Couscous-Salat.
0: Couscous, das geht doch rucki-zucki, oder?
2: Richtig, das ist das Beste dran. Couscous muss man gar nicht richtig kochen. Du nimmst einfach eine Tasse Couscous und gibst sie in eine Schüssel. Und dann nimmst du eine Tasse heißes Wasser oder noch besser Gemüsesuppe und dann gießt du sie einfach drüber.
0: Und dann heißt warten.
2: Genau, nach 5 Minuten ist er fertig. In der Zwischenzeit bereiten wir dann das Gemüse vor, also kleine Gurkenstückerl, Tomaten und vielleicht ein paar gelbe Paprikawürfel. Aber Achtung, das ist ganz wichtig, beim Schneiden mit dem Messer und beim Hantieren mit dem heißen Wasser, da musst du unbedingt einen Erwachsenen um Hilfe bitten.
0: Ganz genau, wir wollen ja keine Dino-Finger verletzen. Und was kommt dann noch dazu?
2: Nur noch ein bisschen Olivenöl, einen Spritzer Zitronensaft und eine kleine Prise Salz. Ja, dann alles gut umrühren und fertig ist das frische Essen für alle.
0: Dino-tastisch. Und wenn du da jetzt nicht ganz mitgekommen bist, Linas Rezept gibt's natürlich auch auf meiner Webseite www.meinkinderradio.at. Komm schon, Mama, lass uns gleich anfangen. Und du da draußen, schick mir doch auch dein Rezept über meine Webseite.
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dem Holzpopo. Stimmt ja alles gar nicht. Ich habe ja gar keinen Holzpopo. Und am Klo, da sitze ich auch nicht. Aber ein Dino, das bin ich. Und zwar der allerdino-liebste Dino auf der ganzen Welt. Und auch der allereinzigste Dino auf der Welt, der für dich Musik macht. Ist das nicht Dino cool? Und jetzt habe ich wieder einen dino-tastischen Song für dich ausgesucht. Zum Singen, Hüpfen und Springen und Spaß haben. Für alle ohne Holzpopo.

0: eine E-Mail bekommen. Wir haben wieder ein Geburtstagskind.
1: Yeah! Schreib auch du, Radino, wenn du Geburtstag hast, eine Mail. radino@meinkinderradio.at.
0: Ich wünsche allen Geburtstagskindern einen Dino-starken Tag. Und das nächste Lied ist jetzt nur für euch.

0: Mama?
1: Puh, heute ist wieder so ein Tag, da höre ich die ganze Zeit nur Mama, Mama.
0: Ja, ist ja auch sonst keiner da, den ich rufen kann.
1: Was brauchst du denn wieder, mein Schatz?
0: Mir ist langweilig.
1: Und weiter?
0: Wie und weiter?
1: Ja, es macht doch nichts, wenn dir langweilig ist. Dann setzt du dich einfach mal hin und überlegst, was du jetzt spielen könntest. Dann musst du mich ja nicht gleich rufen.
0: Aber ich weiß doch nichts.
1: Ja, weil du auch zu faul zum Nachdenken bist. Schau, gleich gibt's hier sowieso wieder eine kurze Geschichte auf mein Kinderradio. Vielleicht bringt dir eine neue Idee. Und wenn du danach immer noch nicht weißt, was du spielen kannst, dann setzen wir uns mal gemeinsam hin und ich helfe dir beim Nachdenken. Aber du denkst, okay?
0: Na gut, wann kommt die Geschichte?
1: Nach zwei Liedern.
0: Juhu!

0: ausruhen. Was machen unsere Freunde? Was haben sie zu tun? Tom spielt gerne Fußball, er will mal Profi sein. Immer wieder montags schießt er die Bälle rein. Denn am Monday, da ist Training bei Toms Fußballverein. Wann ist nochmal Training?
1: Monday, Montag!
0: Ja, da wird wieder Training sein. Lisa hat viele Freunde, sie treffen sich sehr gern. Immer wieder dienstags sehen sie zusammen fern. Denn am Tuesday läuft die Serie, die sie so gerne sehen. Wann kommen Lisas Freunde?
1: Tuesday, Dienstag!
0: Lasst uns auch zu Lisa gehen. Sven fährt gerne Fahrrad, am liebsten in Parkour. Immer wieder mittwochs geht er auf Fahrradtour. Denn am Wednesday, da ist Treffpunkt bei den Rampen im Park.

0: haben Sie zu tun?
1: Miri mag gern singen. Das macht sie im Chor. Immer wieder donnerstags singt sie dort Lieder vor. Denn am Thursday, da ist Probe, da singt sie nie allein. Wann geht Miri singen?
2: Thursday, Donnerstag!
1: Komm, wir hören jetzt mal rein. Marc geht gerne schwimmen, rutschen mag er auch. Immer wieder freitags, so ist es bei ihm Brauch. Denn am Friday trifft er Freunde im Schwimmbad in der Stadt. Wann geht Marc gern schwimmen?
2: Freitag!
1: Bis er fast Schwimm heute hat. Am Samstag und am Sonntag gehen wir zum Spielen raus. Am Saturday and Sunday, da klingt die Woche aus. Jetzt kennst du alle Tage, die unsere Woche hat. Wann gehst du zum Fußball oder zum Schwimmen in die Stadt?

0: einfach mal ausruhen.
1: Ach, das tut so gut. Einfach mal nichts tun.
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5: Was ist denn nur mit Bella? In letzter Zeit benimmt sich Bella ganz seltsam, findet Emma. Wenn sie ihr Möhren gibt, dann knabbert sie nur ein bisschen daran. Sonst macht sie sich mit so einem Heißhunger darüber her, dass Emma ihre Hand schnell wegziehen muss, damit sie nicht mitgegessen wird. Als sie an diesem Morgen in den Stall kommt, begrüßt Bella sie nicht mit einem fröhlichen Wiehern, wie sonst. Sie steht nur in ihrer Box und lässt den Kopf hängen.
6: »Hallo, Bella. Was ist denn mit dir? Bist du krank?«
5: fragt Emma, während sie das alte Stroh auskehrt und das frische Stroh in der Box verteilt. Bella zuckt ein wenig mit den Ohren, aber als Emma sie am Kopf streichelt, schreckt sie zurück. Es klopft an die Stalltür. Überrascht dreht Emma sich um. Wer ist denn das? Um die Zeit ist sie immer alleine hier. Es klopft erneut. Emma geht zur Stalltür und öffnet sie vorsichtig. Aber da ist niemand. Sie will die Tür schon wieder schließen, da hört sie eine Stimme.
7: »Bin ich hier richtig bei Bella? Pferd von Emma?« fragt jemand in verdrießlichem Ton.
6: »Wer ist denn da?«
5: Emma schaut nach links und rechts zur Tür heraus.
7: »Hier unten!« sagt die Stimme verärgert und fügt gleich darauf, ach, wie unhöflich, hinzu.
5: Emma senkt den Blick. Tatsächlich, da steht ein kleines Männlein, nicht größer als ein Gartenzwerg. Es trägt einen weißen Kittel über dem dicken Bauch, hat eine große Kartoffelnase und auf dem Kopf trägt das Männlein ein weißes Mützchen mit einem roten Kreuz. In der Hand hält es ein Köfferchen.
6: »Wer bist denn du?«
5: fragt Emma erstaunt.
7: »Mein Name ist Dr. Blinzelbaum, Dr. Alfons Blinzelbaum. Aber ich glaube nicht, dass wir per Du sind. Also wirklich, wie unhöflich.«
6: »Oh, das tut mir leid, Dr. Blinzelbaum«, stammelt Emma. »Ich heiße Emma.«
7: »Das weiß ich, das weiß ich. Darf ich jetzt reinkommen? Ich nehme an, es geht um Bella. Ich werde mal sehen, was der Guten fehlt.«
6: »Natürlich, kommen Sie herein.«
5: Emma tritt zurück und der kleine Dr. Blinzelbaum mit der Kartoffelnase watschelt in den Stall, geradewegs zu Bellas Pferdebox.
7: »Darf ich mich vorstellen? Mein Name ist Dr. Blinzelbaum«, sagt das Männlein zu Bella. »Ich werde Sie jetzt untersuchen, wenn's recht ist.«
5: Bella schaut kurz auf, dann lässt sie den Kopf wieder hängen.
7: »Nein, wie unhöflich«,
5: murmelt Dr. Blinzelbaum, während er den Koffer aufklappt. Emma erkennt ein kleines Stethoskop, das hat sie schon mal beim Arzt gesehen, aber auch eine kleine Lupe, einen Schraubenzieher und eine Mini-Taschenlampe.
6: »Herr Doktor, es ist gut, dass Sie kommen. Bella geht es schlecht.«
7: »Das sehe ich«,
5: unterbricht sie Dr. Blinzelbaum.
6: »Aber wer hat Sie denn gerufen?«
7: »Ich weiß, wenn ich gebraucht werde. Und jetzt lassen Sie mich meine Arbeit machen.«
5: Emma sieht zu, wie er Bella ins Maul schaut und wissend durch die Vorderzähne pfeift. Dann schnappt er sich die Taschenlampe und die Lupe und kriecht hinein. Emma bückt sich, um besser zu sehen.
7: »Halt sie still, ich möchte nicht gegessen werden.«
5: Emma streichelt Bella, um sie zu beruhigen.
7: »Aha«,
5: hört sie Dr. Blinzelbaum rufen.
7: »Da haben wir den Übeltäter. Bohrer!«
5: Emma schaut in das Köfferchen und nimmt mit den Fingerspitzen etwas mit einer Spitze und einer Kurbel, um es in Bellas Maul zu reichen. Dr. Blinzelbaum kurbelt und Bella kneift die Augen zusammen.
6: »Gleich vorbei«,
5: flüstert ihr Emma ins Ohr.
0: Füllung und Spachtel,
5: ruft Dr. Blinzelbaum. Emma reicht ihm die Sachen und nach ein paar Minuten klettert er wieder aus Bellas Maul.
7: Die Füllung muss noch ein wenig aushärten, aber in einer Stunde kann sie wieder fressen. Schmerzen sollte sie jetzt schon keine mehr haben.
5: Und tatsächlich lässt Bella den Kopf nicht mehr hängen, sondern neigt ihn zu Dr. Blinzelbaum hinunter, stupst ihn an und schnaubt.
7: »Nein, wie unhöflich«,
5: beschwert der sich und rückt seinen weißen Hut mit dem roten Kreuz zurecht.
8: »Ich glaube, sie will sich nur bedanken. Und ich möchte Ihnen auch danken, Dr. Blinzelbaum«,
5: sagt Emma und streckt ihm den Finger hin. Er schüttelt ihn mit seiner Hand.
7: »Meine Arbeit hier ist getan. Ich wünsche Ihnen einen schönen Tag«,
5: sagt er und eilt zur Tür.
8: »Aber Dr. Blinzelbaum, wo kann ich Sie denn finden, wenn noch etwas ist?«,
5: ruft sie ihm nach.
7: »Tsch, ich weiß, wenn ich gebraucht werde«,
5: hört sie. Dann fällt die Tür zu.
8: »Wie unhöflich«,
5: murmelt Emma Bella zu. Dann prustet sie los und Bella wiehert vergnügt.
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0: das Männlein dort auf einem Bein, mit seinem roten Mäntelein und seinem schwarzen Käppelein, kann nur die Hagebutte sein.
1: Hä? Warte mal.

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14: Servus, da ist die Josie mit vielen neuen Themen für dich.
0: ein Feiertag für Kinder naht. Es ist der Weltkindertag. Am 20. September ist es soweit. Im ganzen Land wird es zu diesem Anlass besondere Aktionen geben. Dabei geht es aber nicht nur darum, dass Kinder Spaß haben, sondern es sollen alle daran denken, dass es Kindern nicht überall auf der Welt gut geht. Viele haben nicht genug zu essen, können keine Schule besuchen, werden von keinem Kinderarzt betreut und oft müssen sie auch schon arbeiten gehen. Der Weltkindertag soll alle darauf aufmerksam machen, dass Kinder geschützt gehören und auch Rechte haben. Der Weltkindertag wird in Österreich schon seit rund 70 Jahren begangen. Hunderte Paddelboote werden auf der Mur unterwegs sein. Und zwar am letzten Septemberwochenende bei der Mur-Challenge. Die Mur ist der Fluss, der durch das Bundesland Steiermark fließt. Immer mehr Leute finden Freude am Wassersport und nutzen die Mur zum Kajakfahren und Paddeln. Dafür werden schmale Boote benutzt und Ruder, die an beiden Enden Schaufeln haben. Sie werden dann abwechselnd links oder rechts im Wasser bewegt, um vorwärts zu kommen und zu lenken. Bei der Mur-Challenge legen die Boote eine Strecke von 45 Kilometern zurück. Von Groß-Lobming bis in die Stadt Leoben. Und klar, es ist natürlich eine Wettfahrt. Es geht darum, wer Österreichs schnellster Paddler ist. Bei der Mur-Challenge soll aber auch darauf aufmerksam gemacht werden, wie cool und wichtig Flüsse sind und dass nicht überall Kraftwerke gebaut werden sollten. Das auf der ganzen Welt beliebteste Kuscheltier ist der Teddybär. Ich bin mir ganz sicher, dass es auch bei dir im Kinderzimmer einen solchen gibt. Und weil Teddys so gute Tröster, Kuschler und Freunde sind, haben sie sich einen Ehrentag verdient. Der hat vor kurzem stattgefunden, nämlich am 9. September. Eine bekannte Firma, die Teddybären herstellt, hat dazu eine Ausstellung mit ganz besonderen Bären gemacht. Da war ein grüner Teddy mit Krone, der wie die amerikanische Freiheitsstatue aussieht. Einer war als Kaiser von China verkleidet und einer rot wie eine Tomate mit grünen Blättchen am Kopf. Teddybären sind nicht nur bei Kindern sehr beliebt. Überall gibt es Erwachsene, die Teddys sammeln.
4: Hallo, ich bin der Maxi und ich interessiere mich für Astrophysik. Viele Kinder fragen sich, wie unsere Welt eigentlich entstanden ist. Alles begann mit dem Urknall. Davor war das ganze Universum ein kleiner, dichter Ball, kleiner als ein Sandkorn. Irgendwann ist dieser Ball explodiert und Raum und Zeit sind entstanden. Danach wurde das Universum immer größer. Nach und nach bildeten sich Sterne, Planeten und schließlich auch unsere Erde. Das Ganze ist vor 13,8 Milliarden Jahren passiert. Das ist so lange her, dass man es sich gar nicht vorstellen kann. Das Spannende, seitdem wächst das Universum immer weiter.
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11: Du hörst Mein Kinderradio. Das ist das Radio ganz allein für dich und deine Familie und deine Freunde natürlich. Und wir sind Radino und seine Mama und wir begleiten dich jetzt durch den Nachmittag. Das heißt, Radino ist schon wieder abgezischt, weil wir ja jetzt Spielzeit haben und er ist gerade mittendrin in einem Puzzle und da hat er nicht mehr länger warten können. Egal, dann begrüße eben ich dich jetzt. Schön, dass du da bist und viel Spaß in der kommenden Stunde Spielzeit.

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1: Hallo, hallo, da ist die Ines. Welche und wie viele Sprachen gibt es eigentlich? Wenn du in der Landeshauptstadt Graz im Bundesland Steiermark zu Hause bist, dann komm doch am 25. September ab 9 Uhr vormittags zum Grazer Sprachenfest am und um den Schlossbergplatz. Theater, Musik und Tanz sowie Sprachenstadtspaziergänge, eine Sprachenschatzsuche und vieles, vieles mehr erwarten dich und deine Familie. Feiere gemeinsam den Europäischen Tag der Sprachen. Und das alles kostenlos. Oft ist es nicht so einfach, in der Schule mit den Gedanken bei der Sache zu bleiben. Das kannst du aber üben. Wie das geht, lernst du im Wien-Museum am Karlsplatz in unserer Bundeshauptstadt Wien. Am 26. September zwischen 11 Uhr vormittags und 4 Uhr am Nachmittag. Einlass ist zu jeder vollen Stunde. Am 27. September findet der Tag des Denkmals statt. Dabei öffnen hunderte Museen unter dem Motto Denkmale – Wert für alle bei freiem Eintritt ihre Türen. Viele Standorte machen eigene Kinderführungen, zum Beispiel der Kids-Treff vom Erzstein zur Eisenspitze im Stadtmuseum Steyr im Bundesland Oberösterreich. Auch Schloss Eggenberg in Graz, der Hauptstadt vom Bundesland Steiermark, bietet besondere Rundgänge an. Eintritt und Führungen gratis. Und wenn auch du eine dinotastische Veranstaltung für uns weißt, dann gib uns gerne Bescheid auf www.meinkinderradio.at.
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0: Das war ja wieder ein tolles Lied für dich.
1: Habe ich aus meiner ganz geheimen Liederkiste.
0: Ja, und weißt du was, Ratino? Jetzt machen wir mal wieder den Mamas und den Papas eine Freude. Was meinst? Schau mal, ob du einen Song für die Großen findest.
1: Na klar, finde ich was. Ja, hier ist einer.
0: Perfekt. Das sind jetzt ein paar Minuten Auszeit für Mama und Papa.
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0: Richtig. Und jetzt gibt's wieder ein Lied für Mama und Papa.
1: Die Auszeit für Mama und Papa. Los geht's.

0: Mama, Mama, bitte, bitte wieder einen Spieltipp. Kennst du noch irgendwas?
1: Lass mich mal nachschauen. Ich habe da eine ganz, ganz tolle Sammlung. Okay, das ist ein Spiel aus Polen und das nennt sich Zamurowanego. Also das habe ich jetzt sicher nicht richtig ausgesprochen, aber es heißt so viel wie dreh dich um. In diesem Spiel gibt's einen Zauberer, der oder die wird vorher von der Gruppe bestimmt. Der Zauberer, der dreht sich dann also um und inzwischen bewegen sich die anderen Kinder hinter seinem Rücken. Also die drehen sich und die hüpfen und die krabbeln und die springen, was auch immer. Plötzlich dreht sich jedenfalls der Zauberer um und alle Kinder erstarren. Es gibt einem sicher ein super lustiges Bild. Und wenn man das zum Beispiel bei einem Geburtstagsfest spielt, dann könnte die Mama oder der Papa ja zum Beispiel ein Foto machen von der Gruppe, wie alle dastehen, wenn sie plötzlich stehen bleiben müssen.
0: Ich weiß schon, was ich dann mache.
1: Naja, eigentlich sollst du ja nicht irgendeine Pose machen, sondern einfach mitten in der Bewegung stehen bleiben. Wenn es wirklich überraschend ist, dann ist es am allerbesten.
0: Ich muss gleich die Lisa einladen und den Benny und noch ein paar. Und spielst du auch mit, Mama?
1: Schau mal, ob du genug Kinder zusammenbekommst. Und bevor du losdüst, spiel den Kindern daheim noch ein Lied, hm?
0: Lo-

0: Hallo, du hörst mein Kinderradio, das einzige Radio nur für dich und deine Freunde. Ich hoffe, du hast Spaß mit unseren Liedern und Geschichten. Jetzt gibt's gleich wieder eine. Ja, und Radina ist schon sehr gespannt, was es diesmal sein wird. Ich freue mich auch schon drauf, denn dann ist es mal ein paar Minuten ruhig bei uns zu Hause. Also, gleich gibt's hier noch zwei Lieder und dann viel Spaß mit unserer kleinen
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1: Kinder, wollt ihr ein neues Lied hören?
2: Ja!
1: Okay, Achtung, es war einmal vor gar nicht mal so allzu langer Zeit.
2: Ja!
1: Aufhören? Warum denn?
2: Nimm mal lieber einen fetten Beat von Pauli.
1: Okay, Achtung. Es war

0: gesagt.
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0: Angelinas älteste Freundin.
1: Ich bin Angelina Ballerina und ich bin neu hier an der Camembert-Akademie. In vielen Dingen ist diese Schule wie jede andere Schule.
2: Besonders, wenn nicht gerade Tanzen, sondern Mathe auf dem Plan steht.
3: Also, wenn 6 Marienkäfer auf 3 Blumen sitzen, wie viele Marienkäfer sind dann noch da, wenn 2 wegfliegen, weil eine Grille kommt?
1: Ich weiß es. Aber in manchen anderen Dingen ist die Camembert vollkommen anders.
2: Plötzlich stehen die Schüler auf und hüpfen stampfend durch die Klasse. Angelina traut ihren Augen nicht.
1: Was ist denn auf einmal? Warum hüpfen dann alle rum wie Grashüpfer oder Grillen?
4: Oh je, Angelina hat Grille gesagt.
5: Links rumgedreht, rechts rumgedreht.
1: Komm, Angelina, mach doch mit. Wie geht das denn? Mach's wie ich.
5: Schlag den Takt so laut es geht.
2: Angelina sieht sich alles genau an und macht dann mit.
5: Grille in der Hocke. Achtung, fertig, los. Die Camembert, die ist grandios.
3: Ja, richtig, Angelina. Jetzt kannst du's. Gut, sehr gut.
2: In der Pause auf dem Schulhof erzählt Angelina ihren Freunden, wie verwirrt sie war.
1: Aber wie ihr dann alle so verrückt durchs Klassenzimmer gehüpft seid. Wie?
6: Sag das Wort nicht, du weißt schon.
1: Aber es war doch so witzig, wie ein Clownstanz.
4: Schon, aber es war eigentlich kein Tanz mit Musik. Wir sind zu einem Rhythmus marschiert.
5: 1, 2, 3, 4, schließ dich an, marschier wie wir.
4: Das ist die Camembert-Parole. Eine ganz, ganz alte Tradition, die nur wir Camembert-Schüler kennen.
6: So wie unser geheimer Handschlag.
1: Ach, ich liebe die Camembert-Akademie. Den Marsch und den Handschlag und die Lehrer und die Tanzstunden. Die Schule ist beinahe perfekt.
5: Nur beinahe?
6: Was fehlt denn noch?
1: Alice. Sie ist meine älteste Freundin. Wir sind die dicksten Freundinnen, solange ich denken kann.
6: Na, dann muss sie ja echt umwerfend sein.
1: Ja, sie ist wirklich ganz

0: Können wir sie mal kennenlernen?
1: Wenn ihr am Samstag zu mir kommt, dann stelle ich sie euch vor.
2: Wollen wir dann zusammen spielen mit Alice?
1: Ja, das wird klasse. Sicher mögt ihr sie auch.
3: Am Samstag warten Greta, Vicky und Marco zusammen mit Angelina auf Alice.
1: Das ist sie!
2: Angelina!
1: Alice! Darf ich vorstellen? Das ist meine älteste Freundin Alice. Alice, das ist Greta.
2: Hallo, Alice.
1: Das ist Vicky.
2: Herzlich willkommen.
1: Und nicht zu vergessen, Marco.
4: Guten Tag.
1: Hallo allerseits. Und, was wollen wir spielen?
2: Das darfst du bestimmen.
1: Oh, in Ordnung. Wie wär's denn?
2: Ich weiß was. Spielen wir doch Schule.
5: Ja. Yeah.
1: Wie ihr wollt.
2: Wir sind die Schüler und du bist unsere Lehrerin.
3: Alice gibt sich redlich Mühe. Auf einem Topf schlägt sie die Schulklingel.
1: Schulbeginn.
2: Alice, ich meine Fräulein Lehrerin. Bei uns an der Schule macht die Glocke nicht klang, klang, klang. Sie macht ding, ding, ding, ding.
1: Das stimmt. So.
3: Greta nimmt eine Tasse und schlägt vorsichtig mit einem Teelöffel dagegen.
1: Oh, auch gut. Danke. Der Unterricht fängt an. Setzt euch bitte alle hin, ja? Guten Morgen, Kinder.
5: Guten Morgen, Fräulein Alice.
1: Wer möchte die Hausaufgaben vorlesen? Ja, Greta.
2: Sie haben noch etwas vergessen.
1: Was denn vergessen?
2: Na, unsere lustigen morgendlichen Strickübungen natürlich.
6: An der Camembert-Akademie machen wir jeden Morgen unsere Übung. Wir stehen auf und strecken uns bis zum Himmel. So.
1: Huh? Mhm. Also gut, alle aufstehen und strecken.
2: Und dann beugen wir uns tief runter mit den Fingern bis an die Zehen.
1: Okay, und Finger an die Zehen.
2: Ja, und dann schütteln wir den ganzen Körper aus. Schlacker, schlacker, schlacker.
3: Alice schlackert ihre Beine und Arme ordentlich aus und hat viel Spaß dabei.
1: Das Schlacker, Schlacker ist lustig.
2: Fräulein Alice, damit ist die Übung vorbei.
1: Ach schon? Also gut, dann setzen sich alle wieder hin und... Ja, Marco?
4: Nach dem Strecken machen wir immer den geheimen Handschlag.
1: Ach, ihr habt einen speziellen Handschlag?
3: Und der geht so. Sich die Hände über Kreuz reichen, dann zweimal auf die Knie schlagen, Ellenbogen gegen Ellenbogen drücken und zum Schluss Handfläche gegen Handfläche klatschen.
1: Geht's jetzt los mit dem Unterricht?
2: Das haben Sie zu bestimmen, Fräulein Alice. Sie sind doch die Lehrerin.
1: Wir wollen eine Geschichte lesen.
2: Hä? Jetzt schon? Warum? Erst kommt doch die Tanzstunde.
6: Ja, an der Camembert haben wir Geschichten vorlesen, immer erst nach der Mittagspause.
1: Huh? Oh.
7: Fräulein Alice hat aber recht. In ihrer alten Schule gab es Geschichten immer schon vor der Pause. Machen wir es doch auch mal so.
2: In Ordnung.
6: Schön, warum nicht?
8: Gute Idee.
1: Kinder, heute möchte ich euch meine Lieblingsgeschichte vorlesen. Goldlöckchen und die drei Grillen.
5: Grillen?
3: Kaum hat Alice das Wort Grillen gesagt, springen alle auf.
5: Links rumgedreht, rechts rumgedreht.
1: Was tun Sie denn jetzt schon wieder?
7: Das ist die Camembert-Parole.
5: Schlag den Takt, so laut es geht.
1: Das ist unfair. Ich wollte doch was vorlesen. Ich weiß aber...
5: Die Camembert, die ist gerade
1: los! Jetzt bin... ich dran!
3: Alle sind plötzlich ruhig und wundern sich über den Wutanfall von Alice.
1: Unser Spiel läuft irgendwie nicht so richtig.
7: Lassen wir jetzt Fräulein Alice vorlesen.
1: Ja, finde ich auch. Ich bin jetzt mal dran.
2: Du bist dran?
1: Bis jetzt haben wir es gemacht wie in eurer Schule. Jetzt machen wir es dafür mal so wie auf der Emmental-Schule.
2: Aber wir haben doch keine Ahnung, wie es an deiner Schule gemacht wird.
1: Und woher soll ich wissen, wie es in der Camembert läuft?
7: Darum ist Abwechseln doch fair. Dann hat jeder etwas von dem Spiel.
6: In Ordnung.
2: Und wer darf anfangen?
3: Oh. In diesem Moment kommt Angelinas Mama mit einem Tablett voller leckerer Sandwiches ins Zimmer.
8: Hallo, Mittagspause. Na, macht euer Spiel allen Spaß?
7: Wir können uns nicht mal einigen, was wir spielen sollen.
4: Wir wollten eigentlich Schule spielen.
7: Aber die einen meinen so wie in meiner neuen Schule und die anderen meinen so wie in meiner alten Schule.
8: Ihr könnt euch nicht entscheiden, welche Schule ihr nehmen sollt. Dann spielt doch einfach, ihr werdet auf einer ganz neuen Schule.
7: Wir erfinden uns unsere eigene Schule, wo wir bestimmen, wie es gemacht wird.
2: Und da haben wir unseren eigenen Handschlag.
4: Und eine Parole.
7: Wir können alles selbst erfinden.
2: Ja, das ist gut.
5: Ja!
8: Hört sich an, als könnte der Unterricht losgehen.
7: Nanu, es hat gerade geläutet. Ihr wisst, was das heißt.
5: Unser Handschlag!
4: Denken wir uns einen eigenen Marsch für die Schule aus.
7: Oder wie wär's mit Square Dance? Los geht's!
2: Ja! Und jetzt alle in Position Arabesk.
4: Jetzt brauchen wir nur noch eine Parole. Ihr wisst schon, wie zirp, zirp.
7: Ich weiß was. Wie wär's mit Freunde?
5: Ja!
2: Dann kann's ja losgehen. Worauf warten wir noch? 1, 2, 3, Freunde!

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4: Hallo aus dem Nachrichtenstudio. Ich bin Josie. Willkommen im Wurmhotel. Hier wird aber nicht Urlaub gemacht, sondern mitgeholfen. In den Wurmhotels wird Biomüll zu wertvoller Erde verwandelt. Und das machen die Würmer. Die Erde kommt dann in Hochbeete, wo gutes Gemüse wachsen kann. In Wien-Favoriten haben die Wiener Kinderfreunde schon 16 Hochbeete und Wurmhotels errichtet. Das macht aber auch etwas Arbeit. Darum werden gerade große und kleine Leute gesucht, die in der Nähe wohnen und sich um die Beete und Wurmhotels kümmern wollen. Dafür darf dann auch fleißig mitgeerntet werden. Haifische lassen Flugzeuge besser fliegen. Das klingt doch verrückt. Ist es aber nicht. Wissenschaftler haben sich die Haut der Haifische ganz genau angesehen und bemerkt, dass Haie wegen dieser besonderen Haut ganz leicht dahingleiten können, ohne dass das Wasser sie stark bremst. Diese Haihaut haben sie jetzt für Flugzeuge nachgebaut. Es ist eine durchsichtige Folie, mit der Flugzeuge jetzt beklebt werden. So sollen sie auch ganz leicht durch die Luft gleiten und der Luftwiderstand wird weniger bremsen. Dadurch brauchen die Flieger weniger Treibstoff. Schon toll, wie sich die Wissenschaft Ideen aus der Natur holt. Ein Feiertag für Kinder naht. Es ist der Weltkindertag. Am 20. September ist es soweit. Im ganzen Land wird es zu diesem Anlass besondere Aktionen geben. Dabei geht es aber nicht nur darum, dass Kinder Spaß haben, sondern es sollen alle daran denken, dass es Kindern nicht überall auf der Welt gut geht. Viele haben nicht genug zu essen, können keine Schule besuchen, werden von keinem Kinderarzt betreut und oft müssen sie auch schon arbeiten gehen. Der Weltkindertag soll alle darauf aufmerksam machen, dass Kinder geschützt gehören und auch Rechte haben. Der Weltkindertag wird in Österreich schon seit rund 70 Jahren begangen.
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5: Hallo du, schön, dass du wieder bei Radinos Sprachschatz mit dabei bist. Heute geht's um etwas ganz Wichtiges: Freundschaft. Freunde und Freundinnen sind Menschen, mit denen du spielen, lachen und Abenteuer erleben kannst. Du kannst auch mit Kindern befreundet sein, die eine andere Sprache sprechen als du. Beim Ballspielen oder Verstecken zum Beispiel ist das ja ganz egal, oder? Lass uns jetzt mal hören, wie das Wort Freund in anderen Sprachen ausgesprochen wird. Auf Italienisch sagt man amico für Freund und amica für Freundin. Sag mal a-mi-co. Super. Und für Freundin a-mi-ca. Das klingt fröhlich, oder? Auf Französisch heißt Freund ami. Nur zwei kleine Silben. Sprich mal nach. A-mi. Und Freundin heißt ami. Das spricht man genauso. Man schreibt es nur etwas anders. In Frankreich begrüßen sich gute Freunde oft mit Bussis auf die Wange. Und auf Spanisch heißt Freund amigo und Freundin amiga. Sag mal amigo. Das klingt ein bisschen wie im Italienischen, oder? Kein Wunder, die Sprachen sind miteinander verwandt. Amico, amigo. Egal ob amico, ami oder amigo, Freundschaft bedeutet überall auf der Welt. Man hilft sich, man teilt und man passt aufeinander auf. Freunde machen das Leben bunter und schöner. Jetzt bist du dran. Kannst du mir noch mal sagen, wie Freund auf Französisch heißt? Ja, genau, ami. Super gemacht, du Sprachenprofi. Bis zum nächsten Mal.
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7: Was ist die schönste Zeit des Tages? Ja, für dich vielleicht die Mittagszeit, weil es da was Feines zu essen gibt. Für mich ist es manchmal der Abend, wenn ich mich in mein Bett kuscheln und ausruhen kann. Für Radino ist jetzt die schönste Zeit des Tages, Radinos Spielzeit. Und wahrscheinlich ist er auch schon irgendwo versteckt in einer Ritterburg aus Decken oder hinter einem Turm aus Bauklötzen. Viel Spaß auch dir in der kommenden Stunde Radinos Spielzeit.

0: habe Dino-Lust, was zu machen. Was Tolles. Mit dir. Jetzt kommen wieder neue Ideen von meinen Freunden aus der Redaktion. Vielleicht ist ja da was dabei.
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2: Servus, da ist die Josie. Am 27. September ist ein besonderer Tag, der Tag des Denkmals. Dabei öffnen hunderte Museen bei freiem Eintritt ihre Türen. Viele Standorte machen eigene Kinderführungen, zum Beispiel das Kids-Treff vom Erzstein zur Eisenspitze im Stadtmuseum Steyr im Bundesland Oberösterreich. Auch Schloss Eckenberg in Graz, der Hauptstadt vom Bundesland Steiermark, bietet besondere Rundgänge an. Eintritt und Führungen sind gratis. Das Figurentheater Lilarum in Wien lädt dich zu einer Nachmittagsvorstellung ein. Statt einer Eintrittskarte bringst du ein Sackerl Kastanien mit, so brauchst du nichts bezahlen. Zu sehen ist das Puppenstück Schattenparty, in dem Sascha und Mika ihre Schatten abhanden kommen. Also auf zum Kastaniensammeln und bis zum 27. September dabei sein. Um Zorn und Wut geht es im Handpuppenspiel »Wut ist ein gutes Gefühl«. Kinder von 4 bis 8 Jahren sind eingeladen, bei Theater, Gespräch und Basteln zu verstehen, warum Wut und Zorn wichtig sind und wie du am besten damit umgehst. Am 30. September um 4 Uhr am Nachmittag in der Pfarrbibliothek Kornneuburg. Die Teilnahme ist gratis, aber bitte um Anmeldung. Und wenn auch du weißt, wo es eine tolle Kinderveranstaltung gibt, dann füll uns auf www.meinkinderradio.at bitte das Formular aus.
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0: Stopp, stopp, stopp, stopp, stopp, stopp. Jetzt müssen wir aber wieder mal ein Lied für die Erwachsenen spielen.
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4: Ach, sowas gehört ja angezeigt. Herr Inspektor, hallo.

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Da braucht man gar nicht viel Platz und meistens auch nicht viel Material dafür. 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

Heute gibt es Buchstabensuppe. Auf einmal sind Nele und Nils ganz aufgeregt, denn sie haben etwas in ihren Tellern entdeckt. Aus einzelnen Buchstaben werden ganze Wörter, wenn man die Buchstaben richtig zusammenschiebt. Wollt ihr mal schauen? Kommt!

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3: Hallo und herzlich willkommen. Bei Was ist was geht es diesmal um Katzen. Warum können Katzen auch im Dunkeln jagen? Wie schnell ist ein Gepard? Was fressen Hauskatzen am liebsten? Vertragen sich Katze und Hund? Das alles und noch vieles mehr finden Theo, Tess und Quentin heraus. Theo, Tess und Quentin kennt ihr ja schon. Wenn es darum geht, unsere spannende Welt zu entdecken, sind sie zur Stelle. Die drei haben ihre Augen und Ohren überall und sind ständig auf abenteuerlichen Entdeckungsreisen.
4: Jawohl, Abenteuer und Action. Genau das Richtige für mich.
3: Tess, unser rotes Ausrufezeichen, ist sehr mutig, eine richtige Draufgängerin. Am liebsten möchte sie Popstar werden.
5: La la la la!
6: Gnade, Tess! Da fliegen einem ja die Ohren weg!
3: Theo, das blaue Fragezeichen, ist von den musikalischen Qualitäten seiner Freundin nicht gerade überzeugt. Er erforscht lieber alles Mögliche und weiß scheinbar alles.
7: Ja, also wissenschaftliche Untersuchungen haben ergeben, dass es...
4: Das was?
7: Dass es jetzt losgeht.
3: Halt! Quentin dürfen wir nicht vergessen. Der gelbe Punkt macht am liebsten Faxen und hüpft und rollt um seine beiden Freunde herum. Und das Beste? Er kann sich in alles verwandeln.
7: Das kommt gar nicht in die Tüte. Mir kommt kein Viehzeugs ins Haus.
8: Wer redet denn von Viehzeug? Ich habe gesagt, dass ich eine Katze als Haustier möchte.
7: Nix gibt's.
8: Doch.
7: Nein.
8: Doch.
7: Nein.
8: Doch.
7: Ach, Tess, seit Wochen liegst du mir damit schon in den Ohren. Musst du denn unbedingt eine Katze als Haustier haben?
8: Jo.
7: Moment, gleich hab ich's. So, hier ist es. Mieze macht Miau.
8: Bitte?
7: Mieze macht Miau, mein Katzenbuch. Das solltest du erst mal lesen, bevor du dir eine Katze anschaffst.
8: Ach, zeig mal her. Mieze macht Miau, das ultimative Katzenbuch. Einfach alles für die Katz. Was soll ich denn damit?
7: Lesen?
8: So ein Quatsch. Brauche ich nicht. Außerdem will ich eine richtige Katze.
7: Was soll das heißen, eine richtige Katze?
8: Wirst schon sehen. Los, komm mit. Es geht nach Afrika.
7: Nach Afrika? Tess! Tess! So ein Mist. Komm, Quentin, nix wie hinterher. Wer weiß, was die im Schilde führt.
8: Oh!
3: Sie schleichen sich auf Samtpfoten an und stürzen sich blitzschnell auf ihre Beute. Sie bewegen sich elegant, geschmeidig und kraftvoll. Katzen zählen zu den beliebtesten Haustieren der Welt. Hauskatzen sind nur ein bisschen kleiner und zahmer als ihre großen Verwandten. Die Großkatzen. Ob Löwe, Tiger oder Hauskatze, alle sind Raubtiere, geschickte Jäger, die sich von Fleisch ernähren.
7: Puh, ist das heiß hier.
8: Ja, schön mollig warm.
7: Mollig warm? Eine brütende Hitze ist das hier in Afrika. Kannst du mir mal verraten, was wir hier zu suchen haben?
8: Eine Katze.
7: Eine Katze?
8: Ich will mir eine Katze aussuchen. Weißt du doch, dass ich ein Haustier haben will.
7: Schon, aber eine Katze kannst du dir auch bei uns zu Hause aussuchen.
8: Kann ich nicht. Ich will nämlich eine richtige Katze.
7: Fängst du schon wieder damit an? Was meinst du denn mit einer richtigen Katze?
8: Na, eine Großkatze.
7: Eine Großkatze? Du meinst doch nicht etwa einen Löwen oder einen Leopard oder einen Tiger?
8: Doch.
7: Tess, die sind doch ein bisschen gefährlich.
8: Was soll ich denn mit einer kleinen Hauskatze? So ein großer Löwe ist doch viel spannender als Haustier.
7: Aber
8: jetzt fahren wir los. Komm, steig in den Jeep ein. Jetzt suche ich mir eine richtig große Großkatze aus. Endlich Action. Auf geht's zur Safari.
3: Die Familie der katzenartigen Tiere hat sich im Laufe von Millionen von Jahren entwickelt. Da gibt es zum einen die Kleinkatzen, wie Luchs, Wild- und Hauskatze. Eine eigene Katzenart ist der Gepard. Kein Tier der Welt kann schneller laufen als dieser gefleckte Sprinter. Und dann gibt es noch die Großkatzen, Löwen, Tiger und Leoparden.
7: Willst du dir das mit diesen Löwen nicht doch nochmal überlegen?
8: Nö.
7: Bei uns im Zoo kannst du dir die doch auch anschauen.
8: Ach, wie langweilig.
7: Und da sind die wenigstens hinter Gittern.
8: Ich werde mir einen stattlichen Löwen als Haustier aussuchen. Ich kann es kaum erwarten, wie der dann durch unsere Wohnung tigert. Elegant, vor Kraft strotzend, muskulöser Körperbau.
7: Dafür brauchst du doch keinen Löwen. Du hast doch mich. Ich strotze doch auch vor Kraft. Seit 2 Jahren mache ich Gewichtheben mit Zahnstochern. Mein Körper ist gestählt und muskulös. Meine Körperhaltung allererste Güte.
8: Deine Körperhaltung? Schau dich doch mal an, Theo. Du hängst rum wie ein nasses Handtuch auf der Leine.
7: Aber Tess...
8: Vergiss es, Theo. Du bringst mich nicht davon ab. Ich will zu Hause einen Löwen.
3: Ob Groß- oder Kleinkatzen, der große Unterschied ist die Größe. Ansonsten haben Groß- und Kleinkatzen viele Gemeinsamkeiten, wie zum Beispiel den Körperbau. Alle Katzen haben im Rückgrat äußerst flexible Wirbel, die durch viele Muskeln gestützt werden. Dadurch sind Katzen extrem beweglich und wahre Kraftpakete. Der Schwanz sorgt dafür, dass sie beim Laufen, Springen oder Klettern nicht aus dem Gleichgewicht geraten. Katzen können sich auf ihren Pfoten leise anschleichen und zur Verteidigung oder zum Angriff ihre scharfen Krallen ausfahren.
8: Wir sind da! Da hinten müssen irgendwo die Löwen sein.
7: Woher weißt du das?
8: Na, schau dich doch mal um. Wo so viele Safari-Touristen sind, können die Löwen auch nicht weit sein.
7: Stimmt.
8: Und jetzt lass uns zu den Löwen hinüberlaufen. Komm!
7: Ich bleibe besser hier. Ich habe mir vorhin, glaube ich, den Fuß verrenkt und außerdem ist mir ein bisschen schlecht. Und spüre ich da nicht gerade einen Anflug von Kopfschmerzen?
8: Theo?
7: Ja?
8: Theo, kann es sein, dass du ein bisschen Angst vor Löwen hast?
7: Ich? Angst? Nee. Aber diese Wesen sind äußerst empfindsam. Die Temperaturen von über 40 Grad hier in Afrika, das hektische Zirpen der Heuschrecken und der Schweißgeruch der übergewichtigen Safari-Touristen macht sie schnell aggressiv, glaube ich. Und dann fallen die mich am Ende noch an und fressen mich zum Mittagessen.
3: Alle großen Katzen fressen gerne Wild- und Huftiere, wie beispielsweise Zebras, Antilopen und Gazellen. Manche freilebenden Großkatzen jagen in Gruppen. Denn wenn mehrere Tiere gemeinsam jagen, ist die Wahrscheinlichkeit größer, dass sie Erfolg haben. Andere Großkatzen, wie beispielsweise der Gepard, jagen alleine.
8: Oh, die arme Antilope.
7: Was ist los?
8: Psst, nicht so laut. Komm lieber zu mir hinters Gebüsch und schau durch dein Fernglas. So, da vorne ist ein Gepard. Der schleicht sich gerade an eine Antilope an.
7: Tatsächlich. Und ganz vorsichtig ist er, damit er die Antilope nicht aufschreckt.
8: Und jetzt rennt er los.
7: Gleich schnappt er sich die Antilope.
8: Aua!
7: Da kann man ja gar nicht hinsehen. Der Gepard hat die Antilope mit einem Biss in die Kehle getötet.
8: Ist das eklig?
3: Zum Fressen versuchen Großkatzen, ihre Beute an einen ruhigen Ort zu bringen. Sie müssen aufpassen, dass ihnen ihr Futter nicht von anderen Tieren abgejagt wird. Woche für Woche müssen sich die Tiere ihr Fressen erbeuten. Und nicht immer ist die Jagd erfolgreich. Denn Großkatzen sind keine ausdauernden Läufer. Meist geben sie die Verfolgung nach nur einigen hundert Metern auf. Tiere, hinter denen Großkatzen lange herjagen müssen, haben daher eine Chance zu entkommen. Eine Gazelle kann beispielsweise mit ihrem Zickzacklauf ihren Vorsprung so lange halten, bis ein Gepard aufgibt. Und das, obwohl Geparde mit bis zu 100 Stundenkilometern zu den schnellsten Tieren an Land gehören.
8: Wenn der Gepard so weiter frisst, ist von der Antilope bald nichts mehr zu sehen.
7: Von Quentin auch nicht.
8: Was?
7: Quentin ist verschwunden.
8: Oh nein. Wo kann er denn nur stecken?
7: Wahrscheinlich im Magen von irgend so einer Großkatze. Alles nur wegen dir. Bloß weil du unbedingt eine Großkatze als Haustier willst. Diese gefährlichen Biester.
8: Na, nun richte dich nicht so auf. Oh, da drüben ist doch Quentin. Bei den Löwen.
7: Was? Schnell, wir müssen ihn aus den Klauen dieser gefräßigen Ungeheuer retten.
8: Nö.
7: Was heißt hier nö?
8: Na, schau doch mal genau hin. Quentin schmust gerade mit den kleinen Löwenbabys. Oh, komm mit.
3: Neugeborene Großkatzen können alleine nicht überleben. Sie ernähren sich anfangs von der Milch der Mutter und sind auf ihren Schutz angewiesen. Sie sind noch zu klein, um sich erfolgreich wehren zu können. Ihr einziger Schutz ist das Fell. In den ersten Lebensmonaten ist es gefleckt oder gestreift und bietet eine gute Tarnung. Für die Mütter ist es schwer, die Kleinen vor den Gefahren der Wildnis zu schützen. Hyänen, Wildhunde und andere Großkatzen greifen die Kleinen an. Viele fallen bereits kurz nach ihrer Geburt anderen Tieren zum Opfer. Erst wenn die Jungen sich schon sicher bewegen können, dürfen sie ihre Mutter auf den Jagdausflügen begleiten. Anfangs sind die jungen Tiere meist noch zu langsam, um gleichzeitig mit der Mutter angreifen zu können. Sie schauen zunächst aus sicherer Entfernung zu, wie Beute erlegt wird. Erst wenn die Jungen schon etwas größer, geschickter und schneller sind, beginnen sie selbst zu jagen. Nach 1 bis 2 Jahren verlassen die Jungen die Mutter. Sie sind nun ausgewachsen und müssen in der Wildnis alleine ums Überleben kämpfen.
8: Schau nur, Quentin hat Spaß mit den Löwen.
7: Aus Spaß kann ganz schnell ernst werden.
8: Ach, die sind auch völlig harmlos. Siehst du doch, die liegen nur voll rum. Komm, wir gehen mal zu dem Großen mit der Löwenmähne. Der sieht so einsam aus. Den können wir ein bisschen streicheln.
7: Ich glaube eher, dass das eine hinterlistige Falle ist. Der wartet nur ab, bis wir kommen und dann schnappt er zu. Sieh dir doch mal diese fürchterlichen Krallen und Zähne an.
8: Ach, hör auf zu jammern. Komm jetzt mit.
7: Okay, wenn du meinst.
8: Unglaublich, meine lieben Zuhörer. Theo stellt sich dem Löwen. Wird er ihn wirklich anfassen? Oder wird er sich mit einer gepardenartigen Geschwindigkeit aus dem Staub machen? Dranbleiben, es wird spannend.
3: Löwen schließen sich häufig zusammen. Solche Löwenrudel bestehen meist aus 2 bis 3 männlichen Leitlöwen und bis zu 10 weiblichen Löwinnen mit ihrem Nachwuchs. Die Löwenmännchen bleiben so lange Anführer des Rudels, bis sie von jüngeren und stärkeren Löwenmännchen vertrieben werden. Dann verlassen die Besiegten das Rudel und versuchen sich in einem neuen Rudel den Platz des Anführers zu erkämpfen. Klappt das nicht, ziehen sie als Einzelgänger weiter. Die Löwenweibchen bleiben meist ihr ganzes Leben lang zusammen und helfen sich gegenseitig bei der Aufzucht und Pflege der Jungen. Und sie gehen auch gemeinsam auf die Jagd.
8: Ja, ein ganz lieber bist du. Schau doch mal, Theo, der Löwe genießt es, wenn ich ihn streiche. Oh, ist er nicht süß? Los, Theo, jetzt bist du dran mit Streicheln.
7: Na, gut.
4: Der große Moment ist gekommen. Theo wird einen echten Löwen streicheln.
7: Hallo, du Löwe. Ich tu dir nichts. Ganz brave.
4: Wahnsinn, meine lieben Zuhörer. Theo flitzt in einem atemberaubenden Tempo davon. Das ist eine super Zeit. Das ist der Weltrekord.
3: Das Leben in der Wildnis ist gefährlich. Großkatzen müssen sich mit vielen Feinden auseinandersetzen. Und das sind vor allem die eigenen Artverwandten. So werden beispielsweise ausgewachsene Geparde manchmal von den etwas größeren und stärkeren Leoparden gefressen. Und die wiederum können dem König der Tiere, dem Löwen, zum Opfer fallen.
7: Mir reicht's jetzt. Ich will nach Hause.
8: Aber Theo! Was war das?
7: Gewehrschüsse. Hier sind Großwildjäger unterwegs. Die wollen wohl ein paar Löwen erschießen.
8: Ja, haben die denn noch alle Tassen im Schrank?
3: Der größte Feind der Großkatzen ist der Mensch. Denn Großkatzen werden gejagt und getötet. Fell, Zähne oder Knochen sind für manche begehrte Trophäen. Außerdem wird durch die Ausbreitung von Städten und neuen Siedlungen der Lebensraum der Großkatzen eingeengt oder gar zerstört. Viele Arten sind mittlerweile vom Aussterben bedroht. Deshalb haben sich mehrere Länder darauf geeinigt, diese Tiere vor der Ausrottung zu schützen. Die Menschen müssen also lernen, die Großkatzen in ihrem Lebensraum genauso zu respektieren wie die Hauskatzen. Schließlich sind es beides Raubtiere mit vielen Gemeinsamkeiten.
6: Ich fahre jetzt nach Hause. Das ist mir hier zu heiß.
8: Tja, in Afrika ist es nun mal warm.
6: Ich meine nicht die Temperaturen. Mir wird's hier zu heiß wegen dieser gefährlichen Löwen. Und dann ballern hier noch ein paar durchgedrehte Jägerwild um sich. Komm, Quentin, wir hauen ab.
8: Oh, aber ich wollte mir doch so eine kleine Großkatze als Haustier aussuchen.
6: Dann such dir gefälligst eine normale Hauskatze aus.
8: Tja, und wo soll ich so eine Hauskatze finden, Herr Theo?
6: Jedenfalls nicht hier in der Wildnis, sondern da, wo Menschen sind. Los geht's, ab Richtung Heimat.
3: Während die Großkatzen in freier Wildbahn auf Beutefang gehen müssen, bekommen die Hauskatzen ihr Fressen meist von ihren Herrchen serviert. Diese bequeme Art zu fressen war vermutlich auch der Grund, warum vor Tausenden von Jahren das friedliche Zusammenleben von Katze und Mensch begann. Denn damals fingen die Menschen an, Getreide anzubauen und zu lagern. Das Korn lockte Tausende von Mäusen und Ratten an. Ein gefundenes Fressen für die Katzen. Die Getreidespeicher mit all den Ratten und Mäusen bedeuteten für die Katzen eine prall gefüllte Speisekammer. Die bislang wilden und menschenscheuen Tiere fingen an, in der Nähe von Dörfern zu leben. Bei der Jagd mussten sie sich nun nicht mehr besonders anstrengen. Mäuse und Ratten gab es schließlich genug. Die Menschen wiederum waren den Katzen dankbar. Denn die halfen ihnen gegen die lästigen Ratten- und Mäuseplagen. Und sorgten so dafür, dass die Nagetiere nicht die Ernte, also die Nahrung der Menschen, vernichteten. Es war der Beginn einer Freundschaft, die bis heute anhält.
8: Hey, das ist doch der Hof von Bauer Katzwinkel.
6: Genau, hab eben mit ihm gesprochen. Du darfst dir hier eine Katze aussuchen.
8: Na toll, ich sehe aber keine Katzen.
6: Katzen schlafen doch stundenlang. Wahrscheinlich machen die gerade Mittagspause.
8: Super.
6: Oder sie jagen.
8: Also ich fand es in Afrika bei den Löwen viel spannender.
6: Die Katzen tauchen schon noch auf. Nun sei doch nicht so ungeduldig.
8: Nun sei doch nicht so ungeduldig. Ach, null Action hier. Mega langweilig. Was meinst du, Quentin? Ha, da haben wir's. Quentin findet's hier auf dem Bauernhof so spannend, dass er gleich eingeschlafen ist.
6: Wir müssen nur ein bisschen warten. Bestimmt sind die Katzen gerade auf Mäusejagd.
3: Katzen gehen bei jeder sich bietenden Gelegenheit auf Jagd. Auch wenn sie keinen Hunger haben. Diesen Jagdtrieb haben Katzen seit Jahrmillionen. Katzen sind Schleichjäger. Beim Jagen schleichen sie scheinbar ziellos und gemächlich umher. In Wirklichkeit sind sie jedoch hochkonzentriert, horchen nach Geräuschen und schnuppern nach dem Geruch ihrer Beute. Hauskatzen fangen am liebsten Mäuse, Ratten und Vögel. Bei der Jagd haben sie viel Geduld. Mitunter warten sie stundenlang vor einem Mäuseloch, bis endlich eine Maus herauskommt. Dann packen sie schnell ihre Beute mit den Vorderkrallen. Aus diesen scharfen Krallen gibt es kein Entrinnen. Sie halten die Beute fest im Griff. Dann kommen die scharfen Zähne zum Einsatz. Mit einem schnellen Tötungsbiss wird die Wirbelsäule des Opfers durchtrennt. Die Beute ist sofort tot und wird zum Fressen mit den kräftigen Backenzähnen zerkleinert.
8: So, Herr Superschlau, wie soll ich mir hier auf dem Bauernhof bitte schön eine Hauskatze aussuchen, wenn hier weit und breit keine Mieze in Sicht ist?
6: Tja, ich weiß auch nicht, aber Moment mal, vielleicht sind Sie hier drüben im Stall. Komm.
8: Im Stall wird ja immer spannender.
6: Komm, wir gehen rein.
8: Ist ja stockdunkel hier drin. Man sieht ja kaum seine Hand vor Augen. Hier finden wir bestimmt keine Katze. Warum sollten die auch in diesem Stall hier gehen? Total düster hier. Die sehen doch nichts.
6: Doch. Katzen können gut sehen, weiß ich aus meinem Buch Mieze macht Miau, das ultimative Katzenbuch. Einfach
8: alles für die Katze.
3: Katzen können ausgezeichnet sehen. Anders als wir Menschen haben sie sogar in der Dämmerung oder bei ganz wenig Licht noch den Durchblick. Das erkennen wir, wenn wir im Dunkeln in ihre Augen sehen. Sie leuchten. Was wir dort leuchten sehen, ist ein glänzender Belag im Auge. Er wirkt wie ein Spiegel, der das Licht verstärkt und reflektiert. So können Katzen bei Nacht 6-mal besser sehen als wir Menschen. Diese lichtempfindlichen Augen müssen die Katzen bei hellem Tageslicht schützen. Sie ziehen ihre Pupillen zu ganz schmalen Schlitzen zusammen. So fällt weniger Licht in das Auge und die Katze wird nicht geblendet.
8: Meinetwegen können die Katzen hier drin was sehen. Ich jedenfalls sehe hier überhaupt nichts.
6: Keine Sorge, Tess. Ich spüre jede Katze auf. Komm, nimm meine Hand. Ich führe dich durch diesen finsteren Stall. Die Dunkelheit umhüllt uns.
8: Und wir fliegen bestimmt gleich auf die Nase.
6: Aber Tess, du weißt doch, ich bin äußerst feinfühlig. Dank meines unglaublichen Tastsinns finde ich mich sogar im Dunkeln zurecht. Mein Tastsinn ist fast so gut wie... wie bei Katzen.
8: Ich würde es so sagen, dein Tastsinn reicht gerade mal aus, um ein paar Milchkannen über den Haufen zu rennen. Los, wir gehen wieder raus aus dem Stall.
3: Katzen orientieren sich auch mit Hilfe ihrer Tasthaare. Die sitzen über den Augen, seitlich oberhalb des Mauls und an den Pfoten. Die Tasthaare sind bis zu 8 cm lang. Mit diesen empfindlichen Fühlern spürt die Katze feinste Vibrationen und Bewegungen. Sogar in der Dunkelheit kann sie mit Hilfe ihrer Tasthaare in Sekundenbruchteilen den Körperumriss ihrer Beute erkennen. Und sie weiß, welches Tier sie vor sich hat. So kann die Katze gezielt ihr Opfer packen. Und das alles, ohne es zu sehen.
6: Hier, schau mal, Tess. Habe ich eben zusammengebaut. Eine spezielle Spezialkatzenbrille.
8: Was für ein Ding?
6: Eine Brille, mit der ich genauso gut sehen kann wie Katzen. Selbst im dunklen Stall werde ich alles sehen.
8: Das Ding sieht aus wie eine Sonnenbrille mit pechschwarzen Gläsern. Und damit willst du sogar im Dunkeln was sehen?
6: Diese Brille ist einfach eine super Erfindung von mir. Ich zeig's dir. Ich gehe jetzt in den Stall.
8: Oh. Du bist nicht in, sondern gegen den Stall gelaufen.
7: Oh, mein Kopf.
8: Wirklich eine super Brille. Bei dem Lärm, den du machst, verschreckst du hier alle Katzen. Für ihr feines Gehör muss dein Radar ohrenbetäubend sein. Die hören sogar Geräusche, die wir schon nicht mehr mitkriegen. Katzen hören nämlich unterm Stall.
7: Du meinst wohl Ultraschall.
3: Bei völliger Dunkelheit sehen auch Katzen nichts. Dafür können sie sich auf ihr feines Gehör verlassen. Denn Katzen hören sogenannte Ultraschalltöne. Diese Töne sind so hoch, dass unsere Ohren sie nicht hören können. Einige Tiere, wie zum Beispiel Mäuse, verständigen sich untereinander mit Ultraschalltönen. Das kann ihnen zum Verhängnis werden, weil die Katze diese Töne hört und damit weiß, wo die Maus ist.
8: Ach, Theos unglaublicher Tastsinn und seine spezielle Spezialkatzenbrille. Jetzt werde ich das übernehmen. Schließlich will ich mir eine Katze aussuchen. Und ich werde die Katzen hier auf dem Bauernhof finden.
6: Hä?
8: Und ich weiß auch schon, wie.
6: Und wie?
8: Dreimal darfst du raten.
6: Ach, Tess, nun lass schon die Katze aus dem Sack.
8: Ich werde sie mit meinem unwiderstehlichen Gesang anlocken.
6: Aber Tess, du wirst doch nicht...
8: Ihr kleinen Katzen, schleicht auf Mäuse, Tatzen, komm doch her, das gefällt mir so.
7: Gnade, aufhören.
8: Ist was?
7: Hör auf mit deinem Katzengejammer.
8: Katzengejammer? Mein Gesang nennst du Katzengejammer? So ein Mist. Da kommt der Hund von Bauer Katzwinkel. Der macht alles zunichte. Nach meinem betörenden Lied wären die Katzen bestimmt gleich gekommen. Aber diese Töne verscheucht sie mit ihrem Gekläffe. Hunde und Katzen vertragen sich doch nicht.
3: Oft wird erzählt, dass sich Hund und Katze von Natur aus nicht mögen. Doch das ist Unsinn. Es gibt viele Hunde und Katzen, die auch friedlich miteinander leben. Dass Hunde und Katze aneinander geraten, liegt möglicherweise an einer Art Missverständnis. Der Hund kann das Schnurren der Katze für Knurren halten. Und das ist unter Hunden die Warnung vor einem Angriff. Das Schwanzwedeln des Hundes kann wiederum die Katze als Warnung vor einem Angriff deuten. Katze und Hund scheinen also die Körpersprache des anderen falsch zu verstehen und gehen deshalb aufeinander los.
5: Von wegen, der Hund verscheucht die Katzen. Er führt uns auf die richtige Spur.
9: Wieso?
5: Na, sieh doch, der Hund beschnüffelt gerade die Katzen, die dort hinten unter dem Baum im Schatten liegen.
8: Dann wird's ja doch noch was mit meinem Haustier. Oh, endlich kann ich mir eine Katze aussuchen. Oh, da sind sogar ein paar ganz junge Kätzchen dabei.
5: Stimmt, die trinken gerade einen Schluck Milch.
8: Prost, Quentin.
3: Hauskatzen können etwa 2-mal im Jahr Nachwuchs bekommen. Kurz vor der Geburt sucht sich die Katze einen ruhigen Ort, wo sie ihre Jungen, meist 4 bis 6 Kätzchen, ungestört zur Welt bringen kann. Schon wenige Minuten nach der Geburt tasten die Kleinen nach einer Zitze, um ihren ersten Schluck Milch zu trinken. Damit genug Milch herauskommt, stoßen sie immer wieder mit den Vorderpfoten an den Bauch der Mutter. Die Muttermilch versorgt die Kätzchen mit wichtigen Nährstoffen und schützt sie vor Krankheiten. In den ersten Tagen ist der Nachwuchs sehr hilflos. Sie können zwar schon etwas riechen, aber noch nichts hören und sehen. Erst nach einer Woche öffnen sie zum ersten Mal ihre Äuglein. Sie sind bei allen Kätzchen blau. Anfangs sehen sie alles noch verschwommen. Erst nach einem Monat können sie richtig sehen. Dann erforschen sie ihre Umgebung, spielen mit den Geschwistern und fressen auch schon mal festes Futter.
8: Mietz, komm. Ja, komm, mein Kleiner. Meinst du, ich kann die kleine Katze mal auf den Arm nehmen?
5: Lass das mal lieber mich machen. Ich kenne mich schließlich mit Katzen aus. So, komm zu Onkel Theo auf den Arm. Aua! Das Biest hat mich gekratzt.
8: Und du kennst dich mit Katzen aus,
3: Katzen haben spitze Krallen. Sie benutzen sie zum Angreifen, Verteidigen und Klettern. Beim Laufen oder Anschleichen sind die Krallen eingezogen und durch einen Hautlappen geschützt. Weil die Krallen nachwachsen und abstumpfen, müssen sie ständig geschärft werden. Hauskatzen kratzen mit den Vorderpfoten an Baumrinden oder Katzenbäumen. Dadurch streifen sie die äußere Hornschicht der stumpf gewordenen Kralle ab und eine neue, scharfe Kralle kommt zum Vorschein.
8: Tja, welche Katze nehme ich jetzt? Vielleicht die schwarze? Oder doch die braun-weiß gescheckte? Was meinst du, Theo? Welche Katze soll ich mir als Haustier mitnehmen?
5: Keine.
9: Wie bitte?
5: Ich hab doch von vornherein gesagt, dass mir keine Katze ins Haus kommt.
9: Aber Theo...
5: Nee, die verlieren doch immer Haare, schleppen uns hinterher noch tote Mäuse ins Haus und kratzen uns mit ihren scharfen Krallen auch noch unsere schicken Möbel kaputt.
9: Aber die sind so süß.
5: Schon, aber wer kümmert sich drum, wenn wir mal im Urlaub sind?
8: Na, Quentin. Stimmt's, Quentin?
5: Siehst du, Quentin ist davon auch nicht begeistert.
9: Und die kleinen Kätzchen hier auf dem Bauernhof? Da muss ich mich doch drum kümmern.
5: Das übernimmt schon die Katzenmutter. Die kommen gut alleine zurecht. Komm, ab nach Hause.
3: Die Katzenmutter bringt den Jungen alles Wichtige bei. Schon 5 Wochen nach der Geburt beginnt der Unterricht im Jagen. Zunächst bringt die Mutter den Jungen tote Mäuse und lässt sie damit spielen. Dann schleppt sie eine noch lebende Maus ins Nest. Die Kätzchen lernen, wie man gezielt auf die Beute springt, sie festhält und schließlich tötet. Beim nächsten Mal dürfen die Jungen unter der Aufsicht ihrer Mutter selbst das Fangen üben. Innerhalb eines Jahres haben die Jungen alles gelernt, was sie zum Überleben brauchen. Sie sind nun selbstständig und verlassen ihre Mutter.
5: So, und jetzt noch glatt polieren.
9: Schade. Ich hätte so gerne eine Katze als Haustier gehabt.
5: Fertig. Meine liebe Tess.
9: Ja?
5: Da es nun mal mit deiner Katze als Haustier nichts wird, möchte ich dir zum Trost ein kleines Geschenk machen.
8: Echt?
5: Nun ja, nichts Großes, eher was Kleines.
8: Was denn?
5: Also, ich habe nochmal gründlich mein Mieze macht Miau alles für die Katz-Buch durchgelesen und...
8: Ja?
5: Mich mal wieder selbst übertroffen. Darf ich vorstellen, ta-ta-ta-ta, meine selbstgebastelte Katze. Für dich.
8: Eine Katze aus Blech?
5: Was heißt hier, eine Katze aus Blech? Das ist ein Katzenroboter. Ich habe sie Mimi getauft. Sie ist fast wie eine echte Katze. Man kann mit ihr kuscheln und spielen. Und sie ist absolut pflegeleicht und macht keinen Dreck.
8: So.
5: Und das Beste, wenn man sie streichelt, schnurrt und miaut sie wie eine richtige Katze. Probier mal.
8: Na, dann werde ich sie mal streicheln. So, du kleine Mimi. Was war das denn? Eine Katze hört sich aber anders an.
5: Tja, ich glaube, hier ist noch eine Schraube locker. So, jetzt müsste es gehen. Streichel sie noch einmal.
8: Ich höre es genau. Sie miaut wie eine echte Katze.
5: Sehr witzig, Tess. Ja, ich muss wohl noch mal mit dem Hammer nachhelfen. Ja. So, jetzt müsste es gehen. Streichel sie noch mal.
8: Mensch, Theo, das soll ein Katzenroboter sein? Das klang eben eher wie ein Dinosaurier auf dem Klo.
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4: Servus und hallo, am Mikro begrüßt dich Josie. Über 400 Wiener Schulen sind schon Wasserschulen. In diesen Schulen wird während der Unterrichtszeit nur Leitungswasser getrunken. Keine Säfte, keine Limo, nur Wasser. Und das aus gutem Grund. Denn Wasser trinken macht es Schulkindern leichter, gut aufzupassen. Sie müssen nichts dafür zahlen, Wasser macht nicht dick und ist auch gut für die Zähne. Noch dazu fallen keine Plastikflaschen an. Mit Beginn des neuen Schuljahrs haben in Wien 17.000 Tafelklassler begonnen. Alle haben zum Start eine Trinkflasche geschenkt bekommen, sodass sie sich immer frisches Trinkwasser holen können. Ein 9-jähriger Bub hat beim Bergsteigen einen Weltrekord aufgestellt. Er ist der jüngste Bergsteiger auf der ganzen Welt, der den Mont Blanc erklommen hat. Das ist der höchste Berg der Alpen. Ganze 4807 Meter ist er hoch, also wirklich kein Spaziergang. Der 9-jährige Klettermax heißt Lelo und er kommt aus der Stadt Rom in Italien. Begleitet hat ihn sein Papa, der schon ein erfahrener Bergsteiger ist. Beide sind sehr stolz auf ihre Leistung. Gemeinsam haben sie schon einige Berggipfel bestiegen, aber keiner war so hoch wie der Mont Blanc. Lelo hat schon mit 3 Jahren mit dem Bergsteigen begonnen. Auch Rexi und Bello dürfen baden gehen. Im Freibad normalerweise ja nicht, aber am letzten Wochenende in der Badesaison wird in vielen Bädern eine Ausnahme gemacht. Bevor die Schwimmbecken ausgelassen werden und für den Winter vorbereitet, dürfen Hundebesitzer ihre Vierbeiner mit ins Freibad nehmen. Und natürlich dürfen die Hunde dann auch schwimmen und planschen. Ein paar Regeln müssen aber eingehalten werden. Alle Hunde brauchen einen gültigen Impfpass, eine Versicherung und eine Hundemarke.
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7: Hallo, hier ist die Anna. Gehst du auch so gerne auf den Spielplatz? Dann sind meine heutigen Tipps genau richtig für dich. Auf dem Spielplatz, da willst du einfach nur spielen. Ja, drum heißt der ja auch so. Trotzdem ist es wichtig, dass du auf ein paar Dinge achtest, damit du beim Klettern und Rutschen immer sicher landest zum Beispiel. Helmi und ich machen jetzt mit dir den großen Spielplatz-Check. Helmi, was ist die wichtigste Regel am Klettergerüst?
6: Helm ab! Leg deinen Helm und deinen Schal vor dem Klettern zur Seite, damit du nirgends hängen bleibst. Das kann nämlich böse ausgehen.
7: Jetzt kommt mein Tipp für die Schaukel. Halte einen großen Sicherheitsabstand, wenn du an der Schaukel vorbeiläufst, damit dich nicht versehentlich jemand beim Schaukeln am Kopf treffen kann. Bei der Sandkiste schaust du am besten genau hin, bevor du dich hineinsetzt, ob da wohl keine Scherben rumliegen. Falls doch, sag das bitte gleich einem Erwachsenen. Weiter geht's mit der Rutsche.
6: Rutsch immer alleine. Warte oben, bis das Kind vor dir unten aufgestanden und weggegangen ist. Dann ist die Bahn frei für dich.
7: Richtig. Und wenn du drinnen in einer Halle in einer Spielewelt bist, zieh am besten Stoppersocken an. ABS-Socken, sagen auch manche dazu. Die haben so Gumminoppen auf der Sohle und geben dir beim Laufen auf dem glatten Boden guten Halt. Puh, das waren jetzt ganz schön viele Tipps, gell? Keine Sorge, Wenn dein Kopf das einmal gut gespeichert hat, dann geht das ganz automatisch. Spielen und aufpassen gleichzeitig. Stimmt's, Helmi?
6: Ja, genau, denn sicher ist sicher.
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0: Mama?
4: Ja, Radino?
0: Ich hab da was bei den Kindernachrichten nicht ganz verstanden.
4: Das macht dir nichts. Da reden wir gleich drüber, hm? Aber zuerst darfst du die neue Stunde eröffnen.
0: Alles klar. Also, Tirili, Tirila, die neue Stunde ist da.
4: Ja, eine neue Stunde Spielzeit. Also, rein ins Vergnügen.

0: schrie.
1: Und jetzt, weißt du, was jetzt kommt?
2: Coole Musik für coole Kids.
1: Genau, für alle unsere Geburtstagskinder ein tolles Lied zum Geburtstag.
2: Yeah!
1: Na dann, alles Gute, liebe Freunde.

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1: Ja, Radino, natürlich mit viel Kindermusik, so wie es sein soll. Aber zwischendurch gibt's auch mal was anderes, weil ja auch Mamas und Papas bei uns zuhören.
0: Ja, da gibt's auch Lieder für die Großen. Aber ganz verstehe ich nicht, wieso man sowas braucht. Die Kinderlieder sind eh so lustig.
1: Stimmt. Ja, und ich freue mich auch schon wieder richtig aufs Nächste. Aber jetzt wäre ein guter Zeitpunkt für eine Auszeit für Mama und Papa, findest du nicht?
0: Wenn du meinst. Und du daheim, versprich dir, gleich gibt's wieder ein richtig cooles Lied, okay? So, jetzt gibt's mal ein Lied nur für Mama und Papa.
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0: 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Weil es nämlich mein Radio ist und ich bin ja selbst ein Kind, ein Dino-Kind und ich heiße Radino. Und ich find's super, Dino, cool, wenn du mir zuhörst. Und wahrscheinlich ist dir auch immer mal wieder langweilig. Ich hab dafür ja meine Mama, weil die weiß immer tolle Spieltipps für mich. Und für dich natürlich auch.
1: Genau, so wie du deine geheimen Liederkisten hast, Radino, so hab ich meine geheimen Verstecke für die allerbesten Spieltipps aus der ganzen Welt. Magst du wieder einen hören?
0: Na klar!
1: Also, das ist ein ganz einfaches und super lustiges Spiel. Es kommt aus Sierra Leone, das ist in Afrika. Alle Kinder stehen in einem Kreis und einer ist der Spielleiter. Alle zusammen singen ein Lied, das alle gut kennen und klatschen dazu. Der Spielleiter geht dann zu einem Kind hin und zeigt ihm, wie es von jetzt ab stehen soll. Also zum Beispiel auf einem Bein mit verkreuzten Armen oder wie auch immer. Da gibt es sicher ganz, ganz lustige Posen. Dieses Kind singt und klatscht jetzt nicht mehr mit. Das macht der Spielleiter nach und nach bei allen Kindern, bis der ganze Kreis in lustigen Posen dasteht und keiner mehr singt. Dann klatscht der Spielleiter in die Hände und alles fängt von vorn an mit einem neuen Spielleiter. Das macht sicher total Spaß und es können wirklich alle Kinder mitmachen, ganz egal, ob groß oder klein.
0: Schau, Mama, so dastehen ist lustig.
1: Na, wie hast du denn den Arm da so weit um dein Bein herumgekommen? Und der Kopf, schaut der absichtlich so weit raus?
0: Na klar, super Dino, cool, oder?
1: Also ich könnte das sicher nicht mehr. Probier das Spiel doch mal mit deinen Freunden aus. Mal sehen, wie beweglich die alle sind.
0: Ja, das mache ich. Und jetzt gibt's wieder ein

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1: Hallihallo, ich bin der David. Und hier kommt ein echt lustiger Spielertipp. Und zwar Schiffe versenken. Alles, was du dazu brauchst, ist ein großes Blatt von einem Baum, ein paar ungefähr gleich große Steine und eine Wasseroberfläche. Also einen Bach, einen See oder eine große Wasserwanne. Und schon kann das Spiel beginnen. Zu Beginn legt jeder Spieler sein Blatt ins Wasser. Das Blatt ist also bei diesem Spiel das Schiff. Wenn die Schiffe schwimmen, gehen alle Spieler 3 Schritte zurück und dann gibt's das Kommando: Auf die Plätze, fertig, los! Dann greifen alle Spieler zu den Steinen und werfen sie auf die Schiffe der anderen Spieler. So wird dann ein Schiff nach dem anderen versenkt, bis nur noch ein Schiff überbleibt. Und genau dieses Schiff hat dann gewonnen. Wenn das Spiel vorbei ist, brauchst du dir nur ein neues Blatt suchen und schon kann's wieder von vorne losgehen.
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0: Mama, wann gibt's wieder Geschichte?
1: Gleich, mein Schatz. Gleich gibt's wieder ein Abenteuer hier auf mein Kinderradio. Du kannst es dir ja schon einmal gemütlich machen.
0: Juhu!

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3: Die Geschichte vom dicken Herrn Bell und der Erfindung des Telefons. Vor 100 Jahren lebte ein Mann, der hieß Herr Bell und war so dick, dass er nicht durch seine Wohnungstür passte und vom Morgen bis zum Abend in seinem Zimmer auf dem Fußboden sitzen musste, denn auch in einen Sessel passte er nicht hinein. Das Zimmer war voll von Herrn Bell und nichts außer ihm hatte darin Platz. Er hatte keinen Tisch, kein Bett, keine Freunde, die ihn besuchten und er hatte keinen Beruf. Jeden Morgen kam eine Frau aus dem Nebenhaus und schob ihm das Frühstück durch einen Spalt in der Tür. Mittags kam sie wieder und rief:
4: »Herr Bell, hier ist Ihr Mittagessen. Ich wünsche guten Appetit.«
5: »Guten Appetit? Da kann ich lachen. Wenn ich weiter so esse und dicker werde, stoßen meine Arme bald durch die Wand und das Haus wird zusammenfallen. Das ist kein Leben. Vom Morgen bis zum Abend auf dem Teppich sitzen und Zigarren rauchen, aber keiner, der reinkommt und mir erzählt, was auf der Straße passiert. Keiner, dem ich erzählen kann, wie schlecht es mir geht.«
3: Herr Bell stellte den Teller auf seine dicken Knie und eine Träne fiel in die Suppe. So ging das Leben des Herrn Bell und er hatte nichts dabei zu lachen. An einem Abend im Februar aber lachte Herr Bell. Er lachte die halbe Nacht lang und dann schlief er fest wie ein Stein, bis die Nachbarin ihn am nächsten Morgen weckte.
5: »Heute bringen Sie mir zum Mittagessen ein Langdraht und dünnes Blech, dazu ein Hammer und zwei Zangen.«
4: »Was wollen Sie heute essen? Blech und Draht und ein Hammer als Kompott? Sie sind ja schon wirr im Kopf, weil Sie den ganzen Tag so da sitzen, aber Herr Bell...«
3: Herr Bell sagte nur:
5: »Sie bringen mir, was ich Ihnen gesagt habe. Ich habe eine Idee.«
4: »Ach was, von Ihrer Idee werden Sie auch nicht dünner werden.«
5: »Ich will nicht dünner werden, sondern das Telefon erfinden.«
4: »Was? Ein Tele? Ein Telefon? Ein Tefilon? Ein Tele? Telefon? Na, sowas gibt's doch gar nicht.«
5: »Deshalb werde ich es bauen«, sagte Herr Bell.
3: Am Mittag kam die Nachbarin mit Blech und Scheren, Zangen und Bohrern und schob das Werkzeug durch den Spalt in der Tür. Herr Bell begann zu sägen und zu bohren. Er baute zwei Hörer und zwei Kästen mit kleinen Kurbeln an der Seite. Nach 3 Wochen war er mit seiner Arbeit fertig und schob einen Kasten mit einem Hörer durch den Spalt in der Tür.
6: »Vorsicht, das Telefon! Heben Sie es auf und nehmen Sie es mit in Ihre Wohnung. Dann setzen Sie sich davor und warten, bis es klingelt. Dann heben Sie den Hörer auf und halten ihn an Ihr Ohr.«
4: »Hohohoho! Was hängt denn da für ein Schwatz aus dem Kasten raus? Sitzt da ein Tier drin?«
5: »Das ist ein Verbindungskabel. Sie müssen aufpassen, dass es nicht zerreißt, wenn Sie das Telefon hinübertragen.«
3: Die Nachbarin zeigte Herrn Bell einen Vogel, aber das konnte er nicht sehen. Dann nahm sie den Kasten und trug ihn in ihr Haus. Nach 5 Minuten klingelte es.
7: Huhu!
5: Huhu! Hallo, hier ist Herr Bell. Hören Sie mich?
7: Huhu!
4: Er ist in den Draht gekrochen. Er hat sich verwandelt. Jetzt sitzt er in meinem Ohr. Er ist so dünn geworden, dass er in einen Draht passt.
5: Hören Sie auf zu schreien,
3: sagte die Stimme des Herrn Bell im Hörer.
5: Ich sitze in meinem Zimmer und spreche in die Muschel. Ich kann auch hören, was Sie sagen. Das ist ein Telefon. Jetzt gehen Sie zur Post und erzählen, was Sie gesehen und gehört haben. Die Männer werden mitkommen und sich die Erfindung ansehen.
3: Nach einem halben Jahr hingen in der Stadt die Telefonleitungen von einem Fenster ins andere. Neben den Betten standen die kleinen schwarzen Kästen und klingelten ohne Pause.
7: Hallo, hallo, hier ist der dicke Herr Bell, der Erfinder des Telefons.
8: Ja, der Erfinder des Telefons, ich weiß. Sie sind ein berühmter Mann. Schon drei Straßen haben Ihren Namen. Ich bin Fräulein Carina Schmalbach. Wie geht es Ihnen, Herr Bell?
7: Es geht. Sie haben eine besonders schöne Stimme. Wie sehen Sie denn aus, Fräulein Schmalbach?
8: Ich habe lange blonde Haare. Ich habe zwei Augen und auf jeder Seite habe ich einen Arm.
7: Sprechen Sie weiter, Fräulein Schmalbach. Ihre Stimme ist wie Musik in meinen Ohren. Wollen Sie nicht mich einmal besuchen?
8: Aber ich habe gehört, dass niemand in Ihr Zimmer hineinpasst, Herr Bell, weil es schon voll ist von Ihnen.
7: Oh, ich werde zwei Wochen lang nichts essen und dann wird eine kleine Ecke in meinem Zimmer frei werden. Ja, oh ja.
8: Oh.
3: Zwei Wochen lang aß Herr Bell keinen Bissen und fast wäre er dabei gestorben. Nach zwei Wochen passte das Fräulein durch die Tür. Herr Bell verliebte sich am gleichen Tag in sie und eine Woche später riefen die beiden das Standesamt an.
9: Wenn Sie Mann und Frau sein wollen, antworten Sie mit ja,
3: sagte der Beamte.
7: Ja,
3: sagte Herr Bell.
8: Gib mir den Hörer,
3: sagte Fräulein Schmalbach.
8: Ich will auch ja sagen. Ja.
3: Von diesem Tag an wohnten die beiden im Zimmer von Herrn Bell. Frau Bell zwängte sich jeden Morgen durch den Spalt in der Tür und ging einkaufen.
5: Jetzt kann ich mich den ganzen Tag mit ihr unterhalten. Das habe ich mir gewünscht, solange ich lebe.
3: Aber sie konnten sich nicht unterhalten, denn alle zwei Minuten klingelte das Telefon.
7: Hallo, hier ist Joachim Feige aus der Auguststraße. Feige, Joachim, aus der Auguststraße. Können Sie nicht eine Sprechmaschine erfinden, die für mich immer das sagt, was die Leute hören wollen? Also, ich bin ja schon ganz müde davon, den Leuten immer alles nachzureden. Gehen Sie aus der Leitung, Herr Feige aus der Auguststraße. Und denken Sie zur Abwechslung auch mal selbst nach.
8: Hier ist Barbara Honigkuchen. Mein Mann ist weggelaufen. Honigkuchen, weil ich so viel rede. Können Sie ihm bitte sagen, dass ich kein Wort mehr spreche, wenn er zurückkommt? Mein Mann ist doch weggelaufen, weil ich so viel rede. Ich rede so viel. Können Sie ihn nicht bitte anrufen? Ich rede so viel. Können Sie ihn nicht bitte anrufen?
7: Ja, wenn ich nicht weiß, wo er ist, kann ich ihn nicht anrufen, Frau Honigmann.
4: Genug! Schrie Frau Bell dazwischen. Wozu sind wir eigentlich verheiratet, wenn du den ganzen Tag telefonierst? Ich dachte, du willst dich mit mir unterhalten. Ich habe mir das Leben mit einem berühmten Mann anders vorgestellt.
3: Aber das Telefon hörte nicht auf zu klingeln und vor Wut brach Herrn Bell jedes Mal der Schweiß aus. Er wurde dünner und dünner davon. Eines Tages passte er durch die Tür.
6: Ich passe durch die Tür, liebe Frau. Wir können auf die Straße gehen und uns in aller Ruhe unterhalten.
3: Die beiden gingen auf die Straße und Herr Bell hatte von seiner Wut so großen Hunger bekommen, dass sie in jede Gaststätte gingen, an der sie vorbeikamen und drei Portionen aßen. Als sie am Abend nach Hause gingen, passte Herr Bell nicht mehr durch die Tür. Er stand vor seinem Zimmer und hörte das Telefon klingeln, aber er konnte nicht hinein, um den Hörer abzuheben.
5: »Wozu brauchen wir eine Wohnung?« sagte Herr Bell. »Wir gehen wieder auf die Straße. Dort stört uns keiner, denn alle sitzen in ihren Zimmern und telefonieren.«
3: So taten sie es und waren glücklich dabei.

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0: Lust auf Kuchen. Können wir vielleicht einen backen, Mama?
1: Aber Radino, du hast doch gerade erst ein Eis gegessen und jetzt hast du schon wieder Lust auf Kuchen?
0: Aber Mama, du weißt ja, dass ich von Süßigkeiten nie genug krieg. Also können wir jetzt einen Kuchen backen, bitte?
1: Na gut, ausnahmsweise. Aber ich suche aus, welchen wir backen, okay?
0: Juhu, Kuchen, juhu!
1: Psst, also wenn Radino wüsste, dass ich letztens ein Rezept für einen gesunden Karottenkuchen gesehen habe, aber verrate es ihm nicht. Das bleibt unser Geheimnis, okay?

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Ja, und natürlich für Mama und Papa, für Oma und Opa und für alle, die du lieb hast. Jetzt starten wir in eine ganz besondere Stunde des Tages. Jetzt werden wir gleich wieder in eine Fantasiewelt eintauchen und ja, ich hoffe, du hast Zeit dabei zu sein. Viel Spaß bei Radinos Kopfkino.

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4: Servus, da ist die Josie mit vielen neuen Themen für dich. Waren die Sommerferien für dich zu lange? Ganze 9 Wochen haben sie gedauert und du hast hoffentlich jede Menge Spaß gehabt. In Österreich werden in der Politik gerade Stimmen laut, dass die Sommerferien nur 6 Wochen lang sein sollten. Der Grund dafür ist, dass es für viele Mütter schwer ist, über die großen Ferien Betreuung für die Kinder zu organisieren, während sie selbst arbeiten gehen. Denn Erwachsene haben meist nur 5 Wochen Urlaub im Jahr. Außerdem können nicht alle in den Sommerferien freinehmen, um auf die Kinder aufzupassen. Da würde die Arbeit in den Firmen, Büros und Geschäften nicht mehr klappen. Der Vorschlag, die Ferien um 3 Wochen zu verkürzen, ist aber nur ein Vorschlag und keine beschlossene Sache. Wie lange die Sommerferien sind, ist übrigens überall verschieden. In Deutschland und Dänemark zum Beispiel dauern sie nur 6 Wochen. Am längsten haben die Kinder in Italien frei, nämlich 13 bis 14 Wochen. Nicht nur Faultiere und Mammuts haben in der Eiszeit gelebt, sondern auch Wollnashörner. Ein Forschungsteam mit Fachleuten aus vielen Ländern hat jetzt die spannende Geschichte dieser ausgestorbenen Tiere erforscht, über einen Zeitraum von 500.000 Jahren. Die Wissenschaftlerinnen und Wissenschaftler haben Haar- und Knochenteile untersucht und herausgefunden, dass die Wollnashörner ursprünglich im Land Tibet weit weg entstanden sind, sich dann aber über ganz Europa und Asien ausgebreitet haben. Später haben sie sich ins Gebirge zurückgezogen. Sogar in Österreich waren sie, denn auch hier hat man Knochen von ihnen gefunden. Vor etwa 10.000 Jahren sind diese beeindruckenden Tiere mit dem dichten Zottelfell und den mächtigen Hörnern auf der Nase ausgestorben. Wahrscheinlich, weil das Klima sich verändert hat und weil immer mehr Menschen auf der Erde waren. Hunderte Paddelboote werden auf der Mur unterwegs sein. Und zwar am letzten Septemberwochenende bei der Mur-Challenge. Die Mur ist der Fluss, der durch das Bundesland Steiermark fließt. Immer mehr Leute finden Freude am Wassersport und nutzen die Mur zum Kajakfahren und Paddeln. Dafür werden schmale Boote benutzt und Ruder, die an beiden Enden Schaufeln haben. Sie werden dann abwechselnd links oder rechts im Wasser bewegt, um vorwärts zu kommen und zu lenken. Bei der Mur-Challenge legen die Boote eine Strecke von 45 Kilometern zurück. Von Groß-Lobming bis in die Stadt Leoben. Und klar, es ist natürlich eine Wettfahrt. Es geht darum, wer Österreichs schnellster Paddler ist. Bei der Mur-Challenge soll aber auch darauf aufmerksam gemacht werden, wie cool und wichtig Flüsse sind und dass nicht überall Kraftwerke gebaut werden sollten.
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7: Hallo, ich bin die Anna. Und heute sprechen wir darüber, wie man ein Handy ganz zu Beginn einstellt. Wenn du schon etwas größer bist, bekommst du vielleicht schon bald dein erstes eigenes Handy. Oder du kennst das von älteren Geschwistern. Das erste Smartphone ist da und die Freude ist groß. Aber bevor es richtig losgehen kann, muss das Handy noch eingerichtet werden. Das macht ihr am besten gemeinsam, du und deine Eltern. Stellt auf dem Handy ein, dass du nicht alles machen darfst, was Erwachsene können. Ein Auto lenken darfst du ja auch noch nicht. Also das ist ganz normal, dass es Dinge gibt, die für dich als Kind noch zu kompliziert oder schwer zu begreifen sind. Auch am Handy. So könnt ihr zum Beispiel verhindern, dass du nicht versehentlich echtes Geld in einem Spiel ausgibst oder kleine Programme runterlädst, die dann vielleicht Schaden anrichten. Dazu könnt ihr die In-App-Käufe und das Downloaden sperren. Auch welche Webseiten im Internet du dir anschauen kannst und welche nicht, lässt sich einstellen. Vieles davon geht in den Einstellungen direkt am Handy. Am besten ist aber natürlich eine Kinderschutz-App. Die kann dann alles auf einmal. All das ist übrigens auch hilfreich, wenn es nicht um dein eigenes Handy geht, sondern um das deiner Eltern, wenn du ab und zu mal drauf spielen darfst. Also, vor dem Start in die Handywelt gemeinsam alles einrichten. So weißt du, was du darfst und was gesperrt ist, damit du sicher und entspannt loslegen kannst.
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8: Na, du vor dem Radio. Bist du bereit für ein Abenteuer, das nichts kostet, aber dich überall hinbringt? Wir hier bei Radino, mein Kinderradio, wir laden dich ein zum Kopfkino. Also für alle Kinder in ganz Österreich starten wir jetzt dann eine ganze Stunde lang in eine andere Welt. Zur vollen Stunde gibt's jetzt noch die Kindernachrichten, danach noch eine kurze Sendung, die Spaß macht. Ja, und dann ist es soweit, dann gibt's das Kopfkino. Mach's dir gemütlich, schnapp dir vielleicht noch einen Apfel oder irgendwas zum Trinken und genieß die Zeit. Viel Spaß wünsche ich dir mit Radino, mein Kinderradio.
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0: mich so auf die Klassenfahrt. Paris ist super, nicht?
1: Ja, da wollte ich früher immer mal mit deinem Vater hin. Und jetzt fährt meine Tochter. Ich werde alt.
0: Ach was, für eine Hexe bist du noch total jung. Ich bring dir auch was mit zum Trost.
1: Das ist lieb. Hast du alles eingepackt? Zahnbürste, Waschlappen, Kamm?
0: Ja, Mami, ich muss los. Der Zug fährt in 15 Minuten.
1: Oh je, stimmt. Hex den Koffer noch klein, das ist bequemer.
0: Claro, ene mene Ringel rein, der Koffer ist jetzt winzig klein. Hex, Hex!
2: Ganz schön hektisch bei den Blocksbergs am frühen Morgen, nicht wahr? Ach, hallo erstmal, ihr Lieben. Schön, dass ihr alle wieder da seid. Bibi geht also auf Klassenfahrt und zwar nicht irgendwohin, sondern nach Paris, eine der schönsten Städte in Europa. Kein Wunder, dass sie aufgeregt ist. Aber wenn unsere kleine Hexe ihren Zug noch kriegen will, dann muss sie wirklich schnell losfliegen. Gerade umarmt sie ihre Mutter zum Abschied. Jetzt steigt sie auf ihren Hexenbesen.
0: Tschüss, bis bald.
1: Gute Reise, Bibi, und viel Spaß.
0: Danke, Mami. Ene mene Mai, fliegt los, Kartoffel.
1: Huch,
0: ich hab doch noch gar nicht Hex-Hex gesagt.
1: Ein Hexentelegramm. Warte mal, Bibi, vielleicht ist es etwas Wichtiges.
0: Von wem ist es?
1: Von Walpurgia und Mania. Sie haben an alle Hexen diese Nachricht geschickt. Es geht um Malizia.
0: Malizia? Die hat doch noch Hexverbot, nicht?
1: Ach, das ist aufgehoben. Sie haben mir sogar ihre Hexenkugel zurückgegeben, steht hier.
0: Was? Aber Malizia hat doch auf dem Hexenkongress so viel Ärger gemacht. Und sie war total gemein zu dir, hat dich verhext.
1: Dafür hat sie ja die Strafe bekommen, Bibi. Also jetzt haben die Althexen das Hexverbot auf Bewährung aufgehoben. Naja, egal, du musst jetzt los.
0: Ja, Mami, ich hab dich lieb. Tschüss. Ene mene Mai, flieg los, Kartoffelbrei. Hex, Hex.
2: Ui, Bibi saust davon wie ein richtiger Düsenjäger. Nur ohne Düsen natürlich. Mutter Barbara winkt ihr hinterher. Dann liest sie noch einmal das Telegramm. Malizia darf also wieder hexen. Na, ob das eine gute Idee war? Also wenn ihr mich fragt, nein. Ich mache mir schon Sorgen, vor allem weil Malizia gar nicht gut auf Bibi zu sprechen ist. Wo ist Bibi jetzt überhaupt? Hat sie es noch rechtzeitig zum Bahnhof geschafft?
3: Achtung, Achtung an Gleis 3. Der Expresszug nach Paris fährt in wenigen Minuten ab. Wir bitten alle Fahrgäste einzusteigen.
4: Mann, wo bleibt denn Bibi? Was machen wir, wenn sie nicht kommt? Hast du eine Idee, Flori?
5: Kombiniere. Falls Bibi nicht rechtzeitig zur Abfahrt erscheint, fahren wir ohne sie.
4: Oh, Flori.
5: Was denn?
4: Seit du Sherlock-Holmes-Fan bist, raubst du einem den letzten Nerv.
5: Kombiniere.
4: Mann, Flori.
3: Achtung.
4: Kommt, geht mal los. Die ganze Klasse ist schon im Zug. Nur ihr drei seid noch draußen. Aber Bibi fehlt noch. Typisch. Also nun, wenn Fräulein Blocksberg zu Hause trölt, dann hat sie es nicht anders verdient. Florian, Marita und Moni, sofort einsteigen!
3: Ah. Achtung an Gleis 3, der Zug fährt ab.
2: Tja, da fährt der Zug ab. Der Express nach Paris macht für niemanden eine Ausnahme, nicht einmal für eine kleine Hexe. Aber was sehe ich denn da? In einem waghalsigen Sturzflug fliegt Bibi über den Bahnhof.

0: Schlimm, Frau Müller-Riebenseel. Ich hexe Ihnen einen neuen, wenn wir in Paris sind.
1: Kommt nicht in Frage. Gehext wird nicht. Auf dem alten Plan stand auch die Adresse vom Hotel Dupont, das wir gebucht haben. Jetzt weiß ich nicht, wo das ist.
0: Oh, das tut mir leid.
2: Kombiniere, kombiniere. Sie haben die Adresse nicht noch woanders notiert, Frau Müller-Riebenseel?
1: Nein, weil ich nicht wissen konnte, dass Fräulein Blocksberg durchs Fenster in den Zug einsteigt. Immer Ärger mit dieser Bibi.
3: Die arme Frau Müller-Riebenseel, das fängt ja gut für sie an. Aber ein Glück, dass es Bibi noch geschafft hat. An der Verspätung war ja nur dieses Hexentelegramm schuld. Ehrlich gesagt, ich mache mir immer noch Sorgen wegen Malizia. Sie auf Bewährung hexen zu lassen? Keine gute Idee vom Hexenrat. Möchte wissen, was die jetzt macht. Ob ich mal? Ja. Solange Bibi und ihre Klassenkameraden im Zug sitzen, werfe ich einfach mal einen Blick in ihren Leuchtturm. Ihr wisst doch, der steht auf einer kleinen Insel mitten im Meer. Dort wohnt Malizia mit ihrem schwarzen Palmkakadu. Ach, sie kommt gerade zur Tür herein und stellt ihre Hexenkugel auf den Tisch. Und jetzt? Sie tanzt vor Freude.
4: Endlich habe ich sie wieder. Curiosus, mein Schätzchen.
5: Mein Schätzchen, mein Schätzchen.
4: Nein, nicht dich, Curiosus. Meine Hexenkugel, meine geliebte Hexenkugel.
5: Hexenkugel, Hexenkugel.
4: Und hexen darf ich wieder. Wurde auch Zeit. Ein halbes Jahr Hexverbot.
5: Hexverbot, Hexverbot.
4: Ja, Hexverbot. Und weißt du noch, wer daran schuld war? Barbara Blocksberg und vor allem diese unverschämte Göre Bibi.
5: Göre Bibi, Göre Bibi.
4: Das wirst du mir büßen, Bibi Blocksberg. Das wird dir noch leid tun.
5: Leid tun, leid tun.
4: Jetzt, mein Kügelchen, will ich mal gucken, wo diese Bibi steckt.
3: Na bitte. Ich habe mir also zu Recht Sorgen gemacht. Malizia hat Bibi richtig auf dem Kieker, wie man so sagt. Und Bibi weiß nichts davon. Sie sitzt ahnungslos im Zug nach Paris. Und der müsste bald dort sein. Richtig, da hält er auch schon im Pariser Ostbahnhof.
1: Kinder, habt ihr alle euer Gepäck? Lasst nichts im Zug liegen. Alle zu mir. Auch du, Florian. Wenn ich nur wüsste, wie wir jetzt zu diesem Hotel Dupont kommen.
2: Da ist ein Bahnbeamter, Frau Müller-Riebenseel. Vielleicht kann der uns helfen.
1: Oh, gute Idee. Monsieur, vous avez da allemal... was heißt suchen? L'Hotel Dupont, s'il vous plaît.
6: Comment, madame?
1: Ach, mein Französisch ist wohl ein wenig eingerostet. Voulez trouver l'Hotel Dupont?
6: Non.
7: Bibi, hilf ihr doch.
0: In Ordnung. Ene mene Feuerdrachen, Frau Riebenseel spricht alle Sprachen. Hex, hex!
1: Ja, also, das Hotel Dupont. We are searching the hotel, you know. Chaco, quel hotel a Parigi? Chindovre, Tovaric. Compris? Busco el hotel. Was rede ich denn da?
8: Excusez-moi. Au revoir.
9: Der Mann hält sie wohl für übergeschnappt. Kein Wunder, wenn sie alle möglichen Sprachen durcheinander spricht.
2: Mach das lieber rückgängig, Bibi.
0: Mach ich. Ene mene Glück, Hexerei zurück. Hex, Hex!
1: Bibi Blocksberg, du weißt genau, was ich von deiner ständigen Hexerei halte.
0: Ich wollte nur helfen.
1: In der Schule wird nicht gehext. Und das gilt auch für eine Klassenfahrt.
0: Frau Müller-Riebenseel, ausnahmsweise. Wie wär's mit einem Suchhexspruch? Mit dem finden wir das Hotel in 0, nichts.
2: Kombiniere, kombiniere. Kein schlechter Plan.
7: Genau, keine lange Suche. Bibi fliegt voraus und wir laufen hinterher, ja? Bitte.
1: Also gut, diese Hexerei erlaube ich ausnahmsweise. Moment, wo ist Moni?
10: Hier, Frau Müller-Riebenseel. Ich musste unbedingt ein paar Pommes frites probieren. Die schmecken echt lecker.
3: Guten Appetit, Moni. Halt sie gut fest, deine Tüte Pommes frites. Es geht schon los. Was die Pariser wohl denken, wenn sie eine Schülergruppe sehen, die hinter einem Mädchen auf einem fliegenden Besen herläuft.

Na egal. Ich bin jetzt neugierig auf Claude Dupont und seine Frau Dorette, die Besitzer des Hotels. Das kleine Haus liegt im Viertel Montparnasse, da wo viele Künstler wohnen. Claude Dupont ist nicht nur Hotelier, er ist auch Künstler. Ein Goldschmied, um genau zu sein. Und seine Frau Dorette spielt wundervoll Akkordeon. Ah, da sitzen die beiden ja, oben unterm Dach, in Claudes Atelier.

0: Marie, warum spielst du nicht weiter?
1: Ich mache mir langsam Sorgen.
0: Warum? Du spielst großartig, wirklich.
1: Ach du, das meine ich doch nicht.
0: Wegen meiner Ausstellung am Samstag? Glaub mir, das wird ein großer Erfolg. Ich habe 3 Monate an der Rubin-Kollektion gearbeitet.
1: Ich meine etwas anderes. Die Schulklasse aus Deutschland ist noch nicht angekommen. Sie wollten um 12 hier sein.
0: Gleich 1? Vielleicht hatte der Zug Verspätung?
1: Aber mein Essen! Gleich muss ich meine Quiche Lorraine aus dem Ofen nehmen und die wird schnell kalt. Niemand will eine kalte Quiche essen.
0: Meine liebste Dorette, deine Quiche Lorraine schmeckt immer. Sogar mit Eiszapfen.
1: Kannst du denn gar nichts ernst nehmen?
0: Doch, Cherie, meine Liebe zu dir und meine Ausstellung. Sieh nur diese Rubin-Kollektion, diese Alskette. Ist das nicht einzigartig?
1: Oh ja, die Alskette ist wirklich wunderschön, Claude. Ich weiß schon, warum ich dich geheiratet habe.
0: Ah, du meinst, weil ich ein Entchen habe für Gold und Edelsteine? Warum sonst? Weil ich dir so gerne beim Akkordeonspielen zuhöre? Verrate es mir, Cherie.
1: Weil du mich immer so schön beruhigen kannst.
0: Ach, Cherie.
2: Hallo! Die Tür ist zu! Madame Dupont!
1: Ich komme! Unsere Gäste, Claude!
3: Ja, da sind sie endlich. Und sie haben es ganz ohne Stadtplan gefunden. Kein Wunder, schließlich ist Bibi ja per Suchhexspruch vorausgeflogen.
1: Bonjour, du gehörst sicher zu der deutschen Schulklasse. Ich bin Dorette Dupont.
4: Guten Tag, ich bin Bibi Blocksberg.
1: Wo sind die anderen aus deiner Klasse?
4: Da kommen sie schon. Ich bin vorausgeeilt.
0: Aha, aber wieso hast du einen Besen dabei? Willst du ihr sauber machen?
4: Nein.
5: Nee, das ist doch Kartoffelbrei. Bibis Hexenbesen. Ich bin Florian. Bonjour.
1: Bonjour, Florian. Kartoffelbrei? Hexenbesen? Was ist das? Die Worte kenne ich nicht.
6: Kennen Sie denn das Wort Hexe? Bibi ist nämlich eine Hexe.
0: Oh la la, ihr wollt uns wohl ein wenig foppen zur Begrüßung. Wenn Bibi eine Hexe ist, dann kann sie gerne übers Dach einfliegen. Mein Atelierfenster ist offen.
4: Mach ich glatt. Aufgepasst. Ene mene mai, flieg los, Kartoffelbrei. Hex, Hex!
1: Huch, Claude!
0: Halt, halt, bleib ihr, es war ein Scherz. Es gibt eine Treppe zum Atelier. Cherie, sie ist wirklich eine Hexe.
7: Ja, leider. Guten Tag, Müller-Riebenseel, mein Name. Ich bin die Lehrerin dieser Klasse.
1: Guten Tag, Madame. Allen ein herzliches Willkommen, ob Hexe oder nicht. Bitte folgen Sie mir. Es gibt erst einmal eine Kleinigkeit zu essen.
4: Lecker.
3: Nett sind sie, die beiden Duponts. Und Spaß verstehen sie auch. Das wird sicher ein angenehmer Aufenthalt in ihrem Hotel. Gleich nach dem Essen lädt Claude die Klasse nach oben in sein Atelier ein. Seine Gäste staunen nicht schlecht, als er ihnen seine Schmuckkollektion zeigt. Diese wunderschönen, glänzenden, goldenen Ringe, Armbänder und Ketten mit den tiefroten Rubinen. Besonders Marita und Moni kriegen leuchtende Augen, wenn das mal Lizia sehen könnte. Oh je, sie könnte es ja sehen. Was macht sie gerade? Sie schaut in ihre Hexenkugel. Will sie Bibi finden? Oh, das ist nicht gut. Das ist gar nicht gut.
8: Ene mene Bärenfell, zeig mir Bibi blitzeschnell. Hex, Hex!
9: Hex, Hex!
8: Ruhe, Kuriosus! Ah, da ist ja die Göre. Aber Bibi Blocksberg ist ja in Paris? In einem Künstleratelier? Was liegt denn da auf dem Tisch? Bilder? Nein, Gold? Oh, Gold! Gold und Rubine! Kuriosus, schau dir das an!
3: Ich hab's geahnt. Es musste ja so kommen. Malizia hat Claude Duponts Schmuckkollektion entdeckt. Ihre dunklen Hexenaugen kriegen einen gefährlichen Glanz. Aufmerksam beobachtet sie Bibi und ihre Klassenkameraden im Atelier. Und sie hört genau zu, was gesprochen wird.
10: Toll! Dieser Armreif mit den Rubinen! Und die Brosche! Super!
4: Und der Ring erst! Sie sind ein echter Künstler, Monsieur Dupont!
5: Oh, so was Schönes habe ich ja noch nie gesehen.
9: Den Ring möchte ich haben.
11: Die Halskette ist das schönste Stück von allen.
1: Du hast recht, das finde ich auch. Oh, ich muss wieder runter in die Küche. Claude, denk dran, mach das Dachfenster wieder zu.
0: Ja, Giri, natürlich.
11: Warum sollen Sie das Dachfenster wieder zumachen?
0: Als Goldschmied muss man aufpassen, wegen der Elstern. Es haben mich schon mal welche besucht.
6: Ach so, natürlich. Elstern stehlen bekanntlich alles, was glänzt.
5: Kombiniere, kombiniere. Kriminelle Elstern sind widerrechtlich eingedrungen und wollten ihnen Wertgegenstände entwenden.
0: So ungefähr. Letzte Woche wollten sie mir meinen Goldklumpen für die Kette stehlen. Ich konnte es gerade noch verhindern.
6: Wie sagt man doch? Das Glück war ihnen hold, Monsieur.
3: Ob das Glück Monsieur Dupont weiter hold bleibt? Ich weiß es nicht. Malicia vor ihrer Hexenkugel reibt sich gerade triumphierend die Hände. Bei den Worten Elstern und Goldklumpen war ein hämisches Lächeln über ihr Gesicht gezogen. Und wie ich Malicia kenne, hat das nichts Gutes zu bedeuten.
8: Kuriosus! Solche wunderschönen Rubine suche ich schon mein Leben lang. Jetzt brauche ich nur noch danach zu greifen. Ja, ich schnapp sie mir einfach vor Bibis Nase. Schwupp, weg sind sie. Damit wische ich dieser Bibi so richtig eins aus. Dieses Geschmeide, bald gehört es mir. Und ich kann den Elstern alles in die Schuhe schieben. Niemand wird ahnen, wer dahinter steckt. Auch Bibi Blocksberg nicht. Nach Paris, Kuriosus, du kommst mit und meine geliebte Hexenkugel auch.
3: Ich fürchte, der Schmuck von Claude Dupont wird wirklich eine leichte Beute werden für die böse Malicia. Denn Bibi ahnt ja nichts von alledem. Niemand ahnt, was Malicia plant. Was kann man nur tun? Mir ist ganz schlecht vor Aufregung. Oh, ich sehe, Moni geht's auch nicht gut. Was hat sie denn?
11: Mein Bauch. Mir tut mein Bauch weh.
5: Kombiniere, kombiniere. Pommes frites plus Quiche Lorraine machen Bauch weh.
11: Das ist nicht sehr witzig, Flori. Aber du könntest recht haben.
6: Bestimmt. Moni, du hast einfach zu viel gegessen. Die Pommes am Bahnhof und dann noch das leckere Essen von Madame Dupont.
11: Bitte, hört auf vom Essen zu reden.
1: Oh la la, du wirst ja ganz blass. Ich koche dir einen Fencheltee.
6: Madame Dupont, wir wollten doch auf den Eiffelturm. Ich dachte, Sie begleiten uns auf unserem Ausflug als Dolmetscherin. Nicht, dass ich das nötig hätte.
1: Madame, ich werde leider
0: nicht... Geh nur, Dorette. Ich koche den Tee und bleibe bei den jungen Fräulein.
1: Wenn du meinst.
11: Das ist nett.
4: Dann hex ich noch ein paar Heilkräuter für den Tee. Ja, Moni?
11: Danke, Bibi.
3: Wenig später stehen Bibi, ihre Klassenkameraden, Frau Müller-Riebenseel und Dorette Dupont mit ihrem Akkordeon vor dem Eiffelturm. Was sage ich vor? Vor dem Eiffelturm ist eine riesenlange Schlange von Menschen. Sie nimmt gar kein Ende. Eigentlich kein Wunder. Der Eiffelturm ist schließlich das Wahrzeichen von Paris. Und das heißt, man muss richtig lange warten. Und wie ich Bibi kenne, hat sie dazu bestimmt keine Lust.
4: Oh Mann! Sollen wir hier jetzt stundenlang warten?
5: Kombiniere, kombiniere! Touristenmassen vor dem Turm erzeugen langen Wartewurm.
4: Haha, Flori, du bist echt nicht mehr witzig mit deiner Sherlock-Holmes-Masche.
6: Madame Dupont, gibt es keinen extra Eingang für Schulklassen?
8: Nein, tut mir leid. Ihr heißt es für alle, warten und nochmals warten. Es sei denn, wir hätten eine Montgolfiere.
4: Eine was?
5: Das ist ein Ballon. Erfunden von den Gebrüdern Montgolfier, Anfang des 19. Jahrhunderts.
11: Ein Ballon? Ja, das wär's.
4: Bibi?
11: Kein Problem.
4: Wozu bin ich eine Hexe? Ene mene einerlei, Montgolfiere flieg herbei. Hex, Hex!
6: Bibi Blocksberg, deine Hexerei ist...
8: Frau Müller-Rebensee, das ist ja grandios.
6: So? Na gut. Deine Hexerei ist ausnahmsweise genehmigt, Bibi Blocksberg. Alle einsteigen, Kinder! Beeilung!
4: Und Leinen los!
6: Oh, wir fliegen! Wir fliegen!
5: Wow! dieser Aussicht. Da, die Seine. Und dort hinten. Ich sehe sogar unser Hotel.
1: Na, Bibi, wie gefällt dir mein Paris?
4: Wunderschön. Schade, dass meine Mami das nicht sehen kann. Oh, ich muss ihr ja noch ein Geschenk besorgen.
1: Keine Sorge, da finden wir bestimmt was. Na, Madame Müller-Riebenseel, soll ich ein bisschen Musik machen?
6: Oh ja, bitte. Paris und Musik, himmlisch.
3: Schön, wie der Ballon über Paris dahinschwebt. Und diese heitere Musik, das könnte so bleiben. Aber ich will lieber mal schauen, was im Hotel Dupont los ist. Hoffentlich geht es Moni besser. Monsieur Claude steht gerade am Herd und kocht noch eine Kanne Fencheltee. Und Moni liegt friedlich im Bett. Sie sieht schon nicht mehr ganz so blass aus. Na, dann ist ja alles... Was ist denn das? Oh je, sie ist es wirklich. Auf dem Dach des Hotels landet Malizia auf ihrem Besen Toxicata. Sie hext das Glasfenster auf und schickt ihren Kakadu Curiosus in Claude Duponts Atelier. Der schnappt sich die Rubinkollektion. Ein Stück nach dem anderen. Ja, hört denn Moni nichts?
6: Oh, wann kommt denn mein Tee? War da ein Geräusch im Atelier? Oder habe ich mich geirrt? Mal sehen. Hallo? Monsieur Dupont? Ein Vogel? Das Dachfenster ist ja offen.
0: Moni, was machst du denn in meinem Atelier?
6: Nichts. Ich habe was gehört und dachte, Sie sind hier.
0: Oh non! Meine Rubinkollektion. Die lag doch hier auf dem Tisch. Alles weg. Bis auf die Halskette. Moni, was hast du gehört? Erzähl es mir.
6: Da war ein Vogel und er ist weggeflogen. Durchs Dachfenster.
0: Ein Elster. Oh no. Ich dachte, ich hätte das Fenster verschlossen. Oh no. Meine Kollektion. Meine Ausstellung.
3: Der arme Monsieur Dupont. Er ist völlig verzweifelt. Monatelang hat er an der Rubinkollektion gearbeitet. Und nun das. Was wird aus seiner Ausstellung? Wie erstarrt sitzt er in seinem Atelier. Was wird Madame Dupont wohl sagen, wenn sie mit Bibi und den anderen zurück ins Hotel kommt?
1: Chérie, warum hast du nur das Fenster offen gelassen?
5: Ich hätte schwören können, es war geschlossen. Hab ich mich so getäuscht?
1: Der schöne Schmuck. Bestimmt liegt alles in einem Elsternest. Die Ausstellung kannst du leider vergessen.
4: Madame, Monsieur Dupont, ich hex die Steine zurück.
5: Kannst du das?
4: Na klar! Wozu bin ich eine Hexe? Ene mene Sahnestück, Gold und Edelstein zurück. Hex, Hex!
6: Hä? Es passiert ja nichts, Baby.
4: Verstehe ich nicht. Hex, Hex!
6: Nichts!
5: Und was hat das zu bedeuten, Bibi?
4: Das bedeutet, dass es nicht der richtige Hexspruch war. Das ist so ein Mist.
3: Also, Bibi, ich bin mir nicht sicher, ob das nicht eher etwas mit der Schatulle zu tun hat, in die Malizia den gestohlenen Schmuck getan hat. Vielleicht ist die verhext, sodass kein Hexspruch wirken kann. Während irgendeine unschuldige Elster verdächtigt wird, sitzt Malizia mit dieser Schatulle und ihrem Kakadu Curiosus auf dem Hoteldach hinter einem Schornstein versteckt. So ganz zufrieden scheint sie allerdings nicht zu sein.
8: Curiosus, du Trottel! Wieso lässt du dich von dieser Göre verjagen?
2: Göre verjagen!
8: Jetzt fehlt mir das schönste Stück, die Kette. Oh, wie können wir da noch rankommen?
2: Ankommen!
8: Bibi Blocksberg wird jetzt aufpassen, wie ein Schießhund. Und wenn sie mich erwischt, muss ich wieder vor den Hexenrat. Das ist alles deine Schuld.
2: Deine Schuld!
8: Oh, halt den Schnabel! Ich will wissen, was die jetzt vorhaben. Vielleicht gibt es noch eine Chance. Gut, dass ich mein Hexenkügelchen dabei habe. Ene mene schwarze Spinnen, zeig mir das Atelier von innen. Hex, Hex!
3: Diese hinterhältige Malizia. Wenn ich doch Bibi und die anderen nur warnen könnte. Denn Malizia sieht und hört alles in ihrer Hexenkugel. Und damit ist sie unseren Freunden immer einen Schritt voraus.
5: Kombiniere, kombiniere. Der Dieb ist durch das offene Fenster eingedrungen und...
11: Ja, Flori, es war eine Elster. Ist doch logisch.
5: Ha, höchstens hexenlogisch. Wo ist der Beweis?
10: Hier, seht mal, was ich gefunden habe. Eine Vogelfeder.
0: Schwarz, von einer Elster. Ich hab's doch gesagt.
1: Cherie, wir müssen etwas unternehmen.
11: Am besten, wir warten einfach.
0: Wie bitte? Warten?
7: Bibi Blocksberg, in dieser Situation macht man keine Witze.
11: Ich mache keine Witze. Wir legen noch mal was Glitzerndes auf den Tisch. Dann kommt die diebische Elster wieder,
5: nimmt es sich und fliegt zu ihrem Nest.
11: Wir fliegen hinterher und...
5: Kombiniere, kombiniere. In ihrem Nest finden wir den gestohlenen Schmuck. Super, Bibi.
0: Ich verstehe. Wir bauen sozusagen eine Falle.
3: Tja, ihr Lieben, das wäre ein kluger Plan, wenn wirklich eine Elster den Schmuck gestohlen hätte. Aber es war ja leider Malizia, die natürlich in ihrer Hexenkugel jedes Wort mit angehört und schon wieder dieses gemeine Glitzern in den Augen hat.
8: Hinterherfliegen, eine geniale Idee. Vielen Dank, Bibi. Wäre von selbst nicht drauf gekommen.
7: War gut, dass du deine Feder verloren hast, kleiner Kuriosus-Trottel. Nur, ich hole mir auch noch die Kette.
3: Also Malizia will sich auch noch die Kette holen. Ob ihr das gelingt? Wo stecken denn Bibi und Claude Dupont gerade? Ach ja, sie sind noch im Atelier. Alle anderen sind inzwischen in den Louvre gegangen, das weltberühmte Pariser Museum. Und jetzt warten Bibi und Monsieur Dupont darauf, die diebische Elster auf frischer Tat zu ertappen.
11: Schön, wie die Glassteine auf dem Tisch funkeln. Wo ist die Rubinenkette?
0: Da, in der Schublade. Bibi, wir haben Glück.
11: Ja, der Vogel will durchs Fenster.
0: Es ist eine Elster, dieses freche Ding. Sie nimmt die Glassteine.
11: Die Elster fliegt weg. Schnell, steigen Sie auf. Ene, mene, mei. Flieg los, Kartoffelbrei! Hex, Hex!
0: Oh la la, wir fliegen!
11: Oh! Festhalten, Monsieur Dupont!
0: Schneller! Sie darf nicht entkommen, Bibi!
11: Keine Angst! Wir holen sie ein! Tempo, Kartoffelbrei!
0: Oh! Huch!
11: Oh! Festhalten!
0: Oh la la, Bibi! Der Vogel landet auf dem Triumphbogen.
11: Super Adresse für eine Elster. Achtung, wir landen auch.
0: Voila.
2: Voila, voila.
0: Sie fliegt weg.
11: Mach doch nichts. Wir sind ja da, wo wir hin wollten.
0: Ihr ist ihr Nest. Ja, was haben wir denn hier? Die Glassteine, die stecke ich am besten gleich ein. Staniolpapier, ein Kugelschreiber, ein Stück Blech, sonst nichts. Kein Schmuck, keine Rubine.
11: So ein Mist.
0: Das war wohl die falsche Elster.
3: Und ob das die falsche Elster war? Es war eine verhexte Elster, nämlich Kuriosus. Ich habe ihn ganz deutlich sprechen hören. Diese Malizia, das hat sie ja großartig hinbekommen. Hat Bibi und Claude einfach reingelegt, weggelockt. Und jetzt, wo das Atelier unbewacht ist, klettert sie einfach durchs Dachfenster hinein. Niemand hindert sie. Schon wühlt Malizia in Claudes Schubladen. Ob sie die Kette... Oh, was sehe ich da? Frau Müller-Riebenseel, Dorette Dupont und Bibis Klassenkameraden kommen gerade ins Hotel. Schnell, Dorette, beeilen Sie sich. Malizia hat die Rubinkette schon in den Händen.
8: Endlich! Jetzt gehörst auch du mir!
11: Cherie, wir sind wieder da!
7: Nichts wie weg!
11: Cherie?
7: Ene, mene, Donnerkrach! Ich sitze draußen auf dem Dach! Hex, Hex!
1: Cherie, im Louvre war's wie immer großartig. Und wie war's bei euch? Oh, niemand da?
5: Kombiniere, kombiniere! Sie verfolgen die diebische Elster! Ohne mich?
10: Drei Leute auf einem Besen geht eben schlecht. Und ein fliegender Sherlock Holmes?
5: Ja, ja, schon gut.
1: Aber wieso sind die Schubladen offen? Das darf doch nicht wahr sein.
10: Was ist passiert, Madame Dupont?
1: Die Eiskette, sie ist auch weg. Oh nein.
3: Höchst zufrieden sitzt Malizia auf dem Dach hinter einem dicken Schornstein und legt die gestohlene Rubinkette in ihre hexische Schmuckschatulle. Jetzt hat sie alle Stücke aus Claude Duponts Kollektion. Brosche, Armreif, Ring und die prachtvolle Halskette. Ein zufriedenes Grinsen liegt auf ihrem Gesicht.
8: Geschafft! Jetzt habe ich Bibi Blocksberg überlistet. Und den Schmuck habe ich auch. Curiosus, da bist du ja wieder. Gut gemacht, mein lieber Lockvogel. Na, wie gefällst du dir als Elster?
2: Elster!
8: Genau, du bist eine schöne Elster. Und Bibi hat nichts gemerkt. Aber du willst wieder ein Kakadu sein, nicht wahr? Dann komm. Ene mene Mittagsruh, Elster wird zum Kakadu. Hex, hex. Ruhe!
7: Willst du, dass die da unten uns hören, du Trottel? Los jetzt! Abflug nach Hause! Wir haben alles erledigt!
3: Tja, das kann man wohl sagen. Malizia setzt sich auf ihren Hexenbesen Toxicata und fliegt los, Curiosus auf der Schulter. Niemand hält sie auf. Da kommen Bibi und Monsieur Dupont angeflogen. Sie landen neben dem Atelierfenster. Zu spät! Malizia ist längst verschwunden.
0: Sherry, das ist das Ende.
9: Der Schmuck, deine schöne Ausstellung, alles war umsonst. So ein Unglück.
11: Warum hat mein Plan bloß nicht funktioniert?
5: Kombiniere, kombiniere. Die Elster war eine falsche Fährte. Das bedeutet...
6: Oh, Flori, fängst du schon wieder an?
5: Was denn? Immer unterbrecht ihr mich. Dabei seid ihr total auf dem Holzweg.
11: Und was meinst du?
5: Vielleicht ist unser Verdacht mit der Elster falsch. Monsieur Dupont war sich doch ziemlich sicher, dass das Dachfenster zu war.
0: Stimmt. Ich war sicher, ich hätte es geschlossen.
5: Und wenn es wirklich zu war, hat es jemand geöffnet. Ein echter Dieb.
6: Sehr schlüssig, Sherlock Holmes.
11: Und was ist mit der Elsternfeder? Du hast gesagt, die sei ein Beweis.
5: Detektive können sich auch mal irren.
6: Als alte Mathematiklehrerin kann ich da nur sagen, jeder Beweis muss überprüft werden, bis er hieb- und stichfest ist. Habt ihr die Feder noch?
10: Ja, Frau Müller-Riebenseel.
6: Gib sie doch mal her. Schließlich habe ich früher außer Mathematik auch Biologie unterrichtet.
11: Was sehen Sie?
6: Ich sehe unseren Fehler. Das ist nämlich gar keine Elsternfeder.
11: Wirklich?
9: Was für eine Feder ist es denn, Madame Müller-Riebenseel?
6: Ich würde sagen, die ist von einem Kakadu. Einem schwarzen Kakadu. Sehr selten in Freiheit anzutreffen. Weder in Neustadt noch in Paris.
11: Ich kenne einen schwarzen Kakadu. Curiosus heißt er.
5: Und wem gehört der Vogel?
11: Einer Hexe. Malizia heißt sie. Macht immer viel Ärger. Hatte schon Hexverbot.
0: Eine Hexe, die nicht hexen darf? Das ist komisch.
11: Ja, aber gerade als ich von zu Hause los wollte, hat Mami ein Hexentelegramm bekommen. Sie darf wieder hexen. Hat ihre Hexenkugel zurückbekommen und...
9: Was ist, Bibi?
11: Oh weia. Malizia mag mich nicht besonders. Aber sie liebt Schmuck über alles. Das weiß jeder. Sie hat mich bestimmt in ihrer Hexenkugel entdeckt. Weiß, wo ich bin.
5: Kombiniere, kombiniere. Dabei hat sie die Rubinkollektion entdeckt.
11: Genau. Und die hat sie oder Curiosus dann geklaut. Und mir damit eins ausgewischt.
0: Grandios. Der Fall ist gelöst.
9: Was nützt das? Mit ihrem Hexenbesen ist sie längst über alle Berge.
11: Das werden wir sehen. Kommen Sie, Monsieur Dupont.
0: Mit großem Vergnügen, Bibi Blocksberg. Jetzt jagen wir den richtigen Dieb.
9: Oh, viel Glück, Cherie. Viel Glück, Bibi.
11: Los, Kartoffelbrei. Ene mene Pferdemist, zeig mir, wo Malizia ist. Hex, hex.
3: Na endlich. Jetzt geht's Malizia an den Kragen. Ich dachte schon, die Wahrheit kommt nie heraus. Zum Glück wird sich Malizia nicht mehr verstecken. Sie ahnt ja nichts. Und Bibis Suchhexspruch funktioniert natürlich. Weil die hinterhältige Hexe sich in Sicherheit wähnt, fliegt sie nicht besonders schnell. Da, ich sehe sie schon, über der Seine, dem großen Fluss von Paris. Und dort hinten kommen auch schon Bibi und Claude Dupont auf Kartoffelbrei angesaust. Haben die ein Tempo drauf. Jetzt bin ich aber gespannt.
8: Ich hab's geschafft. Bin eben doch klüger als Bibi Blocksberg.
2: Bibi Blocksberg.
8: Genau, mein Kuriosus. Ruhe, den Namen werde ich dir abgewöhnen. Kann ihn langsam nicht mehr hören.
2: Bibi Blocksberg.
8: Schluss jetzt.
11: Ja, Schluss jetzt, Malicia.
8: Bibi?
11: Richtig. Und das ist Monsieur Dupont, dem du den Schmuck gestohlen hast.
8: Schmuck? Welchen Schmuck? Ich weiß von nichts.
5: Pardon. Und was haben Sie dort in der Schatulle, Madame?
11: Dürfen wir mal einen Blick reinwerfen, Malicia?
8: Ha, das geht dich einen feuchten Kehricht an, du dumme Göre. Und sie auch. Au revoir. Auf Wiedersehen. Los, schneller, Toxikata. Halt dich fest.
11: Na, warte. Es geht los. Festhalten, Monsieur Dupont. Ich starte durch.
5: Oh la la.
11: Los, Kartoffelbrei. Pass auf, Malicia. Ene mene Butterstulle. Her zu mir, die Schmuckschatulle. Hex, hex.
8: Niemals. Ene mene Hexenglück, die Schmuckschatulle kommt zurück. Hex, hex.
11: Na, warte.
8: Nein, du wartest, Göre. Ene mene Schokoeis, Bibi Blocksberg fliegt im Kreis. Hex, hex.
5: Oh.
11: Kartoffelbrei, das ist ja wie im Karussell. Ene mene Glück, Hexerei zurück. Hex, hex.
8: Nicht schlecht, Bibi. Aber wie gefällt dir das? Ede mene Apfelsaft, dein Besen fliegt mit halber Kraft. Hex, hex.
5: Oje, Bibi, dein Besen ruckelt. Sind wir zu schwer für ihn?
11: Oh Mann, Kartoffelbrei.
8: Das war's, Bibi Blocksberg. Gleich fallt ihr zwei in die Zähne und es macht Platsch.
11: Denkste, Ene mene Enterich, Kartoffelbrei, erhole dich. Hex, hex.
8: Felix. Du bist ja besser, als ich dachte. Trotzdem hast du keine Chance.
5: Bibi, kann man die Hexerei nicht stoppen?
11: Abwehren? Mit einem Spiegel haben wir aber nicht.
5: Die Glassteine. Ich hab sie noch in meiner Tasche.
8: Was redet ihr da? Schluss jetzt! Ene mene Hexen, du kannst nicht mehr hexen. Hex, hex.
5: Oui, Madame!
11: Sowas nennt man Eigentor, Malicia!
3: Großartig, das hättet ihr sehen müssen. Claude Dupont hat Malicias letzte Hexerei mit seinen Glassteinen auf sie zurückgeworfen. Wie mit einem Spiegel. Und weil er als Goldschmied besonders viel vom Schliff der Kristalle versteht, hat er die Steine so gehalten, dass sich die Wirkung der Hexerei noch verstärkte. Malicia kriegte ihre eigene Hexerei zurück, mit doppelter Kraft.
8: Oh, das ist unfair!

0: Mene, mene, Butterstulle, her zu mir, die Schmuckschatulle. Hex, hex. Und jetzt, ene, mene, Meeresbrandung, Kartoffelbrei, ne weiche Landung. Hex, hex.
1: Bibi, dein Kartoffelbrei ist wunderbar.
0: Wunderbar? Hier ist ihr wunderbarer Schmuck.
1: Alles da. Meine gesamte Rubinkollektion. Auch die Kette. Danke, Bibi.
2: Heute hast du gewonnen, Bibi Blocksberg. Aber heute ist nicht alle Tage.
1: Du lässt sie einfach so gehen?
0: Ohne Hexkraft kann Malizia nichts anstellen. Und ich erzähle dem Hexenrat ja alles, wenn ich aus Paris zurück bin.
3: Richtig. Das würde ich auch so machen, wenn ich Bibi wäre. Schließlich will sie ihre Klassenfahrt noch genießen. Und das sind ja noch ein paar Tage. Ende gut, alles gut, kann ich nur sagen. Denn nun kann Monsieur Dupont seine Ausstellung doch pünktlich eröffnen. Mit allen Schmuckstücken. Natürlich lädt er Bibi und ihre Klassenkameraden dazu ein. Und stellt euch vor, Frau Müller-Riebenseel hat für die Vernissage extra ihr Französisch aufgefrischt.
4: Schaut her, Kinder! Sowas nennt man ein Buffet. Und der Mann dahinter ist der Garçon. Jetzt passt auf! Sole bonne femme, s'il vous plaît, pour tous les enfants.
5: Oui, madame.
6: Na, Kinder, schmeckt euch mein Essen?
7: Prima!
8: Ist nicht zu viel, Moni.
9: Und du kombiniere nicht zu viel.
10: Meine lieben Gäste, vielen Dank, dass Sie alle so zahlreich erschienen sind. Ich freue mich, dass ich meine Ausstellung pünktlich eröffnen konnte. Das habe ich einer sehr netten Exe aus Allemagne zu verdanken, Bibi Blocksberg.
11: Ja, bravo!
10: Als Dank dafür habe ich für Sie eine kleine Aufmerksamkeit entworfen. Bitte schön, liebe Bibi.
0: Ein Rubinring.
11: Oh. Wow.
0: Aber das kann ich nicht annehmen. Und ich trage auch nie Schmuck.
2: Na, du vielleicht nicht, aber vielleicht.
12: Kombiniere, kombiniere. Das ist ein tolles Geschenk für deine Mutter.
0: Ja, natürlich. Oh, vielen Dank, Monsieur Dupont. Der Ring ist wunderschön.
10: Freut mich, dass er dir gefällt.
6: Und jetzt wird gefeiert, nicht wahr, Chérie?
11: Ja!
3: Wird Barbara Blocksberg aber Augen machen, wenn ihr Bibi dieses Geschenk mitbringt. Ein goldener Ring mit einem wunderschönen Rubin. Wisst ihr, was ich glaube? Mutter Barbara wird viel glücklicher darüber sein, dass sie ihre Bibi wieder hat. Tja, so geht auch diese Geschichte gut zu Ende. Wie alle Geschichten mit unserer kleinen Hexe. Das war's für heute, ihr Lieben. Bis zum nächsten Mal. Tschüss.
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1: 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Komm zum Aufsteirern nach Graz, ins Bundesland Steiermark. Am 19. und am 20. September gibt's neben Musik, Tanz und Handwerk auch ein eigenes Kinderprogramm im Burghof. Dazu kommt die Kindermeile in der Schmiedgasse. Einfach vorbeikommen und Spaß haben. Ankerzeit ist ein neues Familienentlastungszentrum in der Seestadt in unserer Bundeshauptstadt Wien und lädt dich schon vor der großen Eröffnung zum Reinschnuppern ein. Am 23. September kannst du gemeinsam mit deinen Eltern 2 Stunden lang die neuen Räume entdecken. Es gibt verschiedene Stationen zum Ausprobieren. Bewegung, Kreativität, kleine Challenges und auch ruhige Momente sind dabei. Wer zum Schnuppern vorbeikommen möchte, muss sich aber vorher anmelden mit einer Mail an hallo@ankerzeit.wien. Rund um den Salzburger Dom in der Stadt Salzburg findet von 23. bis 27. September der Ruperti-Kiertag statt. Auf dem Residenzplatz, dem Alten Markt, dem Mozartplatz, Domplatz und dem Kapitelplatz gibt es Brauchtum, Handwerksmarkt und ein Unterhaltungsprogramm für die ganze Familie zu erleben. Ja, und wenn auch du eine richtig coole Veranstaltung für uns kennst, dann schreib sie uns doch einfach online ins Formular auf meinkinderradio.at.
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2: Heute habe ich ein ganz tolles Nachspeisenrezept für dich. Das schnelle Benko Erdbeer-Tiramisu. Tiramisu ist italienisch und es geht ganz leicht, ganz ohne Backen im Ofen. Du gibst einfach abwechselnd Biskotten und eine leckere Creme in eine Form. Bei der Creme lass dir am besten von einem Erwachsenen helfen. Da müsst ihr nämlich Schlagobers mit dem Mixer schlagen. Den kannst du danach mit Mascarpone-Creme und etwas Zucker und Vanillezucker verrühren. Und ein Geheimtipp kommt noch dazu. Benko Erdbeere. Das ist so wie Benko Kakaopulver, nur eben mit Erdbeergeschmack. Beim Verrühren mit Milch wird also Erdbeermilch draus. Und in unserem Rezept kommen 2 Esslöffel davon in die Creme. Das macht sie nochmal extra erdbeerig. Auf die Biskotten gibst du ein paar Tropfen Orangensaft und dann geht's schon los mit dem Schichten. Biskotten, Creme, halbierte Erdbeeren, wieder Biskotten und so weiter und ganz oben natürlich ganz viele Erdbeeren. Und fertig. Das Rezept mit den genauen Mengenangaben gibt's auf www.meinkinderradio.at zum Nachlesen. Schick uns doch ein Foto von deinem Benko Erdbeer-Tiramisu und lass es dir schmecken.
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0: 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Es ist 16.02 Uhr. 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
4: Hallo aus dem Nachrichtenstudio. Ich bin Josie. Willkommen im Wurmhotel. Hier wird aber nicht Urlaub gemacht, sondern mitgeholfen. In den Wurmhotels wird Biomüll zu wertvoller Erde verwandelt. Und das machen die Würmer. Die Erde kommt dann in Hochbeete, wo gutes Gemüse wachsen kann. In Wien-Favoriten haben die Wiener Kinderfreunde schon 16 Hochbeete und Wurmhotels errichtet. Das macht aber auch etwas Arbeit. Darum werden gerade große und kleine Leute gesucht, die in der Nähe wohnen und sich um die Beete und Wurmhotels kümmern wollen. Dafür darf dann auch fleißig mitgeerntet werden. Ein 9-jähriger Bub hat beim Bergsteigen einen Weltrekord aufgestellt. Er ist der jüngste Bergsteiger auf der ganzen Welt, der den Mont Blanc erklommen hat. Das ist der höchste Berg der Alpen. Ganze 4807 Meter ist er hoch, also wirklich kein Spaziergang. Der 9-jährige Klettermax heißt Lelo und er kommt aus der Stadt Rom in Italien. Begleitet hat ihn sein Papa, der schon ein erfahrener Bergsteiger ist. Beide sind sehr stolz auf ihre Leistung. Gemeinsam haben sie schon einige Berggipfel bestiegen, aber keiner war so hoch wie der Mont Blanc. Lelo hat schon mit 3 Jahren mit dem Bergsteigen begonnen. Nicht nur Faultiere und Mammuts haben in der Eiszeit gelebt, sondern auch Wollnashörner. Ein Forschungsteam mit Fachleuten aus vielen Ländern hat jetzt die spannende Geschichte dieser ausgestorbenen Tiere erforscht, über einen Zeitraum von 500.000 Jahren. Die Wissenschaftlerinnen und Wissenschaftler haben Haar- und Knochenteile untersucht und herausgefunden, dass die Wollnashörner ursprünglich im Land Tibet weit weg entstanden sind, sich dann aber über ganz Europa und Asien ausgebreitet haben. Später haben sie sich ins Gebirge zurückgezogen. Sogar in Österreich waren sie, denn auch hier hat man Knochen von ihnen gefunden. Vor etwa 10.000 Jahren sind diese beeindruckenden Tiere mit dem dichten Zottelfell und den mächtigen Hörnern auf der Nase ausgestorben. Wahrscheinlich, weil das Klima sich verändert hat und weil immer mehr Menschen auf der Erde waren.
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3: Es ist Zeit für eine neue Folge. Hallöle, hier ist der André. Heute habe ich den Buchstaben S, also S, wie Scam oder Scammen. Weißt du, manchmal gibt es im Internet Menschen, die nicht ehrlich sind und versuchen, andere zu betrügen. Das ist auch genau das, was es bedeutet, jemanden zu scammen. Scam ist ein englisches Wort und man versteht darunter eigentlich immer irgendeine Art von Betrug. Und sehr oft wird das Wort Scam genützt, wenn man über Betrügerinnen und Betrüger im Internet spricht. Diese Betrüger versuchen oft Menschen dazu zu bringen, ihnen Geld oder Informationen zu geben. Und da gibt's ganz schön viele verschiedene Tricks. Ich gebe dir mal ein Beispiel. Oft bekommen Menschen Nachrichten oder E-Mails, in denen jemand behauptet, dass sie einen tollen Preis, also zum Beispiel Spielzeug oder Geld, gewonnen haben. Um diesen Preis zu bekommen, sollen sie dann vielleicht Geld auf ein Konto überweisen als Gebühr, um ihren Preis zu bekommen. Aber das ist nur ein Trick. Das Geld ist dann weg und von einem Preis bekommen sie nie etwas zu sehen. Wenn jemand also von dir möchte, dass du Geld bezahlst, bevor du einen Gewinn oder einen Preis bekommst, dann ist das immer ein Scam. Um sich vor Scams zu schützen, ist es wichtig, vorsichtig zu sein und niemals persönliche Daten wie Adressen oder Geld an Fremde im Internet weiterzugeben. Denk bitte immer daran, dass es im Internet auch gute Leute gibt. Man muss aber vorsichtig sein, um sicher zu bleiben. Bleib wachsam und lass dich auf keinen Fall täuschen.
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7: Ja, sag einmal, hast du eigentlich schon ein Spiel ausgesucht? Reimwörterspiel, Auswahlspiel oder Gegenteilspiel, hä? Das sind nämlich die 3 Spiele, die ich sehr gerne mit allen Kindern aus ganz Österreich übers Telefon spiele hier in der Minidisco. So natürlich auch in der kommenden Stunde von Radinos Minidisco. Also wenn du dir noch kein Lied ausgesucht hast, dich aber schon angemeldet hast, ja dann wird's Zeit, entscheide dich ganz schnell, denn vielleicht rufe ich schon sogar dich in der kommenden Stunde an. Ich bin André Brunner-Fruhmann, jetzt gibt's erstmal die notastische Musik.
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0: mit uns, yeah. Zu mir hat letztens übrigens ein Kind gesagt, die mutigsten Kinder in ganz Österreich suchen sich entweder das Reimwörterspiel oder das Gegenteilspiel aus, weil da muss man sich ein bisschen mehr anstrengen. Schönen Nachmittag, hier ist mein Kinderradio mit der Minidisco. Wer ist denn jetzt in Leitung 2? Hallöle!
1: Hallöle, André, hier ist die Viola aus Wien.
0: Hallöle, Viola, ich wünsche dir einen schönen Nachmittag. Du klingst voll gut gelaunt.
1: Mhm, bin ich auch.
0: Das ist schön. Du, jetzt wollen wir dich ein bisschen besser kennenlernen. Wie alt bist du denn?
1: Ich bin 6 Jahre alt.
0: Du bist 6 Jahre alt und ich habe gehört, am besten sollte man sich nicht mit dir anlegen, denn du kämpfst wahnsinnig gut Taekwondo.
1: Ja, das stimmt.
0: Das heißt, du könntest mich sofort besiegen.
1: Nein, ich werde dich beschützen.
0: Oh, das ist aber eine tolle Einstellung. Das ist mir schon mal einen Applaus wert. Die Viola ist die beste Beschützerin in der Bundeshauptstadt Wien, die man sich vorstellen kann. Viola, erklär mal schnell für alle Kinder, um was geht's eigentlich bei Taekwondo?
1: Ums Kämpfen.
0: Mhm. Und um die Selbstverteidigung.
1: Ja.
0: Super. Du, und welche Farbe vom Gürtel hast du schon?
1: Gelb.
0: Gelb. Ist das der zweite Gürtel?
1: Dritter.
0: Der dritte. Dann sag mal schnell, welche Farbe hat der erste?
1: Weiß.
0: Weiß, dann kommt?
1: Weiß-gelb.
0: Weiß-gelb. Und du hast schon den gelben.
1: Mhm.
0: Das ist schon der nächste Applaus hier für dich. Weil das ist ja gar nicht so einfach, den Gürtel zu bekommen. Da muss man ja auch eine Prüfung machen wahrscheinlich, oder?
1: Ja.
0: Und du hast die Prüfungen geschafft. Großartig, Viola. So, sollen wir jetzt jede Menge Freunde von dir grüßen hier im Radio?
1: Ja.
0: Geht los.
1: Mich, die Mama, den Papa, die Mira, den Opa, die Oma, die Annika, die Lucia, die Julia V, die Emma, die Michaela, den Oskar, den Alexander, die Liliana, die Melinda, den Matteo, den Patrick, den Matthias, dich und den Radino.
0: Das ist ja voll.
1: Und alle meine Freunde.
0: Und alle, die dich sonst noch so kennen, oder?
1: Mhm.
0: Danke für die lieben Grüße. Ich schicke dir auch ganz liebe Grüße. Freue mich
1: danke.
0: Voll. Du, habe ich das richtig gehört? Ganz am Anfang hast du dich selbst gegrüßt?
1: Ja.
0: Das ist auch cool. Sehr lieb. Okay, sollen wir jetzt noch ein Spiel spielen?
1: Yep.
0: Welches hast du dir denn ausgesucht?
1: Das Auswahlspiel.
0: Das Auswahlspiel. Du bist konzentriert?
1: Yep.
0: Dann geht's los. Frühstück
1: können
0: oder...
1: Können wir das Spiel aber so spielen? Ich sag 2 Dinge und du ratest, was ich lieber mag.
0: Das können... Ich muss raten, was du lieber magst.
1: Mhm.
0: Okay, ja, dann spielen wir so gerne. Passt. Leg los.
1: Was mag ich lieber? Tanzen oder singen?
0: Tanzen.
1: Yep.
0: Okay, erster Punkt mal für mich.
1: Was mag ich lieber? Hunde oder Katzen?
0: Ich glaube, du magst Katzen lieber.
1: Nein.
0: Ach, Hunde. Okay, ich mag auch Hunde lieber. Okay, dann steht's jetzt 1-0 quasi, nicht? Und noch eines musst du.
1: Was mag ich lieber, Obst oder Gemüse?
0: Ich glaube Obst.
1: Yep.
0: Ja, das ist ein Applaus. Ich würde sagen, diesmal ist es ein Applaus für uns beide, oder?
1: Mhm.
0: Mit dabei heute Nachmittag war die Viola, die ist 6 Jahre alt, aus unserer Bundeshauptstadt Wien. Und es war toll mit dir. Danke, dass du das so spannend gemacht hast, das Spiel.
1: Bitte.
0: Ich wünsche dir noch einen schönen Nachmittag, Viola.
1: Danke.

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1: Ich brauche hier jede Menge Anmeldungen, denn ohne Kinder macht die Minidisco auf mein Kinderradio überhaupt keinen Spaß. Anmelden kannst du dich online auf www.meinkinderradio.at. So, jetzt schauen wir gleich mal in die Leitung 2. Ist da schon jemand, Hallöle?
2: Hallo.
1: Hallo. Ja, wer ist denn da?
2: Ich bin der Benedikt.
1: Ja, Benedikt, einen schönen Nachmittag. Sag mal, kennst du auch den offiziellen Gruß hier in der Minidisco?
2: Hallöle.
1: Hallöle ist der offizielle Gruß, genau. Super, Benedikt, wie alt bist du und wo wohnst du?
2: Ich wohne in St. Lorenzen im Mürzfeld und bin 8 Jahre alt.
1: Das ist in der schönen Steiermark. Schön, dass du mit dabei bist. Du sag mal, auf der Anmeldung steht, du spielst in einem Fußballverein.
2: Ja.
1: Wie heißt denn der Verein?
2: FC Kindberg Mürzhofen.
1: Ja, dann würde ich sagen, wir grüßen ihn jetzt gleich mal.
2: Mhm.
1: Liebe Grüße, ihr seid alle im Radio gegrüßt worden. Auf welcher Position spielst du denn?
2: Stürmer.
1: Wow, und bist du ein guter Stürmer?
2: Ja.
1: Das ist großartig. Und möchtest du mal Profifußballer werden, wenn du groß bist?
2: Ja.
1: Das wäre ja super. Du, da kriegst du schon mal den ersten Applaus von mir. Benedikt, grüßen wir jetzt alle deine Freunde in der Steiermark?
2: Mhm.
1: Leg gleich mal los.
2: In Bruna, alle meine Kollegen beim Fußball, meine Mama, meine Papa, meine Schwester, in Jonathan, in Felix und in Radino.
1: Der freut sich jetzt sicher wahnsinnig drüber. Du, sag mal, jetzt spielen wir ein Spiel, oder?
2: Okay.
1: Welches spielen wir?
2: Auswahlspiel.
1: Das Auswahlspiel. Wie funktioniert das Auswahlspiel? Soll ich
2: Weiß
1: dir helfen?
2: Ich nicht.
1: Okay, ja, ich sag zwei Wörter und du sagst, was du lieber magst.
2: Okay.
1: Okay, also beim Twinny, den grünen oder den orangen?
2: Orange.
1: Team Orange beim Twinny. Filzstifte oder Wasserfarben?
2: Filzstifte.
1: Filzstifte. Und dann noch ein Wort, Erdbeere oder Himbeere?
2: Himbeere.
1: Himbeere. Das ist ein Applaus. Der Benedikt ist 8 Jahre alt aus der Steiermark. Und er war heute Nachmittag hier mit dabei in der Minidisco. Vielen Dank, dass du mit dabei warst. Schönen Nachmittag.
2: Tschüss, Andresen. Nachmittag.

0: Wir spielen hier am Nachmittag die notastische Lieder, die einfach Spaß machen, die lustig sind und wo man so richtig mitsingen kann. Hier ist die Mini-Disco mit André auf mein Kinderradio. Schönen Nachmittag wünsche ich dir. So, schauen wir jetzt mal, ob da schon jemand in der Leitung 8 drinnen ist. Hallöle.
1: Hallo.
0: Hallo. Wer spricht denn da?
1: Der Sebastian.
0: Ja, Sebastian, einen schönen Nachmittag und herzlich willkommen in der Mini-Disco von mein Kinderradio.
1: Hallo.
0: Sebastian, wir wollen dich alle ein bisschen besser kennenlernen. Wie alt bist du und in welchem Ort bist du zu Hause?
1: Ich bin 6.
0: Ja? Und wo wohnst du?
1: In Böttau.
0: In Böttau, das ist im Bundesland Kärnten, gell?
1: Ja.
0: Das ist super. Du, hier steht auf dem Zettel, du besuchst einen Malkurs.
1: Ja.
0: Was lernt man denn in einem Malkurs? Malen ist klar, aber mit was malt ihr?
1: Acrylfarben.
0: Acrylfarben? Boah, das ist aber ein schwieriges Wort, das werden ganz viele Kinder noch gar nie gehört haben. Was sind Acrylfarben? Wie beschreibt man das?
1: Die bleiben auf der Kleidung bicken.
0: Wirklich? Da kann man Kleidungsstücke damit bemalen?
1: Nein.
0: Also hast du noch kein T-Shirt bemalen oder so?
1: Ich habe Leinwände mal
0: angemalt. Leinwände? Ja, das ist ja toll. Und sind die schön geworden?
1: Ja.
0: Wow, super. Du, dann würde ich mich ja total freuen, wenn du mal von einem deiner Werke ein Foto machst und es vielleicht per E-Mail an radino@meinkinderradio.at schickst.
1: Machen wir gerne.
0: Super. Sebastian, ich hoffe, deine Freunde sitzen jetzt alle gerade vor dem Radiogerät und warten darauf, dass du sie grüßt. Wollen wir sie alle mal aufzählen?
1: Der Erik, Magdalena, Valentin, das ist mein Bruder, Mama und Papa, Ryan, Alexandra, Sophia Tilly, Luca, das waren alle.
0: Und liebe Grüße kommen auch von mir zu euch ins schöne Bundesland Kärnten. Sag mal, Sebastian, wollen wir jetzt noch ein Spiel spielen?
1: Ja.
0: Welches hast du dir denn ausgesucht?
1: Geräuschespiel.
0: Das versteckte Spiel hast du dir ausgesucht, unser Geräuschespiel. Wow, das ist ja ein Spiel, das müssen die Kinder immer von selber nennen. Super. Und du hast es dir ausgesucht. Okay. Möchtest du neue Geräusche haben oder ein Geräusch, das alle Kinder machen wollen?
1: Alle Kinder.
0: Dann möchtest du mir sicher deine Klospülung herzeigen, oder?
1: Ja.
0: Das habe ich mir schon fast gedacht, das wollen fast alle Kinder. Ich bin gespannt auf deine Klospülung. Hier kommt die Kärntner Klospülung von Sebastian. Das ist eine tolle Klospülung gewesen. Du, und dann hätte ich gerne jetzt mal, dass du noch in die Küche läufst und einen Kochtopf holst und einen Löffel und mit dem so richtig draufschlagst auf den Kochtopf. Geht das?
1: Ja.
0: Super. Kochtopf, Löffel und so richtig Lärm machen, Sebastian. Wow, das ist ja toll. Hier kommt ein Applaus. Der Sebastian, 6 Jahre alt aus dem Bundesland Kärnten. Ja, war heute Nachmittag mit dabei in der Mini-Disco. Das hast du gut gemacht, Sebastian.
1: Danke.
0: Ich wünsche dir noch einen schönen Nachmittag. Tschüssi, Baba.
1: Tschüss.

0: Hallöle, André hier mit der Minidisco auf mein Kinderradio. Und jetzt machen wir kurze Verschnaufpause, bevor wir uns weiter drehen und tanzen im Kinderzimmer. Auf www.meinkinderradio.at gibt es ja eine Pinnwand, da können alle Kinder gerne eine Nachricht hinterlassen und ich lese sie dann gerne vor. Der Moritz, 7 Jahre aus Neuhof an der Yps in Niederösterreich, hat geschrieben: Lieber Radino, lieber André, ich wollte euch sagen, dass ich heute meinen 7. Geburtstag feiere und dass ich auch einen so tollen Tag wünsche. Zum Geburtstag habe ich eine Lautsprecherbox bekommen, wo ich nun immer Radino hören kann. Darüber freue ich mich sehr. Einen schönen Sonntag wünscht dir ein überglückliches Geburtstagskind. Liebe Grüße von Moritz. Die Nachricht ist aus dem November. Ja, ich weiß, wir kriegen ja so viele Nachrichten. Das dauert immer ein bisschen, also bitte nicht böse sein, wenn deine Nachricht noch nicht dabei ist. Also, lieber Moritz, schön, dass du im November so einen super schönen Geburtstag gehabt hast. Wir freuen uns wahnsinnig. Toll, dass dir die Lautsprecherbox gefällt und toll, dass du uns sehr gerne zuhörst. Liebe Grüße und freu dich schon mal auf den kommenden Geburtstag. Dann wirst du ja schon 8.
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2: Hallihallo, da ist die Ines. Rund um den Salzburger Dom in der Stadt Salzburg findet von 23. bis 27. September der Ruperti-Kiertag statt. Auf dem Residenzplatz, dem Alten Markt, dem Mozartplatz, dem Domplatz und dem Kapitelplatz gibt es Brauchtum, Handwerksmarkt und ein Unterhaltungsprogramm für die ganze Familie. Welche und wie viele Sprachen gibt es eigentlich? Wenn du in der Landeshauptstadt Graz im Bundesland Steiermark zu Hause bist, dann komm doch am 25. September ab 9 Uhr vormittags zum Grazer Sprachenfest am und um den Schlossbergplatz. Theater, Musik und Tanz sowie Sprachenstadtspaziergänge, eine Sprachenschatzsuche und vieles mehr erwarten dich und deine Familie. Feiere gemeinsam den Europäischen Tag der Sprachen und das alles kostenlos. Oft ist es nicht so einfach in der Schule mit den Gedanken bei der Sache zu bleiben. Das kannst du aber üben. Wie das geht, lernst du im Wien-Museum am Karlsplatz in unserer Bundeshauptstadt Wien. Am 26. September zwischen 11 Uhr vormittags und 4 Uhr am Nachmittag. Einlass ist zu jeder vollen Stunde. Ja, und wenn auch du eine dinotastische Veranstaltung weißt, dann gib uns doch gerne Bescheid auf www.meinkinderradio.at.
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0: Ja.

0: So, hier geht's ja Schlag auf Schlag bei meinem Kinderradio in der Minidisco. Das nächste Kind ist jetzt dran, das wäre dann der Simon. Müssen wir gleich mal anrufen beim Simon.
1: Hallo André, hier ist der Simon.
0: Ja Simon, einen schönen Nachmittag wünsche ich dir. Herzlich willkommen in Radinos Minidisco. Geht's dir gut?
1: Ja.
0: Super. Du, wir wollen dich alle ein bisschen besser kennenlernen. Wie alt bist du und wo wohnst du?
1: Ich bin 6. In Wien.
0: Und du wohnst in der Bundeshauptstadt in Wien. Gut, hier steht auf meinem Zettel, du möchtest einen ganz wichtigen Beruf in Zukunft machen, wenn du erwachsen bist.
1: Ja.
0: Was möchtest du denn machen?
1: Parksheriff.
0: Parksheriff. Das heißt, du verhaftest alle Falschparker, oder?
1: Ja.
0: Das glaube ich nicht. Du gibst denen einfach nur einen Strafzettel, oder?
1: Ja.
0: Ja, sehr gut. Sehr, sehr gut. Weil ich denke mal, die Stadt Wien braucht ja eh Einnahmen. Und der Simon wird in Zukunft dann dafür sorgen, dass alle, die falsch parken oder einen abgelaufenen Parkschein haben, kriegen einfach mal einen 15.000 Euro Strafzettel.
1: Nein, so hoch nicht.
0: Okay, dann ein bisschen weniger. Reicht dann auch aus, dass sich die Leute ärgern. Simon, grüßen wir mal alle deine Freunde. Leg mal los.
1: Der Yves, die Rosa, der Mikscha, der Oliver, der Toni, der Ali, der... Okay, aus.
0: Und aus. Liebe Grüße natürlich auch von mir hier aus dem Radio. Simon, wir spielen jetzt ein Spiel. Auswahlspiel, Reimwörterspiel oder Gegenteilspiel?
1: Auswahlspiel.
0: Natürlich, das Auswahlspiel. Wie funktioniert's?
1: Du sagst zwei Wörter und ich sag, was ich lieber mag.
0: Okay, geht los?
1: Ja.
0: Beim Twini, den Orangen oder den Grünen?
1: Den Orangen.
0: Natürlich. Und lass mich raten, du fangst mit dem Grünen an, oder? Natürlich, man isst ja immer zuerst die Seite, die man nicht so gerne mag, damit die bessere Seite übrig bleibt. Mache ich auch so. Nur, dass ich die grüne Seite lieber mag. Das heißt, wir zwei sind Twinny-kompatibel, das ist schon mal gut.
1: Ja.
0: Hm? Ostern oder Weihnachten?
1: Ostern.
0: Ostern, da kann man die Geschenke suchen, ist auch super. So, und jetzt letzte Frage noch. Wasser oder Saft?
1: Saft.
0: Saft. Und was ist dein Lieblingssaft?
1: Apfelsaft.
0: Ah, meiner auch. Hier kommt ein Applaus. Wow, wow, wow. Das ist der Simon, 6 Jahre alt aus der Bundeshauptstadt Wien. Der war heute Nachmittag mit dabei. Schön, dass du da warst. Schönen Nachmittag noch. Tschüssi.
1: Schönen Nachmittag, André. Tschüss.
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0: So klingt die Minidisco hier bei uns auf mein Kinderradio. Zu hören immer am Nachmittag, eine Stunde lang ab 4 und dann wieder kurz nach 5 nach unseren tollen Nachrichten und der tollen Zwischensendung. So, jetzt telefonieren wir mal mit dem Philipp, hätte ich gesagt. Hallöle.
1: Hallöle, André.
0: Hallöle, Philipp. Schönen Nachmittag. Ich freue mich voll, dass du mit dabei bist.
1: Ich freue mich auch.
0: Das ist schön. Du weißt, was noch viel toller wäre, wenn du dich für alle Kinder in ganz Österreich kurz mal vorstellst. Also wie alt bist du und in welchem Ort wohnst du?
1: Ich bin 6 Jahre alt und wohne in Werthofen an der Ips.
0: Das ist im schönen Bundesland Niederösterreich, gell?
1: Ja.
0: Super. Du, und hier auf meinem Anmeldezettel von dir steht, dass du dir einen tollen Beruf ausgesucht hast, was du werden möchtest.
1: Feuerwehrmann.
0: Wow, das ist ja so ein toller Beruf. Was muss ein Feuerwehrmann eigentlich alles machen?
1: Feuer löschen.
0: Ja.
1: In ein brennendes Haus mit Atemschutzflaschen gehen.
0: Ja. Dann, wenn es Hochwasser gibt, auch den Keller auspumpen.
1: Ja.
0: Mhm. Und manchmal auch Leute, die einen Unfall gehabt haben, aus dem Fahrzeug rausschneiden.
1: Ja.
0: Das sind also alles tolle, tolle Dinge, die da die Feuerwehrmänner machen, die uns alle retten quasi, nicht?
1: Ja.
0: Und du möchtest mal ein toller Retter werden. Da kriegst du schon mal einen Applaus. Wir brauchen nämlich ganz viele Retter in Österreich, weil manchmal passieren halt mal blöde Dinge und dann ist gut, wenn irgendjemand helfen kommt. Und das bist dann du.
1: Mhm.
0: So, sollen wir jetzt jede Menge Freunde von dir grüßen?
1: Ja.
0: Zähl mal los. Oder den zähl mal auf.
1: Den Samuel, den Tobias, die Leni, die Laura, die Tanja, den Julian, den Marco, die Kirsten, die Caroline, die Kohle, den Jakob, den Gedi, Papa, Mama, Martin, Dominik, Holle Oma, Holle Opa, Komma auf Opa, Komma auf Oma, Ende.
0: Ende. Liebe Grüße kommen natürlich auch von mir aus dem Radio, Philipp. Du, spielen wir jetzt noch ein Spiel?
1: Ja.
0: Was hast du denn ausgesucht?
1: Das Auswahlspiel.
0: Das Auswahlspiel, da sag ja ich zwei Dinge und was machst du?
1: Ich sag, was ich lieber mag.
0: Okay, ich hoffe, wir finden genug Lieblingsdinge von dir. Okay, geht los?
1: Ja.
0: Batman oder Superman?
1: Batman.
0: Warum?
1: Wer cooler ausschaut.
0: Das finde ich übrigens auch. Der Batman hat das viel coolere Outfit. Gut, geht's weiter?
1: Ja.
0: Kurze Haare oder lange?
1: Kurze.
0: Die sind praktischer, nehme ich mal an.
1: Ja.
0: Okay, und jetzt noch Zuckerwatte oder Popcorn?
1: Popcorn.
0: Wow, wirklich so richtig salzige?
1: Ja.
0: Ja, das finde ich super. Salzige Popcorn für den Philipp. Der ist übrigens 6 Jahre alt aus dem Bundesland Niederösterreich. Du Philipp, das war ja voll lustig mit dir. Hat mich gefreut, dass du mit dabei warst.
1: Ja.
0: Ich wünsche dir noch einen schönen Nachmittag. Tschüssi.
1: Schönen Nachmittag, André. Schönen Nachmittag, Katino.

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1: 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Und wenn du es übers Internet machen willst, dann geht das zum einen über Radinos Handy-App oder du machst es über die Alexa. Da musst du einfach sagen, Alexa, spiele Radino Kinderradio und dann sind wir schon mit dabei. So, wir schauen jetzt mal in Leitung 5. Wer ist denn dran?
2: Hallo, der Martin.
1: Ja, Martin, da bin ich ja richtig bei dir. Ich habe schon Angst gehabt, du klingst wie der Bundespräsident. Dann wäre ich nämlich falsch verbunden gewesen. Okay, Martin, stell dich mal kurz vor, wie alt bist du und in welchem Ort wohnst du?
2: Ich wohne in Kärnten und ich bin 6 Jahre alt.
1: Okay, und in welchem Ort bist du in Kärnten zu Hause?
2: In Völkermarkt.
1: In Völkermarkt im Bundesland Kärnten. Du, ihr habt hier zu Hause einen Bauernhof, gell?
2: Ja.
1: Du, und was machst du da so am liebsten auf dem Bauernhof?
2: Hofplatz fahren, Traktor fahren, Stall gehen, Kühe füttern.
1: Wahnsinn, du, da arbeitest du ja schon richtig mit auf der Landwirtschaft. Bist dem Papa und der Mama eine große Hilfe?
2: Ja.
1: Ja, das hoffe ich. Super. Du, dann freut mich das sehr. Jetzt müssen wir aber erst einmal alle deine Freunde grüßen, weil ich weiß zufälligerweise, die warten jetzt alle vor dem Radiogerät, dass du sie grüßt. Zähl sie mal auf.
2: Der Lukas, der Johannes, der Raphael und dann noch den Lukas von Fußball.
1: Okay, und liebe Grüße kommen natürlich von mir zu euch ins Bundesland Kärnten. Das hast du großartig gemacht, Martin. Ich hoffe, so großartig bist du auch beim nächsten Spiel. Welches hast du dir denn ausgesucht?
2: Das Rheinwörterspiel.
1: Ah, du bist ein Mutiger. Du hast nämlich gleich ein kniffligeres Spiel ausgesucht. Was muss man beim Rheinwörterspiel machen?
2: Ein Wort und das muss ich reimen.
1: Genau, ich sage ein Wort und du findest das Reimwort dazu. Geht's los?
2: Ja.
1: Was reimt sich auf Ziege?
2: Fliege.
1: Fliege reimt sich auf Ziege, richtig. Was reimt sich auf Haare?
2: Jahre.
1: Jahre reimt sich auf Haare, völlig richtig. Gut. Und was reimt sich auf Glas? Was
2: Gras?
1: Ja, Gras reimt sich auf Glas. Richtig, hier kommt dein Applaus. Das ist der Martin, 6 Jahre alt, aus dem Bundesland Kärnten. Der war heute Nachmittag mit dabei. Und Martin, es war so lustig mit dir. Ich wünsche dir noch einen schönen Nachmittag.
2: Ich wünsche dir auch einen schönen Nachmittag.

0: Nachmittag mit meinem Kinderradio gleich bei uns um Punkt. Wieder die Kindernachrichten, da hörst du alles, was da draußen in der Welt passiert, praktisch und ganz einfach für dich zusammengefasst. Bevor es aber soweit ist, müssen wir jetzt nochmal schnell schauen, ob neue Sprachnachrichten hereingekommen sind. Du weißt, wenn du nicht so lange auf einen Rückruf von Radino und mir warten möchtest, dann schickst du mir ganz einfach über die Mein Kinderradio Smartphone App eine Sprachnachricht. Schauen wir mal, ob schon jemand was geschickt hat.
1: Lieber Radino, lieber André.
0: Hi.
1: Ich freue mich, dass ich immer bei dir höre, dass es Radino gibt.
0: Ja.
1: Fertig.
0: Das freuen wir uns ganz besonders, dass du uns eine Sprachnachricht geschickt hast. Namen dazu sagen, ich weiß ja sonst nicht, wer da spricht. Aber liebe Grüße, vielleicht hast du dich ja jetzt selbst im Radio erkannt.
1: Hallo Radino, hallo André.
0: Hallo.
1: Es ist so schön, Radino zu hören.
0: Das freut mich. Aber auch du hast keinen Namen dazu gesagt. Vielleicht hast auch du dich jetzt erkannt. Dann liebe Grüße von Radino und André aus dem Radio.
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2: 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Achtung, Achtung, jetzt kommt wieder eine dinotastische Sprachnachricht.
6: Hallöle, hier spricht die Julia. Ich wohne in Weiz, das ist in der schönen Steiermark. Ich bin 8 Jahre alt und ich höre euch gerne zu. Tschüss.
7: Hallöle, hallöle André. Ich heiße Mila. Ich wohne in Oberösterreich. Ich wohne in Edberlambach, bin 5 Jahre alt. Und ich will Mama und Papa grüßen. Meine ganze Familie, meine Kindergartenfreunde, meine Cousine und meine Cousins. Und natürlich mein Bruder, der verstorben ist. Und jetzt will ich mal meine Kindergartenfreunde dir sagen, wie sie heißen, André. Die Mia, die Sarah, der Benny und noch die Raffaela, die Rosalie, die Mia, die Isabella, die Jana, die Clara. Und das war's. Tschüss, André.
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10: Aus Altem wieder was Neues machen und das ganz ohne Zauberei. Das klingt doch dinotastisch. Recycling macht's möglich. Aber nur, wenn wir unseren Abfall richtig trennen. Plastik, Metall, Papier, Glas. Du kennst sicher die Tonnen mit den bunten Deckeln. Aus allem, was getrennt darin landet, kann wieder Neues gemacht werden. Das ist dann eben Recycling. Nur aus dem Restmüll nicht. Der ist wirklich Müll. Also hilf auch du mit und schau ganz genau, wenn du etwas wegwirfst, in welche Tonne es gehört. Und weißt du, warum Recycling so wichtig ist? Weil wir damit die Natur schützen und wertvolle Rohstoffe sparen, wie Holz oder Erdöl. Also hilf mit und wirf Abfälle in die richtige Tonne. So kann zum Beispiel aus einer leeren Spülmittelflasche wieder eine neue Spülmittelflasche werden. Zu Hause kannst du die Abfalleimer auch aufpeppen. Male oder klebe Bilder drauf, was hineingehört. Flaschen und Joghurtbecher für Plastik, Zeitungen und Schachteln für Papier. Leider landet immer wieder Müll in der Natur. Wenn du Lust auf ein Abenteuer hast, dann werde Mülldetektiv. Rüste dich mit Handschuhen, Zange und Sackerl aus und befreie die Natur von Müll, der dort nicht hingehört. Wohin damit? Genau, in die richtige Tonne. Coole Tipps und Ideen dazu findest du im Internet auf www.ara, jetzt kommt ein Vierer, kids.at, also araforkids.at.
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10: Servus und hallo, am Mikro begrüßt dich Josie. Hunderte Paddelboote werden auf der Mur unterwegs sein. Und zwar am letzten Septemberwochenende bei der Mur-Challenge. Die Mur ist der Fluss, der durch das Bundesland Steiermark fließt. Immer mehr Leute finden Freude am Wassersport und nutzen die Mur zum Kajakfahren und Paddeln. Dafür werden schmale Boote benutzt und Ruder, die an beiden Enden Schaufeln haben. Sie werden dann abwechselnd links oder rechts im Wasser bewegt, um vorwärts zu kommen und zu lenken. Bei der Mur-Challenge legen die Boote eine Strecke von 45 Kilometern zurück. Von Groß-Lobming bis in die Stadt Leoben. Und klar, es ist natürlich eine Wettfahrt. Es geht darum, wer Österreichs schnellster Paddler ist. Bei der Mur-Challenge soll aber auch darauf aufmerksam gemacht werden, wie cool und wichtig Flüsse sind und dass nicht überall Kraftwerke gebaut werden sollten. Waren die Sommerferien für dich zu lange? Ganze 9 Wochen haben sie gedauert und du hast hoffentlich jede Menge Spaß gehabt. In Österreich werden in der Politik gerade Stimmen laut, dass die Sommerferien nur 6 Wochen lang sein sollten. Der Grund dafür ist, dass es für viele Mütter schwer ist, über die großen Ferien Betreuung für die Kinder zu organisieren, während sie selbst arbeiten gehen. Denn Erwachsene haben meist nur 5 Wochen Urlaub im Jahr. Außerdem können nicht alle in den Sommerferien freinehmen, um auf die Kinder aufzupassen. Da würde die Arbeit in den Firmen, Büros und Geschäften nicht mehr klappen. Der Vorschlag, die Ferien um 3 Wochen zu verkürzen, ist aber nur ein Vorschlag und keine beschlossene Sache. Wie lange die Sommerferien sind, ist übrigens überall verschieden. In Deutschland und Dänemark zum Beispiel dauern sie nur 6 Wochen. Am längsten haben die Kinder in Italien frei, nämlich 13 bis 14 Wochen. Ein Feiertag für Kinder naht. Es ist der Weltkindertag. Am 20. September ist es soweit. Im ganzen Land wird es zu diesem Anlass besondere Aktionen geben. Dabei geht es aber nicht nur darum, dass Kinder Spaß haben, sondern es sollen alle daran denken, dass es Kindern nicht überall auf der Welt gut geht. Viele haben nicht genug zu essen, können keine Schule besuchen, werden von keinem Kinderarzt betreut und oft müssen sie auch schon arbeiten gehen. Der Weltkindertag soll alle darauf aufmerksam machen, dass Kinder geschützt gehören und auch Rechte haben. Der Weltkindertag wird in Österreich schon seit rund 70 Jahren begangen.
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15: Und schon ist es wieder Zeit, dass wir übers Geld sprechen. Und natürlich über deine Fragen. Ganz viele Kinder schicken uns ja wirklich spannende Fragen dazu. Ich bin der Roman und beantworte heute gemeinsam mit Josie eine Frage aus den ganzen Einsendungen.
10: Und darüber freue ich mich natürlich. Wir haben wieder eine Sprachnachricht bekommen.
15: Und zwar über Radinos Handy-App. Das kannst natürlich auch du gerne machen. Vergiss aber bitte nicht, zur Begrüßung immer deinen Namen und deinen Wohnort dazu zu sagen, damit wir auch wissen, von wem die Nachricht stammt.
10: So, pass auf, ich drücke hier mal auf Play.
16: Hallo Josie, hier ist die Anna aus Amstetten. Stimmt es, dass es auch 3-Euro-Münzen gibt? Und kann ich auch damit im Geschäft bezahlen?
15: Also da hat die Anna sich sicher vertan, Josie, oder?
10: Nein, die Anna hat völlig recht, Roman. Es gibt in einigen Ländern tatsächlich 3-Euro-Münzen, und zwar sogenannte Sammlermünzen. Da ist dann zum Beispiel eine Fledermaus, ein Tiger oder ein Krokodil drauf. Sogar eine ganze Münzserie mit Dinosauriern gibt's da.
15: Was? Das ist ja dinotastisch. Die will ich haben.
10: Ja, das ist aber gar nicht so leicht. Einerseits gibt es meistens nur eine begrenzte Anzahl dieser Münzen. Und wenn die Münzen auf den Markt kommen, dann sind sie immer ganz, ganz schnell vergriffen, weil die Menschen sie ja sammeln und zu Hause behalten wollen.
15: Ma, schade.
10: Aber du kannst ja beim nächsten Mal in der Bank fragen, welche 3-Euro-Sammlermünzen es derzeit gibt und welche bald auf den Markt kommen werden. Und dann kannst du dir eine reservieren lassen.
15: Boah, das mache ich aber auf jeden Fall. Ich will jetzt nämlich auch Münzen sammeln, wenn es da welche gibt, die so tolle Motive drauf haben.
10: Das ist eine tolle Idee. Das macht dir sicher Spaß.
15: Auf jeden Fall. Du, die Anna hat ja auch gefragt, ob man mit den Münzen im Geschäft bezahlen kann.
10: Naja, nachdem es Sammlermünzen sind, sind sie auch immer nur in dem Land gültig, in dem sie ausgegeben worden sind. Also die österreichischen 3-Euro-Münzen sind nur in Österreich gültig. Aber möglicherweise kennt die Kassiererin an der Kasse die Münze auch gar nicht, weil sie ja nicht im Umlauf sind. Und es wäre auch schade, damit zu bezahlen, weil du dir nur um 3 Euro was kaufen könntest. Aber Menschen, die Münzen sammeln, sind oft sogar bereit, mehr als 3 Euro dafür zu bezahlen.
15: Echt?
10: Schau, das ist wie beim Stickertauschen. Wenn dir zum Beispiel nur noch ein bestimmter Sticker fehlt, dann bist du vielleicht auch bereit, für diesen einen Aufkleber 5 oder sogar 6 Sticker herzugeben, oder?
15: Das stimmt.
10: Eben. Und genauso ist das eben bei den Münzsammlern.
15: Super. Auf jeden Fall werde ich beim nächsten Mal in der Bank gleich nach den Sammelmünzen fragen und mich informieren.
10: Und bis dahin brauchen wir schon wieder eine neue Frage von einem Kind aus ganz Österreich.
15: Mach du gerne mit und lass dir tolle Fragen einfallen, die du uns dann gerne über Radinos Handy-App schicken kannst.
10: Die ist übrigens völlig kostenlos im Apple App Store oder Google Play Store herunterzuladen. Also, bis zum nächsten Mal. Wir freuen uns.
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0: Und ich bin André Brunner-Frumann. Ich wünsche dir einen schönen Nachmittag. Hallöle. Ich muss jetzt mal an dieser Stelle Danke sagen. Ich kriege ja ganz viel Post von vielen Kindern aus ganz Österreich, die mir tolle Zeichnungen schicken. Die sind so dinotastisch, die hänge ich hier alle immer bei uns im Studio auf. Also die ganze Wand ist eigentlich schon voll. Aber bitte noch nicht aufhören. Wenn du gut zeichnen kannst, dann mal mir doch ein Bild und schick es mir gerne. Die Postadresse, die findest du auf unserer Webseite www.meinkinderradio.at im Bereich Kontakt. Und wenn du dann schon mal da bist, na, dann kannst du dich ja auch gleich anmelden für die Minidisco, denn dann telefonieren wir vielleicht in dieser Stunde. Ich bin André Brunner-Frumann, Hallöle!
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0: mit uns, yeah. So klingt die notastische Musik hier bei uns auf mein Kinderradio. Ich hoffe, es geht dir richtig gut. So, wir schauen jetzt gleich mal in Leitung 5, denn da wartet schon die Julia.
1: Hallöle, André.
0: Hallöle, Julia. Ich wünsche dir einen schönen Nachmittag. Geht's dir gut?
1: Ja.
0: Super, freue mich. Du, damit ich die Kinder ein bisschen besser kennenlernen in ganz Österreich, magst du uns ganz kurz mal sagen, in welchem Ort wohnst du und wie alt bist du?
1: Ja, ich bin 7 Jahre alt und komme aus Wildon.
0: Wildon, das ist ja im schönen Bundesland Steiermark, gell?
1: Ja.
0: Das ist schön. Du, und sind in Wildon alle ganz wild?
1: Manche und manche nicht.
0: Also so wie in jedem anderen Ort in Österreich eigentlich auch, oder?
1: Ja.
0: Du, bei mir auf der Anmeldung steht, du reitest wahnsinnig gerne.
1: Ja.
0: Hast du ein eigenes Pferd oder hast du nur ein Pferd, wo du reitest einfach?
1: Nein, ich habe ein Pferd, wo ich reite.
0: Okay, und wie heißt das Pferd?
1: Gino.
0: Gino, das ist aber ein schöner Name für ein Pferd. Das finde ich super. Du, erzähl mal ein bisschen, wie schaut dein Pferd aus?
1: Also es hat weiße Flecken und ist braun.
0: Wow, das ist ja voll schön. Und ist es ein braves Pferd oder eher ein wilderes Pferd?
1: Ein braves Pferd.
0: Wow, das ist ja super. Vor allem zum Reiten lernen wahrscheinlich, gell?
1: Ja.
0: Das freut mich. Du, Julia, sollen wir jetzt jede Menge Freunde von dir grüßen hier im Radio?
1: Ja.
0: Dann zähl sie alle mal auf. Geht schon los.
1: Die Leonie, die Elena, die Marie, die Victoria und dann noch meine ganze Klasse. Die Mama, der Papa, die Oma, den Opa und sonst alle noch von meiner Familie und alle, die mich kennen.
0: Das waren schön viele Leute. Boah, liebe Grüße auch von mir gleich mal aus dem Radio. Wir zwei Hübschen, wir spielen jetzt ein Spiel und ich bin mir ganz sicher, du hast dir schon eines ausgesucht, oder?
1: Ja.
0: Welches denn?
1: Das Auswahlspiel.
0: Das Auswahlspiel. Wie funktioniert's denn?
1: Also du sagst zwei Wörter und ich sag, was ich lieber mag.
0: So spielen wir das Auswahlspiel hier in der Minidisco. Geht los?
1: Ja.
0: Ja? Wasser oder Saft?
1: Wasser.
0: Wasser. Mit Sprudel oder ohne?
1: Mit Sprudel.
0: Oh, das kitzelt immer so schön, oder?
1: Ja.
0: Ich mag am liebsten das Milde. Also wenn es ganz prickelnd ist, dann brennt das immer so.
1: Ich mag es, wenn es total prickelt.
0: Das glaube ich. Super. Okay, geht weiter. Duschen oder baden?
1: Baden.
0: Baden. Und bist du eine, die ganz, ganz lange in der Badewanne sitzt?
1: Ja.
0: Bis das Wasser so richtig kalt schon ist?
1: Ja.
0: Oder tust du dann immer wieder ein bisschen warmes Wasser nach wahrscheinlich, gell?
1: Nein.
0: Nicht?
1: Ich lasse es, bis es kalt ist.
0: Oh, du bist ja super wahnsinnig. Okay, und dann haben wir noch singen oder tanzen?
1: Singen.
0: Singen. Kannst du singen oder singst du so wie ich? Laut, falsch und mit Begeisterung.
1: Ich singe richtig.
0: Kannst du uns was vorsingen?
1: Alle meine Entchen sitzen auf dem See. Sitzen auf dem See, Köpfchen unter Wasser, Schwänzchen in die Höhe.
0: Wow, hier kommt ein Applaus. Das ist der Applaus übrigens für die Julia. Die Julia ist 7 Jahre alt aus dem Bundesland Steiermark und die war heute Nachmittag mit dabei in der Minidisco. Das hast du großartig gemacht, Julia.
1: Mhm.

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0: dich dinotastisches Lied hier bei uns auf mein Kinderradio. Hm? Schönen Nachmittag Österreich, hier ist die Minidisco mit André und wir telefonieren mit Kinder. Hm, schauen wir mal in Leitung 5, Hallöle.
1: Hallöle?
0: Hallöle? Wer spricht denn da?
1: Die Victoria.
0: Und da spricht der André. Hallöle, ich wünsche dir einen schönen Nachmittag. Geht's dir gut? Dankeschön. Geht's dir gut, Victoria?
1: Ja.
0: Super. Du sag mal, wie alt bist du und in welchem Ort bist du zu Hause?
1: Ich bin 7,5 Jahre alt und wohne in Neumarkt im Mühlkreis.
0: Das ist im schönen Bundesland Oberösterreich, gell?
1: Ja.
0: Du, und ich habe gehört, du kannst 2 Sprachen schon sprechen.
1: Mhm.
0: Welche Sprachen sprichst du? Also Deutsch wissen wir ja schon. Und die zweite Sprache ist?
1: Ungarisch.
0: Ungarisch, das ist ja super. Du sag mal, kannst du uns vielleicht einen Satz beibringen auf Ungarisch?
1: Ja.
0: Was für einen Satz bringst du uns denn bei? Sagen zuerst mal auf Deutsch.
1: Hallo, ich bin die Victoria.
0: Das ist ein schöner Satz. Okay, und wie klingt Hallo, ich bin die Victoria auf Ungarisch?
1: Sia, ich bin die Victoria.
0: Wow, das ist eine schöne Sprache. Sagst du es nochmal für uns?
1: Langsam?
0: Ja, langsam.
1: Sia, ich bin die Victoria.
0: Das ist eine voll schöne Sprache, Ungarisch, Victoria. Ich würde sagen, das ist ein Applaus wert. Wenn man mit 7 schon 2 Sprachen kann, großartig, wirklich. Victoria, sollen wir jetzt jede Menge Freunde von dir grüßen hier im Radio?
1: Ja.
0: Leg mal los.
1: Den Laurenz, die Elli, die Ida, den Jakob, die Mia, den Philipp, den Ben, den Markus, den Simon, den Gabriel, meine Familie, meine Klasse, die Ronja, meine Ballettgruppe und die was mit mir Flöte spielen.
0: Super. Liebe Grüße auch von mir aus dem Radio.
1: Und den Radino und den André.
0: Das ist ja voll süß von dir. Danke dir, Victoria. Ich freue mich sehr. Schick dir liebe Grüße zurück zu dir nach Oberösterreich. Was möchtest du eigentlich werden, wenn du mal erwachsen bist vom Beruf?
1: Viel, aber das was ich am allermeisten werden mag, ist Songwriterin.
0: Songwriterin, wow. Also jetzt musst du mal allen Kindern erklären, was ist überhaupt eine Songwriterin, was macht die?
1: Also die erfindet Lieder, dann schreibt sie sie auf und manchmal singt sie auch.
0: Und manchmal werden sie auch dann richtig große Hits, die jeder singen kann.
1: Mhm.
0: Das muss man auch sagen. Hast du schon ein Lied geschrieben?
1: Ja, schon, aber ich habe immer nichts zum Schreiben da, wenn ich Lieder erfinde und dann vergesse ich die immer wieder.
0: Ah, das ist blöd, weil jetzt wärst du natürlich im Radio, jetzt könnte dein eigener Song jetzt mal im Radio sein. Kannst du uns einen eigenen Song von dir vorsingen?
1: Ich vergesse sie alle wieder.
0: Ach, weißt du, was du machst, Victoria? Du schreibst jetzt mal ein Lied, schreibst du es dir auf, dann meldest du dich nochmal für die Minidisco an. Und dann kannst du in Österreich weit hier im Radio das erste Mal deinen eigenen Song präsentieren.
1: Mhm.
0: Machst du das?
1: Aber ich kann auch sehr gut Flöte und Klavier spielen. Ja. Das mag ich auch sehr gern. Dann, aber Klavier spielen doch nicht so gut.
0: Dann solltest du ein Lied erfinden, wo du singst, dann spielst du Flöte, dann singst du wieder und dann spielst du mit dem Klavier dazu. Vielleicht kannst du so abwechseln. Das wäre ja cool.
1: Das ist ein bisschen schwierig.
0: Das stimmt, da muss man schnell hin und her wechseln. So, sollen wir jetzt ein Spiel spielen?
1: Ja.
0: Welches spielen wir denn?
1: Das Auswahlspiel.
0: Das Auswahlspiel spielen wir hier. Okay, wie funktioniert das?
1: Du sagst 2 Wörter und ich sag, was ich lieber mag.
0: Okay, und was magst du lieber? Erbsen oder Karotten?
1: Karotten.
0: Die kleinen oder die großen?
1: Die kleinen.
0: Die Babykarotten, die sind super, oder?
1: Mhm.
0: Radfahren oder Rollerfahren?
1: Rollerfahren,
0: weil das ist lustiger, okay. Gut.
1: Ich habe nämlich einen eigenen neuen Roller gekriegt.
0: Welche Farbe hat der?
1: Schwarz-grün.
0: Wow, das schaut ja super. Okay, und jetzt...
1: Und ein bisschen gelb, glaube ich, ist auch dabei.
0: Und jetzt kommt die wichtigste Frage. Hallo sagen oder gar nichts sagen?
1: Lieber gar nichts sagen.
0: Wirklich? Das ist aber unhöflich, wenn jemand zu dir...
1: Eigentlich schon Hallo sagen.
0: Schon, gell? Ich finde es auch immer ganz, ganz wichtig, wenn man gegrüßt wird, dass man auf jeden Fall Hallo sagt.
1: Bei meiner Familie, da traue ich mich noch nicht so oft und hier auch nicht so.
0: Aber zu mir hast du Hallöle sogar gesagt, also da warst du sehr freundlich. Jetzt gibt's mal einen Applaus.
1: Hallo sagen tue ich schon.
0: Bitte sag nochmal, warte mal, ich stopp den Applaus.
1: Hallo sagen tue ich schon, aber nicht die Hand geben.
0: Ja, das musst du auch nicht, aber Hallo sagen ist schon mal sehr, sehr freundlich, muss man sagen. So, jetzt habe ich da 5000 Menschen gesagt, sie müssen aufhören zu klatschen. Sollen wir sie jetzt mal klatschen lassen? Okay, geht los. Das ist der Applaus von der Viktoria. 7 Jahre alt aus Oberösterreich. Die sagt gerne Hallo, weil sie ein sehr freundlicher Mensch ist und nicht unhöflich sein will. Super. Und dir wünsche ich noch einen schönen Nachmittag, Viktoria.
1: Tschüss und schönen Nachmittag.

0: So, die Musik ist aus hier bei uns auf meinem Kinderradio. Das heißt, es wird wieder Zeit für ein Telefonat hier in der Mini-Disco. Einen schönen Nachmittag an alle Kinder in ganz Österreich, die gerade zuhören. Bei mir in der Leitung 5, da wartet schon der Nico. Hallöle.
1: Hallo, André.
0: Hallo, Nico. Ich wünsche dir einen schönen Nachmittag.
1: Ich dir auch.
0: Du, geht's dir gut?
1: Ja.
0: Das ist ja super schön. Du, die Kinder in ganz Österreich, die wollen dich natürlich jetzt ein bisschen besser kennenlernen. Magst du dich kurz mal vorstellen, wie alt bist du und in welchem Ort wohnst du?
1: Ich bin 6 Jahre alt und wohne in Klagenfurt.
0: Ah, das ist aber die Landeshauptstadt von welchem Bundesland?
1: Kärnten.
0: Und Klagenfurt ist die Landeshauptstadt und da wohnt der Nico. Ja, super. Dankeschön für die tolle Vorstellung. Nico, was möchtest du mal werden, wenn du erwachsen bist von Beruf?
1: Polizist.
0: Wow, das ist ja ein toller Beruf. Jetzt erzähl mal schnell, was muss denn ein Polizist so alles machen in seinem Beruf?
1: Räuber einfangen.
0: Ja? Und hast du da gar keine Angst, wenn du dann Räuber fangen musst?
1: Nein,
0: die Welt muss ja ein bisschen besser werden und dazu brauchen wir Menschen so wie dich. Das ist sehr schön. Da kriegst du schon mal einen Applaus von mir, Nico. Der Nico wird mal Österreichs bester Polizist werden. Schön. Du sag mal, du liebst auch Super Mario. Kannst
1: ja.
0: du mal erklären für alle Kinder, die Super Mario nicht kennen, was ist denn das überhaupt?
1: Also man hat einen Controller und kann man damit spielen und ich kenne mich da am besten aus.
0: Das heißt, das ist ein Computerspiel.
1: Mhm.
0: Das ist ja toll.
1: Also auch ein Fernsehspiel.
0: Super. Und in welchem Level bist du schon?
1: Ich muss da so eine Sachen einsammeln und bin schon bei 80.
0: Wahnsinn. Das heißt, du bist schon auf
1: Level... Und es gibt Hunderte.
0: Wahnsinn. Ja, großartig, Nico. Super. Du, da wünsche ich dir noch ganz viel Spaß beim Super Mario Spielen. Sag mal, sollen wir jetzt jede Menge Freunde von dir grüßen?
1: Der Johannes. Simon, Elina, Selin, Mama, der Merlin, die Oma und der Opa.
0: Super.
1: Und die Olivia und die Alina, der Niklas und der Leon.
0: Ja, die dürfen wir natürlich auch nicht vergessen.
1: Florian.
0: Florian kommt auch noch dazu. Liebe Grüße natürlich auch von mir aus dem Radio. Schön, dass ihr jetzt alle zuhört. Du, Nico, weißt du, was jetzt kommt?
1: Ein Spiel spielen.
0: Und du hast ja sicher schon eines ausgesucht, oder?
1: Ich kenne schon alle, die höre ich immer im Radio.
0: Das ist ja großartig. Und welches spielen wir zwei?
1: Das Geräuschespiel.
0: Ohohoho. Und ich weiß ganz genau, warum du das Geräuschespiel spielen möchtest.
1: Wegen der Klospülung.
0: Natürlich. Jeder will mir die Klospülung vorspielen. Na, dann lauf mal los. Ich bin gespannt. Habt ihr eine laute Klospülung? Oh ja, ihr habt eine laute Klospülung. Okay, und möchtest du jetzt die Türklingel zeigen oder soll ich dir ein neues Geräusch sagen?
1: Jetzt die Türklingel, oder?
0: Jetzt die Türklingel, na dann.
1: Ich glaube, sie ist kaputt.
0: Oh, das ist aber blöd. Du, dann zeige ich dir jetzt ein neues Geräusch und du versuchst es nachzumachen, okay? Lauf mal in die Küche, hol dir einen Kochtopf und einen Löffel und dann schlägst du mal mit dem Löffel auf den Topf drauf.
1: Okay.
0: Ich glaube, das ist machbar, wenn schon die Türklingel kaputt ist. Na bitte, das ist ja großartig. Hier kommt ein Applaus. Du Nico, wenn ja eure Türklingel kaputt ist, gell? Dann könntest du ja mal den Kochtopf und den Löffel vor die Türe legen, weil dann kann man ja mit dem auch Lärm machen. Dann wisst ihr, dass jemand vor der Türe ist. Es war nur Spaß. Aber es wäre lustig.
1: Ja, das wäre lustig.
0: Allerdings, gell? Nico, es war super nett mit dir. Ich wünsche dir noch einen schönen Nachmittag.
1: Ich dir auch.
0: Tschüss.
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0: Es ist Nachmittag in Österreich und hier auf meinem Kinderradio spielen wir flotte, lustige, laute, dinotastische Musik. So, die Stella ist jetzt in Leitung 5. Hallöle.
1: Hallöle.
0: Hallöle, schönen Nachmittag, Stella. Geht's dir gut?
1: Ja.
0: Du, herzlich willkommen in Radinos Minidisco bei meinem Kinderradio. Wir sind alle ganz aufgeregt hier, weil wir dich kennenlernen wollen. Wie alt bist du und in welchem Ort bist du zu Hause?
1: Ich wohne in Wien und bin 6 Jahre.
0: Ja, super. Du, und hier steht, dass du in der Schule am liebsten rechnest.
1: Ja.
0: Oh, und wie weit kannst du schon rechnen?
1: Bis 20.
0: Wow, das ist ja super. Da kriegst du schon mal einen Applaus. Stella geht schon in die Schule und kann schon bis 20 rechnen. Super. Du, und hier steht als Berufswunsch, dass du Künstlerin werden möchtest. Was möchtest du denn für eine Künstlerin werden?
1: Mit Malen oder Ton.
0: Wow. Du, das machst du sicher ganz großartig. Vielleicht wirst du ja die beste Künstlerin von ganz Österreich. Ich drücke dir die Daumen, okay?
1: Ja.
0: Super.
1: Danke.
0: Du, und jetzt grüß mal erstmal alle deine Freunde hier im Radio. Zähl sie mal
1: okay
0: auf.
1: Okay. Die Luisa, der Jakob, der Fabio, die Romy und die Lara, die Luna und die Hanna und meine Betreuerin vom Kindergarten und die Mona, die Laura, den Michael, die Mathilde, den Kahn und den Elias und die Miriam und den Milos und den Topias. Und das war's. Und meine Familie.
0: Natürlich, die dürfen wir nicht vergessen. Liebe Grüße
1: und alle neuen Hunde.
0: Und alle neuen Hunde. Liebe Grüße auch von mir zu euch in die schöne Bundeshauptstadt Wien, dass ich es rausbringe. Ich bin auch schon so aufgeregt, weil wir ja gleich ein Spiel spielen. Und zwar musst du dir jetzt auswählen, das Auswahlspiel, Reimwörterspiel oder Gegenteilspiel. Was
1: ich
0: spielen
1: glaub,
0: wir?
1: Ich glaube, ich habe etwas vergessen. Dich und den Radino.
0: Oh, das ist aber süß von dir. Dankeschön. Liebe Grüße zurück. Was spielen wir jetzt für ein Spiel?
1: Das Reimwörterspiel.
0: Und wie funktioniert's?
1: Du sagst ein Wort und ich muss das Wort sagen, was sich darauf reimt.
0: Gut, das Reimwort müssen wir finden. Gut, geht's los?
1: Ja.
0: Was reimt sich auf Sonne?
1: Tonne.
0: Tonne reimt sich auf Sonne. Was reimt sich auf Stau?
1: Frau.
0: Frau reimt sich auf Stau, richtig. Und was reimt sich auf Magen?
1: Wagen.
0: Ja, Wagen reimt sich auf Magen, richtig. Hier kommt ein Applaus. Das war die Stella, 6 Jahre alt, aus der Bundeshauptstadt Wien. Ich wünsche dir noch einen schönen Nachmittag, Stella. Bis zum nächsten Mal. Tschüssi.
1: Tschüss, André. Schönen Tag noch.

0: Ja, so klingt unser Nachmittag, den wir gemeinsam hier jeden Tag verbringen, auf mein Kinderradio in der Minidisco mit André. Schön, dass du da bist. So, jetzt haben wir hier die nächste Anmeldung. So, wir sollten jetzt mal bei der Lena anrufen, und zwar im Burgenland. Ich hoffe, sie hebt auch ab, die Lena. Mal schauen.
1: Hallo?
0: Hallo? Wer spricht denn da?
1: Die Lena.
0: Ja, Lena, da bin ich ja bei dir goldrichtig. Weißt du auch, wer da ist?
1: Nein.
0: Rate mal.
1: Radio Radino.
0: Ja, da ist mein Kinderradio. Und weißt du, wer ich bin?
1: Der André.
0: Ja, genau. Ich wünsche dir einen schönen Nachmittag. Du bist mittendrin in der Minidisco.
1: Danke.
0: Da hast du dich ja angemeldet, oder? Und da hast du wahrscheinlich wahnsinnig lange gewartet auf den Anruf.
1: Ja.
0: Du, jetzt sag mal, du turnst ja wahnsinnig gerne und du gehst in einen Turnverein. Welcher ist denn das überhaupt?
1: Der Sportunion Eisenstadt.
0: Du, da müssen wir jetzt gleich mal liebe Grüße schicken an die ganze Sportunion Eisenstadt. Ihr seid auch gerade hier bei uns auf mein Kinderradio. War so viele Leute heute hier. Und Lena, wir grüßen jetzt noch viele weitere Leute, oder?
1: Ja.
0: Zähl sie mal auf, deine Freunde.
1: Also ich grüße die Mia, dann die Katja, die Nadine und die Mathilda.
0: Dann schicke ich euch liebe Grüße ins Burgenland. Freue ich mich sehr. Und Lena, wir spielen jetzt ein Spiel, oder?
1: Ja.
0: Welches hast du dir denn ausgesucht?
1: Das Auswahlspiel.
0: Das Auswahlspiel, das leichteste Spiel hier bei uns. Und wir legen los. Erdnüsse oder Chips?
1: Erdnüsse.
0: Wasser oder Saft?
1: Wasser.
0: Und das mit Sprudel oder das normale?
1: Das mit Sprudel.
0: Oh, und das mit starkem Sprudel oder schwachem Sprudel?
1: Das mit ganz starkem Sprudel.
0: Je mehr das es prickelt, desto lieber ist es der Lena. Okay, und dann haben wir natürlich noch eine Frage. Kurze Haare oder lange?
1: Lange.
0: Lange Haare. Super, da kann man tolle Frisuren machen. Hier kommt ein Applaus. Die Lena ist 8 Jahre alt, aus dem Burgenland, genauer gesagt aus Steinbrunn. Heißt es eigentlich Steinbrunn oder Steinbrunn?
1: Steinbrunn.
0: Steinbrunn. Okay. Du, ja. Lena, schön, dass du mit dabei warst. Ich wünsche dir noch einen super tollen Nachmittag.
1: Danke, dir auch.
0: Tschüssi, Baba.
1: Tschüss.

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0: Radinotastische Musik natürlich auch am Nachmittag. Hier bei uns auf mein Kinderradio. Fein, dass du Radinos Minidisco hörst. Ich bin André und jetzt schauen wir gleich mal in Leitung 10. Hallöle!
1: Hallo?
0: Hallo?
1: Hallo?
0: Du bist der Vito, oder?
1: Ja.
0: Ja, da bin ich ja goldrichtig bei dir. Vito, ich wünsche dir einen schönen Nachmittag. Da ist André.
1: Ich wünsche dir auch einen schönen Nachmittag, André.
0: Vito, wie alt bist du und in welcher Stadt wohnst du?
1: Ich bin 6 und ich wohne in Klagenfurt.
0: Wow, Klagenfurt ist ja eine schöne Stadt. Weißt du auch, von welchem Bundesland Klagenfurt die Landeshauptstadt ist?
1: Kärntner.
0: Von Kärnten, da hast du vollkommen recht, das ist mir schon mal der erste Applaus wert. Klagenfurt ist die Landeshauptstadt vom schönen Bundesland Kärnten. Ich habe hier auf dem Zettel stehen, dass du am liebsten deine Zeit mit deinen Freunden verbringst. Was,
1: ja.
0: Was spielt ihr denn da so?
1: Wir tun gerne Fußball spielen.
0: Wow, und auf welcher Position spielst du dann meistens?
1: Torwart.
0: Du bist der Torwart. Wow, und ich hoffe, du kriegst nicht allzu viele Tore.
1: Ja.
0: Na, an dir kommt doch kein Ball vorbei, oder?
1: Fast nie, aber der Matthias ist der beste Tor bei uns.
0: Ich verstehe. Du, dann hätte ich gesagt, wir grüßen ihn jetzt und alle anderen Freunde von dir. Zähl sie mal auf.
1: Luca, Ben, den Mike, den David, den Simon, den Sebi. Ich heiße Sebastian und das war's.
0: Und das war's, liebe Grüße. Natürlich auch von mir zu euch nach Kärnten. Wir zwei spielen jetzt ein Spiel, hätte ich mir gedacht. Welches hast du dir denn ausgesucht?
1: Ein Auswahlspiel.
0: Dann erklär mal schnell den Kindern, wie es funktioniert.
1: Du sagst zwei Wörter und ich muss sagen, was ich lieber habe.
0: Genau, das ist ja das einfachste Spiel bei uns. Und das spielen wir zwar hübschen jetzt. Bist du schon bereit?
1: Ja.
0: Gut. Topfentascherl oder Krapfen?
1: Krapfen.
0: Welchen? Den mit Vanille oder den mit Marillenmarmelade?
1: Vanille.
0: Vanille? Ich mag den auch mit Vanille voll gerne. Der schmeckt voll lecker. Super. Okay, dann kommt hier jetzt eine lustige Frage. Hose oder Kleid?
1: Hose.
0: Natürlich die Hose. Okay. Und Ostern oder Weihnachten?
1: Weihnachten.
0: Weihnachten? Warum magst du Weihnachten lieber?
1: Weil man das singt.
0: Oh, weil man das singt. Und kannst du auch ein schönes Weihnachtslied?
1: No, ich kann kein Weihnachtslied.
0: Okay.
1: Früher habe ich eins gekannt, aber jetzt kann ich keins mehr.
0: Naja, das nächste Weihnachten kommt ja. Und da kannst du dann ja vorher nochmal eines lernen.
1: Stimmt.
0: Hier kommt ein Applaus. Der Vito, 6 Jahre alt, aus Kärnten war heute Nachmittag mit dabei. Du und Vito, ich schicke dir ganz, ganz liebe Grüße zu dir nach Klagenfurt und wünsche dir noch einen schönen Nachmittag.
1: Tschüss, André.
2: Lieber Klaus Dieter, du warst 24 Jahre lang unser Feuerwehrhauptmann. Auf ihn verleihen wir dir heute feierlich das goldene Zebra. Und jetzt Wassermarsch!

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8: Servus, da ist die Josie mit vielen neuen Themen für dich. Haifische lassen Flugzeuge besser fliegen. Das klingt doch verrückt, ist es aber nicht. Wissenschaftler haben sich die Haut der Haifische ganz genau angesehen und bemerkt, dass Haie wegen dieser besonderen Haut ganz leicht dahingleiten können, ohne dass das Wasser sie stark bremst. Diese Haihaut haben sie jetzt für Flugzeuge nachgebaut. Es ist eine durchsichtige Folie, mit der Flugzeuge jetzt beklebt werden. So sollen sie auch ganz leicht durch die Luft gleiten und der Luftwiderstand wird weniger bremsen. Dadurch brauchen die Flieger weniger Treibstoff. Schon toll, wie sich die Wissenschaft Ideen aus der Natur holt. Über 400 Wiener Schulen sind schon Wasserschulen. In diesen Schulen wird während der Unterrichtszeit nur Leitungswasser getrunken. Keine Säfte, keine Limo, nur Wasser. Und das aus gutem Grund. Denn Wassertrinken macht es Schulkindern leichter, gut aufzupassen. Sie müssen nichts dafür zahlen, Wasser macht nicht dick und ist auch gut für die Zähne. Noch dazu fallen keine Plastikflaschen an. Mit Beginn des neuen Schuljahrs haben in Wien 17.000 Tafelklassler begonnen. Alle haben zum Start eine Trinkflasche geschenkt bekommen, sodass sie sich immer frisches Trinkwasser holen können. Auch Rexi und Bello dürfen baden gehen. Im Freibad normalerweise ja nicht, aber am letzten Wochenende in der Badesaison wird in vielen Bädern eine Ausnahme gemacht. Bevor die Schwimmbecken ausgelassen werden und für den Winter vorbereitet, dürfen Hundebesitzer ihre Vierbeiner mit ins Freibad nehmen. Und natürlich dürfen die Hunde dann auch schwimmen und planschen. Ein paar Regeln müssen aber eingehalten werden. Alle Hunde brauchen einen gültigen Impfpass, eine Versicherung und eine Hundemarke.
3: Hallo, ich heiße Elina. Ich war in der Kinderuni Wien. Und ich habe dort einen coolen Workshop gemacht. Wir haben gelernt, was Stickstoff überhaupt ist. Stickstoff ist eigentlich ein Gas. Wenn es sehr kalt ist, wird es zu einer Flüssigkeit, die kälter ist als das Klima in der Antarktis und am Nordpol. Wir haben in eine Flasche flüssigen Stickstoff eine Blume hineingesteckt. Durch die Kälte ist sie ganz fest geworden und die Blütenblätter sind abgefallen. Zum Schluss haben wir eine Flasche Stickstoff auf den Stufen ausgeleert. Da ist ein Nebel entstanden und wir sind durchgesandt. Stickstoff kommt in unsere Luft vor. Pflanzen brauchen ihn auch zum Wachsen. Der Workshop war sehr cool.
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9: Hallo und willkommen wieder hier in Radinos Werkstatt. Die Linda aus Radstadt im Bundesland Salzburg hat uns ein Foto von einem dinotastischen Fußballtor geschickt. Das hat sie mit ihrem Papa gebaut. Und so eines möchte ich auch haben. Weil jeder, der gerne Fußball spielt, kennt das bestimmt. Bei einem schnellen Match macht man Tore mit Schultaschen oder mit Turnbeuteln. Das funktioniert zwar ganz okay, aber so richtig toll ist es nicht. Deswegen bauen wir heute unser eigenes Fußballtor. Oder vielleicht gleich zwei, wenn man gegeneinander spielen will. Und dazu braucht man weniger als viele vielleicht denken. Verschieden lange Rohre, passende Winkelstücke, das Netz und Kabelbinder.
10: Und nicht die Packung Heringe vergessen.
9: Hä, bist du schon wieder hungrig?
10: Nein, nein, das sind so Metallteile in U-Form. Aber dazu kommen wir noch später. Ich bin übrigens der David und ich heiße euch auch herzlich willkommen. Schauen wir uns mal an, mit welchen Schritten wir unser Projekt starten.
9: In der Bauanleitung steht, dass wir zuerst die Rohre zurechtschneiden müssen. Da steht, dass man das mit einer Eisensäge machen muss.
10: Stimmt. Und weil ich ja weiß, dass nachher deine Freunde zu Besuch kommen, habe ich die Rohre schon mal mit der Metallsäge auf die richtige Länge zugeschnitten und mit der Halbrundfeile entgratet. Also die Schnittkanten so bearbeitet, dass man sich dabei nicht verletzen kann.
9: Das heißt, wir können sie jetzt schon mal miteinander verbinden.
10: Richtig. Und das machen wir mit den Winkeln. Das sind diese Zwischenstücke, weil die Rohre, die lassen sich ja nicht biegen.
9: So, sitzen die Rohre auch richtig fest? Mir kommt das noch ein bisschen locker vor.
10: Ja, das kannst du gerne selbst überprüfen. Nimm dafür einfach den Innensechskantschlüssel und ziehe die Schrauben in den Winkeln ordentlich an.
9: Jetzt schaut es schon aus wie ein echtes Tor.
10: Ja, und damit man den Ball nur noch nachlaufen muss, wenn man daneben schießt, befestigen wir jetzt noch das Netz. Dazu müssen wir es über das Torgestell legen, ausrichten und alle 10 bis 20 cm mit einem Kabelbinder an den Rohren fixieren. Aber achte darauf, dass die Laschen der Kabelbinder auf der Torrückseite liegen und zum Netz hin ausgerichtet sind. Danach können wir das überstehende Netz mit der Schere ganz einfach abschneiden.
9: Das muss aber super stabil sein, weil ich schieße immer mit voll Karacho drauf.
10: Ja, das habe ich mir schon fast gedacht. Dann nehmen wir am besten lieber noch den einen oder anderen Kabelbinder mehr. So, das war's dann aber eigentlich auch schon wieder. Oder haben wir etwas vergessen?
9: In der Bauanleitung steht nur noch, dass wir das Tor auf der Wiese festmachen müssen.
10: Ach ja, dafür brauchen wir jetzt dann die Heringe. Und nein, das ist nichts zu essen. Das sind so kleine Metall-Us, mit denen man das Tor auf dem Wiesenboden befestigen kann.
9: So, dass es halt nicht verrutschen oder umfallen kann.
10: Ja, genau so ist es. Dazu stülpen wir die 10 Metallheringe in gleichen Abständen über die Rohre am Boden und drücken oder schlagen sie in den Untergrund, bis das Tor richtig stabil steht. Ja, und wer jetzt Lust bekommen hat, sein eigenes Tor zu bauen, der findet die Bauanleitung inklusive der ganzen Materialliste auf meinkinderradio.at. Ja, und wir testen jetzt mal die Festigkeit vom Fußballtornetz.
9: Ole, ole, ole, ole.
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0: Der Schatz von Pondipendi Piet. Penny ist mit Neptun in der Bucht vor dem Leuchtturm unterwegs. Über Funk spricht sie mit Sam und Ben, die oben an der Aussichtsplattform des Turms vor der Lampe stehen.
1: Kommen, Sam! Kommen, Ben! Position für den Leuchtfeuertest ist erreicht. Over!
2: Verstanden, Penny. Zuerst werden wir jetzt das Warnsignal-Leuchtfeuer testen. Over!
0: Elvis kommt über die lange Wendeltreppe nach oben gekeucht.
3: Also dieser Leuchtturm hat ja eine schrecklich verschwurbelte Treppe.
2: Elvis, hüpfst du kurz runter und schaltest das Warnsignal ein?
3: Wieder runter die Treppe? Da brauche ich dann eine Tasse Tee.
2: Das gefällt mir. Sehr gute Idee. Danke, Elvis.
0: Ben, auch Lust auf einen Tee?
4: Oh, ja, ich nehme einen Darjeeling.
3: Ich habe jetzt schon einen Drehwurm in den Beinen.
0: Während sich Elvis wieder die Treppe hinunterschwurbelt, schauen wir mal am Strand vorbei. Charlie hat James, Dillys und Norman zu einem Ausflug mit seinem Fischkutter eingeladen. In einer kleinen Bucht haben sie angelegt und sind an Land gegangen.
5: Da wären wir, das wunderbare Pondipendi Island.
6: Sieh mal, Dad. Moose vom Bergsteiger-Erlebnispark hat uns eine Schatzkarte gegeben.
7: Und das ist nicht irgendeine Schatzkarte. Die gehörte dem Piraten Pondipendi Pete. Irgendwo hier auf der Insel muss sein ganzes Gold sein.
8: Einige sagen auch, Pietes Geist segelt die Küsten der Insel entlang in einem Geisterschiff und bewacht seinen versteckten Schatz für alle Zeit.
9: Hoffentlich hat er uns noch nicht wahrgenommen.
7: Großartig. Wir gehen heute auf eine Geisterschatzjagd. Komm mit, James. Wir werden die besten Schatzjäger aller Zeiten.
5: Verlasst nicht den Weg. Später könnte es neblig werden.
7: Ja, ja. Machen wir.
0: Dillys ist von der Schatzsuche weniger begeistert. Aber schon sind Norman und James mit ihrer Karte auf und davon.
7: Wo würde Pondipendi Pete wohl seinen Schatz verstecken?
6: Ich glaube, er hat ihn da versteckt.
7: Genau, wir müssen also einen Felsen suchen, der wie eine fette Hakennase aussieht.
0: James vergleicht die Zeichnung auf der Schatzkarte mit den Geländeformen der näheren Umgebung. Und er muss nicht lange suchen.
6: Da ist sie. Sie sieht ganz unheimlich aus.
7: Schatzsucher lassen sich aber von nichts aufhalten, um Gold zu finden. Komm schon, James.
6: Aber da soll doch so ein Geist sein.
7: Na, wenn du meinst, dann warte doch hier und

0: Etwas außer Atem kommt Elvis mit dem bestellten Tee auf die Aussichtsplattform. Versehentlich sieht er direkt in das helle Licht, erschrickt und...
1: Meine Augen!
0: Wirft das komplette Tablett übers Geländer.
1: Und ab nach unten wieder die Treppe runter.
0: Inzwischen sind Norman und James dem Gold von Pontypandy Pete schon etwas näher gekommen.
2: Oh, sieh dir an, wie riesengroß die fette Hakennase ist. Und irgendwo hier ist der Schatz.
3: Ich finde, wir sollten umkehren.
2: Blödsinn! Ein richtiger Schatzsucher gibt niemals auf.
0: Obwohl der aufziehende Nebel immer dichter wird, geht Norman zielstrebig weiter.
3: Norman?
2: Hier lang.
0: Ist plötzlich zwischen den Felsen verschwunden.
3: Wo steckst du? Ich kann dich nicht sehen.
0: Und lässt James' Mutter seelenalleine zurück.
3: Oh oh.
0: In der Zwischenzeit haben Dillis und Charlie im Grünen ein Tischtuch ausgelegt und einen Imbiss vorbereitet.
4: Norman? James? Picknick ist fertig.
0: Aber niemand antwortet.
4: Oh, sie sind weg, im Nebel verschwunden. Oh, mein Norman.
5: Keine Sorge, Dillis. Die können ja nicht weit sein. Ich werde sie holen.
0: Charlie macht sich auf die Suche. Zur gleichen Zeit beobachtet Penny die Wetterlage auf dem Meer.
6: Kommen, Sam. Kommen, Ben.
7: Eine dichte Nebelbank nähert sich von Westen. Over.
8: Verstanden. Eine gute Gelegenheit, um das Nebelhorn zu testen.
0: Elvis hat sich ein zweites Mal mit einer Portion Tee die Treppe hinaufgequält.
1: Meine Ohren!
0: Die er aber vor Schreck wieder übers Geländer kippt.
1: Ich weiß. Wieder runter. Klar.
8: Das Nebelhorn ist jedenfalls intakt.
0: Und weit über die Küste von Pontypandy Island hörbar. Auch Norman, der ängstlich durch den nebligen Wald irrt und sich von bedrohlich pieksenden Sträuchern umzingelt fühlt, hört das Hubsignal.
2: Ah, das ist Pontypandy Pete's Geisterschiff. Ah, bitte tut mir nichts.
0: Plötzlich steht ein knorriger, alter Baum vor ihm, dessen Umrisse an einen gefürchteten Piraten erinnern.
2: Das ist der Geist von Pontypandy Pete. Und er will seinen Schatz beschützen. Weg hier!
0: Norman nimmt Reis aus und steht nach wenigen Schritten bis zu den Knien im Meer.
2: Oh oh.
0: Auch James versucht verzweifelt zum Picknickplatz zurückzukehren.
3: Oh nein. Oh bitte, bitte. Hoffentlich finde ich den Weg und nicht den Piratengeist.
5: James?
3: Hier!
5: Bist du das?
0: Charlie taucht im Nebel auf und schließt James glücklich in die Arme.
3: Dad, du musst mir helfen. Norman hat sich im Nebel verirrt und ich kann ihn nirgends mehr finden.
5: Norman, bist du da?
0: Keine Antwort.
5: Lass uns schnell zurück zum Boot. Es wird Zeit, Feuerwehrmann Sam zu rufen.
0: In der Feuerwache liest Hauptfeuerwehrmann Steele das eingegangene Notruffax.
9: Norman Price hat sich verirrt im Nebel auf Pontypandy Island?
0: Zeitgleich auf dem Leuchtturm.
1: Hoppala!
0: Beim dritten Versuch ist es Elvis endlich gelungen, den Tee unbeschadet nach oben zu bringen.
1: Geschafft. Na endlich. Mein wunderbar warmer Becher Tee.
0: Als Ben per Funk alarmiert wird.
10: Norman Price hat sich verirrt auf Pontypandy Island.
8: Kommen, Penny. Wir haben einen Notfall. Fahr Neptun direkt in das Seenotrettungszentrum. Wir kommen mit Saturn. Over.
7: Geht klar, over.
0: Elvis gibt Ben seine Teetasse und eilt Sam hinterher die Treppe hinunter. Mit Blaulicht und Sirene jagen sie mit Venus über die Küstenstraße. Im Rettungszentrum bereitet Penny den Einsatz vor und zieht Neptun in die Bootshalle.
11: Kommen, Sam. Neptun ist startklar.
8: Sind unterwegs.
0: Wenig später treffen Elvis und Sam bei Penny ein. Die drei schnappen sich ihre Helme und die Ausrüstung und rutschen mit Neptun über eine Rampe ins Wasser.
8: Wir müssen uns beeilen, Penny.
11: Klar, Sam, haltet euch fest.
0: Bei Norman wird die Lage inzwischen immer kritischer.
2: Hilfe!

0: Ich kann gar nichts sehen und das Wasser steigt jetzt immer höher. Hilfe! Oh nein, das Wasser spült mich irgendwann weg.
1: Völlig durchnässt klettert er schutzsuchend auf einen kleinen Felsen, der neben ihm aus dem Wasser ragt. Zeitgleich beim Rettungsteam.
2: Die Sichtweite verringert sich.
3: Hoffentlich sieht Saturn hier besser als wir.
1: Elvis fliegt Saturn ferngesteuert von Neptun aus. Der Quadrocopter ist mit einer Kamera ausgerüstet, deren Bild per Funk auf den Monitor der Fernsteuerung übertragen wird. Sie versuchen, Norman zu orten.
3: Was zu sehen? Komm schon, Saturn.
4: Hier blinkt irgendetwas.
1: Sam prüft die Position des Signals.
3: Saturn hat Norman gefunden. Er ist am Badestrand.
2: Festhalten!
1: Es ist Eile geboten und Penny gibt Vollgas. Die Seenotrettungsmannschaft kämpft sich mit Neptun bei schlechter Sicht und mit Unterstützung von Saturn durch die immer höher werdenden Wellen. Norman hört den Schiffsmotor und winkt.
0: Feuerwehrmann Sam! Hilfe! Hier vorne!
3: Da ist er ja!
1: Doch Anlegen ist bei diesem Seegang zu gefährlich.
2: Ich kann nicht noch näher ranfahren, Sam!
0: Schnell!
3: Ganz ruhig, Norman. Ich werde dich jetzt holen.
1: Sam sichert sich mit einem Seil und steigt aus dem Boot. Im brusttiefen Wasser wartet er vorsichtig hinüber zu Norman, der sich in der Brandung nur schwer auf dem Felsen halten kann.
0: Beeil dich, Feuerwehrmann Sam!
3: Gleich hab ich dich!
1: Die Wellen werden jetzt bedrohlich hoch.
0: Schneller!
1: Plötzlich wird Norman vom Felsen gerissen. Und fällt Sam direkt in die Arme.
3: Keine Angst, Norman. Ich hab dich. Penny? Elvis? Zieht uns ran!
1: Sam hält Norman fest umklammert und die beiden werden am Seil zurück zu Neptun gezogen. Penny hebt Norman ins Boot und informiert dann über Funk die Notrufzentrale.
2: Komm in Hauptfeuerwehrmann-Stil. Sie können Dillis verständigen. Norman ist in Sicherheit.
1: Eine Weile später. Das Seenotrettungsteam hat Norman sicher zurück an den Picknickplatz gebracht. James findet nach all der Aufregung noch keinen Gefallen an den dort vorbereiteten Sandwiches. Dafür freut sich Elvis über ein wärmendes Getränk.
5: Einen heißen Tee?
4: Oh ja, bitte. Endlich.
1: Norman entschuldigt sich.
0: Es tut mir leid, dass ich weggelaufen bin, Feuerwehrmann Sam.
3: Halt dich immer an die gekennzeichneten Wege und geh vor allen Dingen nicht in Gebiete, in denen du dich nicht auskennst.
0: Oh, hätte ich bloß ein kleines bisschen von Ponty Pandy Pete's Schatz gefunden.
1: Charlie macht ihm Hoffnung.
5: Tja nun, Norman. Ein paar sagen ja, er hat seinen Schatz irgendwo in den Bergen versteckt.
0: Oh, Mom, können wir heute Nachmittag in die Berge fahren? Können wir, Mom, bitte? Können wir?
3: Warte doch lieber ein oder zwei Wochen, Norman. Einmal retten pro Tag genügt doch, oder?
1: Na dann wünschen wir Norman und James weiterhin viel Glück und Erfolg auf ihrer abenteuerlichen Suche nach Ponty Pandy Pete's Schatz. Und sollte bei dem geplanten Ausflug in die Berge wieder etwas schief laufen, können sich die Einwohner von Ponty Pandy sicher fühlen, denn
6: Sam hilft dir in der Not.
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3: Hannas Geheimnis. Hanna hat ein Geheimnis. Sie hat eine Spieluhr. Das ist ein Kästchen mit einer Figur darauf. Bei Hanna ist das ein kleines Pferd. Wenn man die Spieluhr an einer Schraube an dem Kästchen aufzieht, dann dreht sich das Pferd und das Kästchen spielt eine Melodie. Aber das ist noch nicht das Geheimnis. Von der Spieluhr wissen ja ihre Eltern und ihre große Schwester Sophie. Und auch ein paar Freundinnen hat sie das Pferdchen, das sich zur Melodie dreht, schon gezeigt. Das Geheimnis hat Hanna entdeckt, als sie einmal nachts aufgewacht ist. Auf der Uhr an der Wand standen der kleine und der große Zeiger ganz oben. Es war genau 12 Uhr, Mitternacht. Als Hannas Blick auf die Spieluhr fiel, war sie plötzlich hellwach, denn das Pferd fehlte. Sie schaute sich um und sah es schließlich auf dem Fensterbrett. Da stand es und war gar nicht starr wie tagsüber auf der Spieluhr, sondern es zuckte mit dem Schweif und blickte zum Fenster hinaus in den klaren Sternenhimmel. Hanna stand auf und näherte sich vorsichtig dem Fenster. Das Pferdchen hörte sie trotzdem und drehte sich um, aber es erschrak nicht. Klar, dachte Hanna, es kennt mich ja. Sie hielt ihre Handfläche neben das Fensterbrett und das Pferd trabte hinauf. Mit den winzigen Hufen testete es den weichen Boden und schnupperte am Ärmel von Hannas Nachthemd. Seither steht Hanna immer um Punkt Mitternacht für eine Stunde auf und spielt mit dem Pferdchen. Nachttänzer hat sie es genannt. Manchmal stellt sie Hindernisse aus Bauklötzchen auf. Nachttänzer überspringt sie jetzt schon alle, ohne eines umzuwerfen. Hanna hat auch schon mal die Seifenschale mit Wasser gefüllt und Nachttänzer hat gebadet. Er hat die Mähne geschüttelt, das hat vielleicht gespritzt. Mit einem Taschentuch hat sie ihn trocken gerubbelt und er hat seinen Kopf an ihrem Finger gerieben. Das Fell war ganz weich. Pünktlich um 1 Uhr geht Nachttänzer zurück auf die Spieluhr und erstarrt. Hanna hat schon oft versucht, ihn tagsüber zum Leben zu erwecken, aber vergeblich. Eines Tages ist Sophie das Kästchen beim Spielen heruntergefallen. Sophie nimmt immer Hannas Spielsachen, ohne zu fragen. Wenn Hanna sich dann beschwert, sagt Sophie, sie solle nicht so ein Baby sein. Mama und Papa kümmern sich nicht darum. Sie sagen, Sophie und Hanna sollen das unter sich klären. Sie seien schließlich Schwestern. Das Kästchen krachte auf dem Boden und Nachttänzer brach ein Ohr ab. Hanna schrie und schrie, als sie es entdeckte. Sophie entschuldigte sich, aber als Hanna weinte, meinte sie wieder, Hanna solle nicht so ein Baby sein. Als Papa heimkam, ging er mit Hanna in den Keller und klebte das Ohr wieder an. Trotzdem konnte Hanna am Abend nicht einschlafen. Schon um 11:30 saß sie vor dem Kästchen und wartete, dass es Mitternacht wurde. Als Nachttänzer schließlich den Kopf schüttelte und leise wieherte, war sie unendlich erleichtert. Das Ohr war heil und man sah fast gar nichts. Anfangs war Hanna tagsüber oft sehr müde. Einmal ist sie sogar in der Schule eingeschlafen, weil sie nachts immer aufsteht. Doch seit einiger Zeit geht sie einfach eine Stunde früher ins Bett. Mama und Papa wundern sich darüber, aber Hanna verrät nicht, warum sie das tut. Denn Nachttänzer ist Hannas Geheimnis.
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die Nachricht. Die Wissenschaft hat festgestellt, dass es große Menschen gibt und auch kleine Menschen. Manche sind schnell, andere wiederum sind langsamer. Manche sind bunt, andere nicht. Es sind also alle unterschiedlich und anders. Und nun das Wetter.

0: schneller und viel stärker als ein Kind. Und so gilt nicht nur für den Schulweg, dass wir vorsichtig sind.
1: Ne, Mama? Ist doch richtig so, oder?

0: Noch nie hätte nicht gedacht, dass es so was Schönes gibt.
1: Herr Lauch mit Bauch, der Lauch mit Bauch.

0: Karotte? Nein. Herr Spatz pfeift es vom Dach, damit ihr's wisst. Es ist, es ist, es ist, es ist. Lieschen Radieschen.
1: Hab ich mir doch gleich gedacht.

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2: 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Ich komm wieder, keine Frage.

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1: Der Kilian aus Tirol, der hat mich schon. Und die Emma aus Oberösterreich auch.

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3: Der Zahn

0: konnte das sein? Sie hob ein großes beigefarbenes Pflaster hoch und erschrak. »Was ist denn das?« rief sie aufgeregt. Ein kleines Männchen, kaum größer als ein Daumen, lag darunter, streckte Arme und Beine von sich und gähnte.
1: »Hallo, Leni«, grüßte das Männchen. »Ich bin ein Kobold, genauer gesagt ein Zahnputzkobold.«
0: »Ein was?« fragte Leni verwundert. »Was soll das denn sein?«
1: »Das werde ich dir erklären«, sagte der Zahnputzkobold freundlich. »Derjenige, der mich zuerst entdeckt, dem werde ich ein Leben lang die Zähne putzen.«
0: Der kleine Kobold wühlte aufgeregt in seinen Hosentaschen und zog eine winzige Zahnbürste hervor. Doch bevor Leni etwas sagen konnte, schwang er sich in ihren noch immer vom Staunen geöffneten Mund und fing sofort an, den unteren linken Backenzahn zu putzen. Leni traute sich kaum, eine Bewegung zu machen, während der Kobold Zahn für Zahn seiner Arbeit nachging. 20 Minuten später war er endlich fertig. Lenis Zahnreihen blitzten heller als die weißen Fliesen an der Badezimmerwand. Der Kobold sprang mit einem dreifachen Salto aus ihrer Mundhöhle direkt auf den Wasserhahn und setzte sein breitestes Grinsen auf.
1: »Und was sagst du nun?« fragte er erwartungsvoll.
2: »Tut mir leid«, antwortete Leni, »aber ich bin so müde, denn das hat einfach viel zu lange gedauert. Lass uns morgen sprechen.«
0: Als Leni am frühen Morgen erneut das Badezimmer betrat, wartete der Kobold schon am Waschbeckenrand auf sie.
2: »Lieber Kobold«, ergriff sie das Wort, »ich würde mir gerne weiterhin selber die Zähne putzen.«
0: Der Kobold verzog traurig die Mundwinkel.
2: 20 Minuten sind mir einfach viel zu lang fürs Zähneputzen, aber ich wüsste da eine andere gute Beschäftigung für dich.«
3: »Aber ich bin doch ein Zahnputzkobold. Was soll ich denn sonst machen?« fragte er traurig.
2: »Ich habe eine Idee«, meinte Leni. »Sieh mal hier. Das sind meine Reitstiefel. Die könnten mal wieder geputzt werden. Und auch unsere anderen Schuhe. Du kannst sogar die gleiche Bürste nehmen.«
0: Der Kobold konnte plötzlich wieder lachen.
3: »Oh ja, das könnte mir Spaß machen«, sagte er.
0: Er zückte seine Bürste und machte sich sofort an die Arbeit. Leni putzte sich jetzt wieder gründlich selbst ihre Zähne und ging fröhlich in die Schule. Als sie am Nachmittag nach Hause kam, freute sie sich über die glänzend geputzten Schuhe und besonders über ihre Reitstiefel.
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3: Super Papa. Wie jeden Abend brachte Papa die Kinder zu Bett. Er gab jedem einen dicken Schmatz und sagte: "Und wenn ihr in der Nacht aufwacht und Angst habt, dann denken wir an dich", beendeten die Kinder wie jeden Abend den Satz. "Aber was ist, wenn du einmal ganz weit weg bist?", piepste der kleine Clemens unter der Decke hervor. "Dann verwandle ich mich in Superpapa und komme ganz schnell durch die Nacht zu euch", meinte Papa ganz ernst.
4: "Aber er hat doch gar kein Superpapa-Kostüm", jammerte Clemens, als sie allein waren.
5: "Wisst ihr was?", rief Hannah. "Wir machen ihm eines zum Geburtstag."
6: "Au ja", sagte Sarah begeistert.
3: Am nächsten Tag schlachteten sie ihre Sparschweine und kauften ein großes, gestreiftes Nachthemd und ein Stück Stoff. Zu Hause zeichnete Hannah ein großes P auf den Stoff. Clemens schnitt es aus und Sarah nähte es aufs Nachthemd.
5: "Jetzt bist du unser Superpapa", riefen die Kinder am nächsten Tag, als sie Papa das Nachthemd schenkten. "Und wenn wir in der Nacht Angst haben, dann denkt ihr an mich", ergänzte Papa lachend.
3: Mitten in der Nacht wurden die Kinder wach. Etwas streifte durchs Gras vor dem Fenster. Es raschelte. Es schnaufte, grunzte und brummte. Und dann klapperte es ganz schrecklich.
4: "Was ist das?", flüsterte Clemens. "Ich habe Angst. Wo ist Papa?", fragte Hannah. "Wir müssen ihn rufen", meinte Sarah. "Papa!"
3: Papa kam im Pyjama ins Zimmer gerannt.
5: "Was ist passiert?", fragte er erschrocken.
4: "Da ist etwas vor dem Fenster. Ein Einbrecher, ein Bär, ein Monster. Gehst du raus und verjagst es?"
5: Überlegte Papa. "Muss das sein? Und was, wenn das Monster größer und viel stärker ist als ich?"
3: Die Kinder dachten nach.
5: Sarah sprang auf und rief: "Wir geben dir etwas mit."
3: Sie hielt Papa den Besen hin.
5: Clemens kramte sein Kinderfernglas hervor. "Wenn du verkehrt herum reinguckst, siehst du das Monster viel kleiner", sagte er.
3: Hannah hielt Papas neues Nachthemd hoch.
5: "Außerdem hast du ja dein Superpapa-Kostüm. Dir kann nichts passieren", rief sie.
3: Papa packte den Besen und hängte sich das Fernglas um. Dann streifte er das Kostüm über, strich es glatt und sagte entschlossen:
5: "Okay, ich bin bereit."
3: Er stieg auf das Fensterbrett und sprang hinaus. Papa schlich vorsichtig durch den finsteren Garten. Hinter dem Werkzeugschuppen raschelte es. Hörte er jemanden schnaufen? Papa hielt den Besen vor sich und hob das Fernglas an die Augen. Zum Glück hielt er es verkehrt herum, denn dort im Gras, gleich hinter der Mülltonne, stand es. Papa senkte den Besen und schritt entschlossen auf das Monster zu. Kurz darauf kam Papa mit flatterndem Nachthemd übers Fensterbrett geklettert.
5: "Ich habe das Monster verscheucht", rief er.
4: "Wie war es? Schwarz oder rot?", fragte Hannah besorgt.
3: Papa atmete durch.
5: "Grau und braun", sagte er.
4: "Hatte es lange Spinnenarme?", wollte Clemens wissen.
5: "Nein, aber vier sehr flinke und kräftige Beine."
4: Und hatte es große Hörner?", brüllte Sarah nach.
5: "Nein, aber tausend spitze Stacheln." Papa schüttelte sich.
4: "Hat es Feuer gespuckt oder nach dir geschnappt?",
3: fragte Hannah und kroch tiefer unter die Decke.
5: "Nein, aber es hat laut geschnaubt. Als ich es mit dem Besen anstupste, verwandelte es sich in eine stachelige Kugel."
3: "Wow! Und du hast es dank deines Nachthemds ganz allein besiegt. Du bist wirklich ein Superpapa",
5: sagte Clemens. Papa war stolz. Und jetzt sollt ihr wieder schlafen, sagte er. Wenn ihr wieder Angst habt, dann denken wir an dich, riefen alle Kinder zusammen.
4: Und was, wenn der Papa einmal Angst hat? Piepste Clemens unter der Decke hervor.
3: Ich weiß was, meinte Hannah. Haben wir noch genug Stoff übrig?
5: Ich glaube, er reicht für alle drei, sagte Sarah.
3: Und alle freuten sich schon auf den Morgen.

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4: Meine Lieblingswiese. Leg dich ganz bequem hin und mach es dir gemütlich. Schließ deine Augen und spür, wie dein Körper da liegt. Liegst du ganz bequem? Oder möchtest du vielleicht noch etwas verändern, damit du dich rundum wohlfühlst? Dann stell dir vor, du liegst auf einer warmen, ganz weichen Decke. Um dich herum ist eine wunderschöne Wiese mit vielen bunten Blumen. Es ist eine Lieblingswiese. Und das Beste daran ist, diese Wiese gehört dir ganz allein. Schau dich in Ruhe um und sieh dir alles genau an. Du staunst, denn die Wiese sieht wirklich ganz genau so aus, wie du sie dir in deinen Träumen gewünscht hast. Ganz ruhig ist es hier und du kannst dich prima ausruhen von dem anstrengenden Tag. Der Himmel über dir ist strahlend blau und die Sonne scheint auf dich und deine Traumwiese herab. In einiger Entfernung beobachtest du ein paar bunte Schmetterlinge, die vergnügt von einer Blume zur nächsten fliegen. Ihre zarten Flügel schimmern im warmen Licht der Sonne in den schönsten Farben. Ganz fröhlich und ausgelassen sind sie. Ein kleiner Schmetterling mit Flügeln in deiner Lieblingsfarbe kommt auf dich zu und fragt: Willst du mit uns spielen? Oh, prima, denkst du und stehst auf. Ihr spielt eine ganze Weile. Erst läufst du mit den Schmetterlingen um die Wette. Das saftige grüne Gras kitzelt dabei ganz sanft unter deinen Füßen. Danach spielt ihr Verstecken und noch viele andere Sachen. Schließlich bist du ganz außer Atem und lässt dich wieder auf deine warme, weiche Decke fallen. Du merkst, wie du ganz ruhig da liegst und dich entspannst. Ganz ruhig und entspannt bist du nun. Neben dir, auf einer wunderschönen Blume, sitzt der kleine Schmetterling und ruht sich aus. Auch er ist nun ganz ruhig und entspannt. Du merkst, wie schwer deine Arme und Beine vom vielen Spielen und Toben sind. Ganz schwer liegen sie auf der warmen, weichen Decke. Dein ganzer Körper ist nun ganz schwer und entspannt. Dann spürst du die wohltuende Wärme der Sonne. Ganz sanft streicheln ihre Sonnenstrahlen deinen Körper und du merkst, wie die Wärme durch deinen Körper hindurchströmt. Alles in dir ist wohlig warm. Du fühlst dich rundum warm und ganz geborgen. Da bemerkst du plötzlich, wie wieder neue Kraft in dir fließt. Das tut vielleicht gut. Daher bleibst du noch eine Weile auf deiner Decke liegen und sammelst so viel Kraft, wie du benötigst, um dich wieder ganz ausgeruht und fit zu fühlen. Dir fällt der zarte Duft der Blumen auf, die auf deiner Lieblingswiese wachsen. Und von irgendwoher hörst du sogar leise einige Vögel fröhlich singen. Als du genug neue Kraft und Energie gesammelt hast, stehst du auf und verabschiedest dich von deiner Wiese. Auch dem kleinen Schmetterling winkst du zum Abschied noch einmal zu. Du weißt, dass die Lieblingswiese ein Ort ist, der dir ganz allein gehört und an den du, wann immer du willst, wieder zurückkehren kannst. Hier kannst du all die Dinge tun, zu denen du Lust hast. Am wichtigsten ist aber, dass die Wiese dir neue Kraft geben kann. Und nur du allein weißt, wie du zu deiner Lieblingswiese gelangen kannst. Ruhig und wieder voller Kraft kehrst du schließlich nach Hause zurück.
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0: 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Was du mit deiner Familie und deinen Freunden unternehmen kannst.
1: Hallo, hallo, da ist die Ines. Wie die großen Maler mit Pinsel, Leinwand und bunten Acrylfarben malen, das kannst du im Atelier Meisel im 14. Wiener Gemeindebezirk. In der offenen Malwerkstatt zeigt dir jemand, wie das geht und du bekommst viele künstlerische Tipps. Am 19. und am 20. September jeweils von 12 Uhr mittags bis 6 am Abend. Die Teilnahme ist kostenlos. Komm zum Aufsteirer nach Graz, ins Bundesland Steiermark. Am 19. und am 20. September gibt's neben Musik, Tanz und Handwerk auch ein eigenes Kinderprogramm im Burghof. Dazu kommt die Kindermeile in der Schmiedgasse. Einfach vorbeikommen, es gibt keinen Eintritt. Ankerzeit ist ein neues Familienentlastungszentrum in der Seestadt in unserer Bundeshauptstadt Wien und lädt dich schon vor der großen Eröffnung zum Reinschnuppern ein. Am 23. September kannst du gemeinsam mit deinen Eltern 2 Stunden lang die neuen Räume entdecken. Es gibt verschiedene Stationen zum Ausprobieren. Bewegung, Kreativität, kleine Challenges und auch ruhige Momente sind dabei. Wer zum Schnuppern vorbeikommen möchte, muss sich aber vorher anmelden. Mit einer Mail an hallo@ankerzeit.wien. 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

0: Männchen mein, schlafet ein, müde sein ist doch fein.
1: Schönen Honig habt ihr.

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Draußen ist es dunkel und das Licht des Fernsehers flackert gespenstisch im Zimmer. Lene kuschelt sich zufrieden in eine Ecke des Sofas und macht die Augen zu. Eigentlich müsste sie längst im Bett sein. Aber Mama ist so in den Film vertieft, dass sie Lene ganz vergessen hat. »Ab nach oben, Lene. Es ist längst Bettzeit«, sagt Mama in diesem Moment. »Bei dir ist es viel gemütlicher«, meint Lene. »Darf ich nicht hierbleiben?« Aber Mama bleibt unerbittlich. Lene hopst langsam die Treppe hoch. »Immer muss ich als Erste ins Bett und alle anderen dürfen noch aufbleiben«, meckert sie. »Das ist ungerecht.« Aus dem Zimmer ihres Bruders dringen merkwürdige Geräusche. Lene öffnet die Tür. Theo liegt auf dem Boden und hört Musik. Seine Hände fuchteln in der Luft herum, als würde er Gitarre spielen. Lene kichert und beschließt, zu bleiben. Sie macht es sich auf Theos großem Sitzkissen bequem und schließt die Augen. Lene, was machst du denn hier? Lene reibt sich die Augen. Sie muss irgendwie eingeschlafen sein. Theo ist aufgestanden, um eine neue CD einzulegen. Ich will in Ruhe Musik hören, sagt er. Und du musst bestimmt ins Bett. Dann scheucht er Lene aus dem Zimmer. Als Lene an Papas Arbeitszimmer vorbeikommt, hört sie das Klappern der Computertasten. Hallo Papa, hast du gerade einen guten Einfall? Fragt Lene und schlüpft ins Zimmer. Ja, ganz genau, Lene Schatz, sagt Papa zerstreut und hämmert in die Tasten. Er merkt gar nicht, dass Lene es sich in ihrer Höhle unter seinem Schreibtisch gemütlich macht. Geschafft. Das wär's für heute. Zufrieden streckt Papa Arme und Beine aus. Dabei bemerkt er Lene. Du bist ja immer noch hier, Lene. Jetzt aber ab ins Bett, sagt Papa. Ich komme gleich und lese dir noch eine gute Nachtgeschichte vor. Aber Lene will keine Geschichte, sie ist sauer. Sie hat gerade so schön in ihrer Höhle geträumt. Und ins Bett will sie auch noch nicht. Lene geht nach unten in die Küche. Dort liegt Benno in seinem Korb. Er knurrt ein bisschen, rückt aber zur Seite, um Lene Platz zu machen. Bennos Fell ist ganz weich und warm ist er auch noch, seufzt Lene und schließt die Augen.

0: Mama und Papa finden Lene, die in Bennos Korb liegt. Papa trägt Lene die Treppe hinauf.
1: »Ich will noch nicht ins Bett«, murmelt Lene.
0: Mama lacht. »Na gut, ich hab da eine Idee.« Zusammen legen sich alle in das große Bett von Mama und Papa. Theo und Benno kommen auch dazu. Und dann liest Papa allen eine Gute-Nacht-Geschichte vor. Lene kuschelt sich ins Kissen.
2: »Heute bin ich nicht als Erste eingeschlafen«, denkt sie zufrieden.
0: Und dann fallen ihr die Augen zu.

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3: Entspannungsrätsel für Kinder Nummer 3. Gönn dir doch eine kleine Pause, in der du neue Kraft sammeln kannst. Leg dich bequem hin und mach es dir mit Kissen und Decke ganz gemütlich. Wenn du bequem liegst, schließ deine Augen und spür einen Moment lang in dich hinein. Lass deinen Atem frei fließen und deine Gedanken davonziehen. Danach hör dem Rätsel zu, das ich für heute ausgesucht habe. Dich gibt es an fast jedem Strand. Kinder lieben es, durch den Sand zu laufen und viele von dir aufzusammeln. Denn man kann mit dir eine Sandburg verzieren. Oder zu Hause Schachteln oder gemalte Bilder bekleben. Oft nehmen dich die Kinder als Erinnerung an den Urlaub mit nach Hause und zeigen dich dort ihren Freundinnen und Freunden. Es gibt dich in groß und in klein. Manchmal ist deine Form länglich. Es gibt dich in verschiedenen Farben und auch glänzend. Ein anderes Mal hast du kaum sichtbare helle Streifen. Ganz selten findet man dich, wenn du noch geschlossen bist. Dann halten deine zwei Hälften ganz stark zusammen. In sehr wenigen deiner Art befinden sich ganz selten wertvolle Perlen. Das ist etwas ganz Besonderes. Sicherlich hast du längst herausgefunden, was du in diesem Rätsel warst. Die Lösung erklingt gleich nach dem Gong. Wenn du sie jetzt noch nicht hören willst, dann drücke Pause. Richtig erraten. Du warst eine Muschel. Vielleicht warst du schon mal am Strand und hast Muscheln gesammelt. Nun atme einige Male tief ein und aus. Dann ball die Hände zu ganz festen Fäusten. Reck und streck dich kräftig, bis du dich wieder wach und ganz ausgeruht fühlst.

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Was heißt das schon? Vernünftig? Wer ist das schon? 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Das ist alles, was ich weiß. Du bist jung und ich bin alt. Aber was kann das schon bedeuten?

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Es ist 21 Uhr. 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
0: 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Es ist 23 Uhr. 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
0: 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Es ist 23.59 Uhr. 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